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1: Ich bin Diana Kramer. Bundeskanzler Friedrich Merz hat seine Reformambitionen als Regierungschef unterstrichen. Deutschland habe die Kraft für einen neuen Aufbruch und er persönlich sei fest entschlossen, diesen Aufbruch mit seiner Regierung auch zu ermöglichen, sagte Merz bei einer CDU-Veranstaltung in seiner Heimat Arnsberg im Sauerland. Auf die aktuellen Spekulationen über einen möglichen Kanzlerwechsel ging Merz nicht ein. Bild und Stern hatten unter Berufung auf führende Christdemokraten darüber berichtet, dass Merz durch einen anderen Unionsmann ersetzt werden könnte. Der ukrainische Präsident Zelensky hat neue Gegenschläge im russischen Hinterland angekündigt. Man müsse Moskau klar machen, dass es für den Angriffskrieg gegen sein Land mit eigenen Verlusten bezahlen müsse, sagte Zelensky in seiner abendlichen Videobotschaft.
2: Moskau droht zwar mit Vergeltungsschlägen, doch Zelensky setzt selbstbewusst auf Attacke. Dabei ist unwahrscheinlich, dass er den Kreml hier in Moskau auf diese Weise zu Verhandlungen zwingen kann. Vielmehr belächeln russische Kommentatoren, dass Zelensky einerseits Moskau droht und er sich andererseits nun mit einem Hilferuf an US-Präsident Trump wendet. In einem Brief bittet er Trump um mehr Raketen für die Abwehr von Moskaus Angriffen. Aus Moskau, Ulf Mauder.
1: Auf der Bahnstrecke Hamburg-Berlin gibt es seit dem Abend Verzögerungen. Grund ist ein Ausfall eines Stellwerks bei Lüneburg. Nach Angaben der Bahn kann es noch bis heute Nachmittag zu Verspätungen und Zugausfällen kommen.
3: Es fahren noch ICE-Fernzüge zwischen Hamburg und Berlin, betont die Bahn, aber nur alle 2 Stunden. Und um die Stellwerksstörung zu beheben, brauche man voraussichtlich noch bis Donnerstag. Betroffen ist auch der Regionalverkehr. Die lokale Bahngesellschaft Metronom etwa teilte mit, dass sich der Verkehr immer weiter aufstaue. Fahrgäste sollen möglichst auf den ohnehin fahrenden Ersatzverkehr ausweichen. Die Strecke Hamburg-Berlin wurde seit letzten Sommer generalsaniert. Seit Mitte Mai ist ein Teil wieder freigegeben. Mitte Juni soll die ganze Strecke wieder befahrbar sein. Aus Berlin, Ronny Tochau.
1: Der Trend zur Teilzeit hält in Deutschland ungebrochen an. Immer mehr Beschäftigte arbeiten mit reduzierter Stundenzahl. 2025 erreichte die Teilzeitquote mit fast 32% einen neuen Höchststand, teilte das Statistische Bundesamt mit. Besonders hoch ist der Anteil der Frauen. Im vergangenen Jahr arbeitete mehr als jede zweite Frau in Teilzeit, bei Männern nur etwa jeder siebte.
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1: Ich bin Diana Kramer. Der Wohnungsbau in Deutschland soll beschleunigt werden. Das Bundeskabinett hat den Weg für ein neues Baugesetzbuch freigemacht. Damit sollen kommunale Planungen schneller und Wohnungsbau in gefragten Gebieten bevorzugt werden.
2: Städte und Gemeinden sollen noch leichter gegen sogenannte Schrottimmobilien vorgehen können. In extremen Fällen könnte dann sogar eine Enteignung möglich sein. Bauministerin Huberts bemängelt die zuletzt schwachen Zahlen beim Wohnungsbau. Im letzten Jahr sind nur noch knapp über 200.000 Wohnungen fertiggestellt worden. Neu ist außerdem, Kommunen mit angespanntem Wohnungsmarkt können künftig ein überragendes öffentliches Interesse für Wohnungsbau erklären. Dadurch soll die Bauplanung statt auf 5 bis 15 Jahren künftig in etwa 2 Jahren abgeschlossen werden können. David Riemer, Berlin.
1: Trotz Waffenruhe und laufender Verhandlungen für ein Kriegsende haben die USA nach Medienberichten erneut Ziele im Iran angegriffen. Die Schläge galten einer Anlage, die eine Bedrohung für US-Streitkräfte und die kommerzielle Schifffahrt darstelle, berichten die Sender CNN und CBS News unter Berufung auf einen Beamten. Dem Wall Street Journal zufolge feuerte der Iran zunächst 4 Drohnen auf amerikanische und zivile Schiffe ab. Der Iran meldete aus dem Süden des Landes an der Straße von Hormuz mehrere Explosionen. Menschenhandel soll in Deutschland künftig konsequenter verfolgt und härter bestraft werden können. Das sieht ein Gesetzentwurf des Bundesjustizministeriums vor, den das Bundeskabinett beschlossen hat.
3: Wer Menschen mit falschen Versprechungen nach Deutschland lockt, um sie hier dann unter Zwang arbeiten zu lassen, der wird künftig bei einer Verurteilung mit bis zu 10 Jahren Haft rechnen müssen. Neu ist außerdem, dass sich auch Kunden und Kundinnen strafbar machen, wenn sie etwa Leistungen bei Anbietern einkaufen, die klar fragwürdig sind. Da gibt es viele schwarze Schafe, etwa auf dem Bau und bei Nagelstudios. Aus Berlin, Lea Matschulat.
1: Nach einem Unfall mit 2 toten Kindern in Dienstlaken am Niederrhein prüfen Ermittler, ob bei der Autofahrerin ein medizinischer Notfall vorlag. Es spreche nichts für eine absichtliche Tat, teilte die Polizei mit. Die 47-Jährige hatte vor einer Schule die Kontrolle über ihr Auto verloren und war in eine Gruppe von 3 Jungen gefahren. 2 12-Jährige starben im Krankenhaus, der 3. wurde leicht verletzt. Die Autofahrerin kam schwer verletzt in eine Klinik.
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1: Ich bin Diana Kramer. In den großen Konflikten stehen die Zeichen erneut auf Eskalation. Trotz Waffenruhe und laufender Friedensverhandlungen haben die USA erneut Ziele im Iran angegriffen. Und auch im Ukraine-Krieg spitzt sich die Lage zu. Präsident Zelensky kündigte am Abend weitere Angriffe auf Russland an. Heute beschäftigt sich der UN-Sicherheitsrat in New York mit der aktuellen Lage.
2: Nach dem verheerenden Angriff auf Kiew und weiteren Drohungen aus Moskau sucht der ukrainische Präsident Zelensky Hilfe bei den USA und den Vereinten Nationen. Das höchste UNO-Gremium hat schon viele Male getagt, ohne viel bewirken zu können. Resolutionen werden von den Vetomächten Russland und China niedergeschlagen, Aufrufe zum Frieden verhallen im Nichts. Zelensky betonte, dass sich die Ukraine bei der Abwehr der Angriffe auf die ganze Welt verlasse, bei der Abwehr von ballistischen Raketen aber vor allem auf die USA. Aus den USA, Tina Eck.
1: Berichte über mögliche Diskussionen zu einem Austausch von Kanzler Merz sorgen in der Union für Unruhe. Bild und Stern hatten unter Berufung auf führende Christdemokraten darüber berichtet und als möglichen Nachfolger unter anderem NRW-Ministerpräsident Wüst genannt. Der Kanzler selbst äußerte sich bei einer CDU-Veranstaltung in seinem Heimatort Arnsberg am Abend nicht dazu, bekannte sich aber zu seiner Verantwortung als Regierungschef. Die Spritpreise sinken weiter. Superbenzin der Sorte E10 ist innerhalb einer Woche um 2,7 Cent billiger geworden, Diesel um 4,5 Cent. Der ADAC hält den Preisrückgang an den Tankstellen für viel zu gering.
3: Sowohl Diesel als auch Super E10 liegen mittlerweile im bundesweiten Tagesdurchschnitt unter 2 Euro. Allerdings sind beide immer noch gut 20 Cent teurer als vor Ausbruch des Iran-Krieges. Und das trotz des Tankrabatts von rund 17 Cent und obwohl der Ölpreis zuletzt deutlich nachgegeben hat. Für den ADAC ist das aktuelle Preisniveau der Beweis, dass die Mineralölkonzerne günstigere Ölpreise nur sehr verlangsamt an die Kunden weitergeben. Ronny Torau, Berlin.
1: Die Gewerkschaft Verdi ruft bei der Postbank auch heute zu Warnstreiks auf. Die Gewerkschaft verlangt für die Beschäftigten 8% mehr Geld, mindestens aber 300 Euro im Monat. Um den Druck in den Tarifverhandlungen zu erhöhen, werden Postbankbeschäftigte heute auch bei der Hauptversammlung der Deutschen Bank in Frankfurt am Main protestieren, zu der die Postbank gehört.
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0: Hot Chocolate zum Wachwerden hier auf der 100,0. Hier ist Radio Hannover um 5:30.
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0: Ja, ist noch ein bisschen frisch heute Morgen mit 8 Grad in Fahrenheide, in Seelhorst und in Laatzen. Wir steigern uns aber im Laufe des Tages noch in Richtung 22 Grad. Dazu gibt's auch den ganzen Tag strahlenden Sonnenschein in der Region Hannover und wenn überhaupt nur leichte Wolken. Morgen am Freitag wieder wärmer, bis zu 29 Grad sind drin und in der ersten Hälfte des Tages gibt's auch noch viel Sonne. Am Nachmittag ziehen dann Wolken auf und in der Nacht auf Samstag können auch ein paar Regentropfen runterkommen.
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0: Aktuell nichts los auf den Straßen, keine Staus und keine Gefahren. Dementsprechend können wir uns gleich ja, auf was anderes konzentrieren. Auf Veranstaltungstipps zum Beispiel. Die habe ich für euch in der nächsten Viertelstunde. Außerdem gibt es zwei echte 80er-Ikonen, die sich zusammengetan haben. Nena und Kim Wilde jetzt für euch mit Any Place, Anywhere, Anytime. Und Kim Wilde jetzt für euch mit Any Place.

0: Moin, hier ist Radio Hannover um 17:45 und gleich geht's zurück in die 90er, genau genommen zum Start in die 90er, ins Jahr 1990 mit INXS und Disappear.
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0: Die Welt entsteht und schon steuert sie wieder auf ihr Ende zu. Auf der Kumbalanschen Bühne geht's heute um Ragnarök oder das Ende der Welt. Das ist aber kein Grund für Trauerstimmung. Im Gegenteil, es wird bissig, lustig und ein bisschen verrückt. Also wenn ihr Bock habt, leckere Getränke zu schlürfen, während die Welt mit viel Humor zugrunde geht, braucht ihr heute einen Platz vor der Kumbalanschen Bühne. Die Karte dafür kostet 5,50 Euro und ab 19.30 Uhr geht's los. Urban und energetisch, das sind die Schlagworte, wenn es um Musik von Emmasound geht. Der brasilianische Musiker vereint Latino-Rhythmen, Reggae und Hip-Hop und das

0: Emma Sound heute im Pavillon. Das ist übrigens ein Doppelkonzert. Ab 20 Uhr seht ihr also nicht nur Emma Sound, sondern auch die World Groove Band Makatumbe aus Hannover. Karten dafür kosten 15 Euro. Und im Wilhelm-Busch-Museum könnt ihr heute entspannt durch die Ausstellung flanieren und mit Karikaturen den Kopf frei bekommen. Denn ab 17 Uhr startet der Feierabend im Busch. Für 9 Euro seid ihr dabei. Egal, wo ihr hingeht, ich wünsche euch einen schönen Feierabend.
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0: Geständnis am Landgericht. Ein ehemaliger Narkosearzt vom Klinikum in Neustadt hat zugegeben, heimlich intime Fotos von meist minderjährigen Patientinnen gemacht zu haben, während sie betäubt waren. Dieser Fall ist Thema bei uns um 9:30 in den Hannover News. Jetzt ist es 6 Uhr.
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2: Ich bin Tine Klimach. Die Waffenruhe zwischen den USA und dem Iran wird erneut auf die Probe gestellt. Das US-Militär hat erneut Ziele im Iran angegriffen, bestätigte ein US-Beamter.
3: Der Iran hatte schon bei den vorherigen US-Militärschlägen protestiert, dass die USA die Waffenruhe verletzten. Doch die US-Regierung versichert, dass die Waffenruhe trotz dieser wiederholten Scharmützel weiter gelte. US-Kampfjets schossen iranische Drohnen ab, die angeblich zuvor auf amerikanische und zivile Schiffe gefeuert hatten. Auch eine iranische Anlage wurde angegriffen. Die US-Militärschläge seien rein defensiv gewesen und dienten dazu, die Waffenruhe aufrechtzuerhalten, hieß es hier in Washington. Aus den USA, Tina Eck.
2: Stockende Reformen, Iran, Ukraine, Bundeskanzler Friedrich Merz muss sich mit Krisen und Kriegen herumschlagen. Sein Image ist schwer angekratzt. Gut ein Jahr nach dem Start seiner Regierung muss sich Merz aktuell auch noch mit einer Debatte über seinen Kanzlerposten auseinandersetzen. Auf einer CDU-Veranstaltung in seiner Heimatstadt Arnsberg im Hochsauerland gab er sich am Abend kämpferisch.
4: Es war ein Heimspiel für den Kanzler. Die Arnsberger CDU steht felsenfest hinter Friedrich Merz. Er habe volle Rückendeckung für das, was er tue, sagte einer der Parteifreunde. Und deshalb hatte Merz zumindest öffentlich auch keinen Grund, sich zu den Spekulationen über einen möglichen Kanzlerwechsel zu äußern. Laut Medien ist das in Teilen der CDU jenseits von Arnsberg ein Thema. Merz bekannte sich sehr deutlich zu seiner Verantwortung als Regierungschef. Er sei persönlich mit aller Kraft entschlossen, mit seiner Regierung einen Aufbruch in Deutschland zu ermöglichen, sagte er. Diana Kramer, Nachrichtenredaktion.
2: Ein Stellwerksausfall bei Lüneburg bremst den Verkehr auf der Bahnstrecke zwischen Hamburg und Berlin aus. Züge fahren, aber teilweise eingeschränkt. Es kommt zu Verspätungen und Ausfällen, teilte die Bahn mit. Die technische Störung wird voraussichtlich erst heute im Laufe des Tages behoben. Reisende werden gebeten, sich vor Antritt der Fahrt auf bahn.de oder MDB-Navigator über ihre Verbindung zu informieren. Zum Sport. Nur wenige Tage nach seinem Karriereende ist Lukas Podolski schon wieder zurück, allerdings nicht auf dem grünen Rasen, sondern auf dem roten Teppich in Köln. Bei der Premiere der Netflix-Doku Poldi im FC-Stadion kam der 40-Jährige am Abend in Begleitung des Filmteams und seiner Familie. Für die 90-minütige Doku, die kommenden Donnerstag startet, begleitete ein Filmteam Podolski während seiner vorletzten Saison in Polen.
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0: Es ist schon schön sonnig heute Morgen, aber noch frisch mit Temperaturen von 7 Grad in Marienwerder und in Mühlenberg. In Wunsdorf, da messen wir aktuell 8 Grad. Wir steigern uns aber noch deutlich im Laufe des Tages, denn die maximalen Werte liegen bei 22 Grad und es geht auch sonnig weiter. Morgen am Freitag ist es ein bisschen durchwachsener. Der Tag startet zwar erstmal mit viel Sonnenschein, am Nachmittag ziehen aber Wolken auf und in der Nacht kann auch ein bisschen Regen runterkommen. Dafür werden die Temperaturen wieder ziemlich warm mit bis zu 29 Grad.
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0: Das können wir kurz machen, denn aktuell ist nichts los, kommt also gut ans Ziel.
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0: Ja, man merkt sie doch, die kurze Arbeitswoche, oder? Es ist schon Donnerstag und wir starten gemeinsam in den Tag mit einfach guter Musik. Zum Beispiel habe ich gleich für euch Alle Farben mit Baby Goodbye und es geht ins Jahr 91 mit R.E.M. und Losing My Religion. Ich bin Marie Müller, wünsche euch einen schönen guten Morgen.

Radio Hannover am Donnerstagmorgen. Es ist 6:12. Ja, und sie ist 1,52 Meter klein und ab heute 58 Jahre jung. Wir sagen Happy Birthday, Kylie Minogue.

0: Eine globale Pop-Ikone aus Australien. Zum Star geworden ist Kylie ja in den 80ern. Und wie das damals war, das könnt ihr gerade auch in einer neuen Netflix-Doku über ihre Karriere sehen. Da geht es zum Beispiel darum, wie quasi zwischen Tür und Angel einer ihrer ersten internationalen Hits entstanden ist. Und zwar während eines sehr, sehr kurzen Studiotrips von Australien nach London.
1: It took 2 hours. And that is a very true story. But we didn't have the title of the song. And she only had 30 minutes to get to the airport. So somebody said, you should be so lucky. I said, that's it.
0: Vom Soapstar zum Popstar, denn angefangen hatte für Kylie ja alles mit der Schauspielerei und zwar in der australischen Serie Neighbours. Als Musikerin wird sie dann zu Beginn ihrer Karriere auch nicht überall ernst genommen.
2: It is absolutely awful, mechanistic, valueless, meaningless stuff. Terrible.
3: And to be 19 years old and having to cop that, that was unpleasant.
4: She can't sing. I'm sorry, Kylie, but you can't sing.
3: One of the terms used to describe me.
5: The singing budgie.
6: The singing budgie.
0: Ja, Singing Budgie, also singender Wellensittich, wird Kylie zu Beginn ihrer Karriere spöttisch genannt. Das ist absolut nicht nett und ganz ehrlich, was sagen denn die Leute heute, wenn sie sich angucken, was Kylie da noch für eine Karriere hingelegt hat? Meilensteine seht ihr aktuell in der neuen Netflix-Doku. Da spricht sie auch darüber, dass sie ja vor ein paar Jahren zum zweiten Mal an Brustkrebs erkrankt ist und die Krankheit zum zweiten Mal besiegt hat. Also eine absolute Kämpferin, eine Powerfrau, eine Pop-Ikone. Die wunderbare Kylie Minogue, heute hat sie Geburtstag und wir feiern sie mit Can't Get You Out of My Head.

Ich bin gerade dabei, den traurigsten Song überhaupt zu schreiben, den ich bisher in meiner Karriere geschrieben habe. Das sagt Mark Atlas und zwar gerade in seiner Instagram-Story. Einerseits freuen wir uns natürlich, dass er an neuer Musik arbeitet. Andererseits sind wir sehr gespannt, womit er uns wieder die Tränen in die Augen treiben will. Dass er große Gefühle kann, das stellt Mark Atlas ja immer wieder unter Beweis. Auch mit dieser Nummer hier, mit Echoes of You. Hier ist Radio Hannover.

0: 6.25 Uhr, hier ist Radio Hannover, gleich mit Blondie. Und natürlich lieben wir von der Band die großen Hits, also wie Call Me oder Broken Glass. Aber wir wollen gleich eine Nummer für euch spielen, die ja, man nicht so oft hört. Und zwar aus dem Jahr 1980. The Tide is High ist unser Radio Hannover Classic Hit.
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2: Es ist 6:30.
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4: Mit Dörte Hansen, guten Morgen. Während sie betäubt waren, soll ein Ex-Narkosearzt im Klinikum Neustadt intime Fotos von meist minderjährigen Patientinnen gemacht haben. Im Prozess wegen sexuellen Missbrauchs von Kindern vor dem Landgericht Hannover räumte der Mann die Taten jetzt ein. Torben Schulz berichtet.
5: Der Verteidiger des 52-Jährigen gab am zweiten Prozesstag eine Erklärung für den Angeklagten ab. Darin räumte der Mann die Anklagepunkte 1 bis 8 ein. Diese beziehen sich auf Aufnahmen von Patientinnen während der Narkose im Klinikum Neustadt am Rübenberge, Teil des kommunalen Krankenhausverbundes Klinikum Region Hannover, KRH. Der Angeklagte schäme sich für die Taten, hieß es in der Erklärung. Die Staatsanwaltschaft wirft dem Mann insgesamt 11 Fälle vor. Neben den Taten im Krankenhaus geht es auch um Vorwürfe aus dem persönlichen Umfeld des Angeklagten sowie um den Besitz kinder- und jugendpornografischer Dateien. Bei dem Mann seien entsprechende Dateien gefunden worden. Für den Prozess sind mehrere Fortsetzungstermine geplant.
4: Ohne Geld kein Schwimmbad, kein Krankenhaus, keine Kita, kein Sport. Das stand auf großen Schildern, mit denen sich Stadt und Region Hannover gestern an einem niedersachsenweiten Protest der Kommunen beteiligt haben. Rund 400 Bürgermeister, Landräte und Lokalpolitiker versammelten sich vor dem Landtag in Hannover und forderten: Rettet die Kommunen. Sie verwiesen auf eine dramatische finanzielle Lage in den Städten und Gemeinden, die massiv unter Druck ständen. Angesichts steigender Sozialausgaben, neuer Aufgaben ohne ausreichende Finanzierung und wachsender Defizite. Das kommunale Defizit in Niedersachsen belief sich zuletzt auf 3,6 Milliarden Euro. An Ministerpräsident Olaf Lies richteten die Kommunen einen Appell für eine verlässliche Finanzierung. Im Rahmen des Doppelhaushalts 27/28 fordern sie eine Mittelerhöhung um mindestens 1 Milliarde Euro.
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4: Die CDU spricht von einem der schwersten Justizskandale des Landes, der Fall des korrupten Staatsanwalts aus Hannover, der Infos an die Drogenmafia weitergegeben hat. Welche Verantwortung Niedersachsens Justizministerin Katrin Wahlmann dabei trägt, das soll jetzt ein Untersuchungsausschuss klären. Dessen Einrichtung hat der Landtag einstimmig beschlossen. Spatenstich in Steinwedel. Dort griff Lehrtes Bürgermeister Frank Prüße selbst mit zur Schaufel für den symbolischen Auftakt für den Bau eines neuen Feuerwehrhauses. Der Neubau auf dem Gelände am Sportheim soll gut 3 Millionen Euro kosten. Und Hannovers Wasserballer von Waspo 98 wollen wieder deutscher Meister werden und haben in der Finalserie gegen den ewigen Rivalen aus Spandau am Abend ausgeglichen. Nach dem 12:7 im heimischen Volksbad Limmer steht es in der Best-of-5-Serie damit jetzt 1:1. Das nächste Duell steigt am kommenden Samstag wieder in Hannover.
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6: 8 Grad heute Morgen im Heideviertel, in Herrenhausen und in Höptingsen, also eigentlich die perfekten Temperaturen, um heute Morgen nochmal richtig schön kühle Luft reinzulassen bei euch zu Hause, bevor es wieder warm wird, denn die Höchstwerte liegen bei 22 Grad und dazu gibt es den ganzen Tag über strahlenden Sonnen bei euch zu Hause, bevor es wieder warm wird,

Aktuell sieht es noch recht ruhig aus auf den Straßen. Uns liegen auf jeden Fall keine Meldungen vor über Staus und ohne Gefahren. Kommt also gut und sicher an euer Ziel. Gleich verraten wir euch dann auch, was Neues im Kino oder auch beim Streaming läuft. Ja, und einfach gute Musik gibt's auch von Elton John und Britney Spears. Ich bin Marie Müller. Schönen Donnerstag.

0: Donnerstagmorgen, hier ist Radio Hannover um 6.39 Uhr. Ja, und bis heute ist es einer der legendärsten Filme und damals war es auch ein absoluter Kassenschlager in den Kinos. Dirty Dancing, natürlich auch mit unglaublich toller Filmmusik, die wir alle kennen und alle lieben. Dementsprechend gibt's gleich Eric Carmen mit Hungry Eyes. Ja, und was ab heute besonders erfolgreich werden kann im Kino, weiß Julia Verniest.
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2: Seit Jahren spart Mate um seiner Verlobten eine luxuriöse Hochzeit in Italien und ganz besondere Flitterwochen zu ermöglichen. Nun ist der große Tag da und läuft nicht so wie geplant.
3: Was ist hier los?
4: Sie war gerade noch hier und dann war sie weg.
5: An ihrer Stelle würde ich das gesamte Paket allein genießen.
3: Allein auf Hochzeitsreise?
5: Hochzeitsreise, Urlaub, nennen Sie es, wie Sie wollen.
2: Mate wurde vor dem Traualtar sitzen gelassen. Enttäuscht und verletzt tritt er trotzdem die bezahlte Reise an. Lange alleine bleibt er aber nicht.
4: Wie ist Ihr Name?
3: Mate, und Sie sind, Café del Sole.
4: Nein, Gia, Belgia.
3: Nein, nein, ich weiß. Ich habe versucht, witzig zu sein.
4: Okay, versuchen Sie es weiter.
2: Im Rahmen der Promotion für den Film Solo Mio tauchte Schauspieler Kevin James Anfang Februar beim 60. Super Bowl in seiner Rolle als Mate Taylor auf und sorgte damit für ordentlich Aufsehen. Solo Mio seht ihr ab sofort im Kino.

0: Crime Dramedy Achtsam Morden ist mit einer neuen Staffel zurück. Der Anwalt Björn Diemel möchte das ganze Chaos rund um den von ihm getöteten Dragan und die Konflikte mit der Mafia einfach nur vergessen. Zusammen mit seiner Ehefrau Katharina und seiner Tochter Emily möchte er einen ganz ruhigen Urlaub in Tirol verbringen.
1: Entschuldigung, also ich wollte nur ganz, ganz höflich fragen,
2: ja, ob Sie... Ja, ich wollte Ihnen ganz höflich sagen, dass Sie gleich kommen.
1: Doch trotz Achtsamkeit war mein Leben immer noch geprägt von Unruhe und Bedrohung.
3: Geht es dem Kellner?
1: Beinbruch neben dem Genick.
0: Aus Versehen wird Björn schon wieder zum Mörder. Doch warum passiert ihm das immer wieder? Um das herauszufinden, muss Björn tief in seine eigene Vergangenheit eintauchen.
3: Nicht Sie sind auf der Hütte ausgerastet.
1: Wer dann?
3: Ihr inneres Kind.
1: Wer bitte ist mein inneres Kind?
0: Wie schon die erste Staffel von Achtsam Morden basiert auch Staffel 2 auf der gleichnamigen Romanreihe aus der Feder von Carsten Dusse. Die neuen Folgen von Achtsam Morden seht ihr ab sofort auf Netflix.
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0: Ja, der Countdown hat begonnen. Heute in 17 Tagen startet die deutsche Fußballnationalmannschaft in die Weltmeisterschaft 2026. Hier ist Radio Hannover am Donnerstag um 6.47 Uhr. Einen schönen guten Morgen. Gestern hat ja Bundestrainer Julian Nagelsmann seinen 26-köpfigen Kader zum Trainingslager in Herzogenaurach versammelt. Wobei, Till Ulich vom Radio Hannover Sport, einer hat ja gestern dann doch gefehlt.
1: Ja, und das aus gutem Grund. Kai Havertz bei Julian Nagelsmann, dem Bundestrainer, in der Offensive gesetzt. Der hatte das große Vergnügen, so möchte ich es mal nennen, am Samstag ja noch mit seinem Verein Arsenal London das Champions League-Finale gegen Titelverteidiger Paris Saint-Germain zu bestreiten. Ansonsten alle da, alle wohlauf. Manuel Neuer, die zurückgekehrte Nummer 1, leicht angeschlagen. Ansonsten, ja, geht's allen gut. Das ist erstmal die Hauptsache. Und Julian Nagelsmann hat nochmal in den Fokus gestellt, worauf es außer den sportlichen Themen für ihn ganz, ganz besonders ankommen wird in den nächsten Tagen.
2: Dass jeder das Vertrauen zu seinem Nebenmann, zu seiner Nebenfrau hat, im gesamten Team, dass jeder am selben Strang zieht, dass da nichts zwischen Spielern ist, zwischen Trainerteam, nichts irgendwie schwelzt und jeder immer offen die Dinge auch anspricht. Das kann schon eine Überschrift sein, dass wir wie eine gut funktionierende Familie alles immer für den anderen auch machen.
1: Also ein gutes Innenverhältnis soll die Basis sein für erfolgreiche nächste Wochen.
0: Till, was steht denn dann in den nächsten Tagen sportlich so auf dem Programm im DFB-Quartier?
1: Ja, es wird mehrere Aspekte geben. Da ist zum einen natürlich der körperliche Teil. Da wird Nagelsmann gucken müssen, wer in welcher Verfassung ist. Die Bayern zum Beispiel haben ja deutlich mehr Spiele gemacht als andere Spieler, die im Team stehen. Dann wird es definitiv natürlich um taktische Aspekte gehen. Vor allem um die Frage, wie will die deutsche Mannschaft bei der WM auftreten? Und es wird für Nagelsmann darum gehen, seine in Anführungsstrichen Auserwählten zu finden. Also logischerweise sind wahrscheinlich in Jonathan Tah und Antonio Rüdiger in der Abwehr gesetzt. Joshua Kimmich spielt er rechts, spielt er doch im Mittelfeld. Was wird aus Jamal Musiala? Ist er in der Verfassung, bei der WM wieder Stammkraft sein zu können? Das sind alles Themen, die sich klären.
0: Und dann zum Schluss noch, wie sieht der Fahrplan bis zum WM-Start aus?
1: Es gibt jetzt am Sonntag in Mainz das letzte Testspiel auf deutschem Boden. Da geht es um 20.45 Uhr gegen Finnland. Dann geht es am 2. Juni in die USA. Dort trifft man am 6. dann auf mit Gastgeber USA, bevor man sein Basecamp bezieht für das Turnier, was ja am 11. Juni beginnt für Deutschland. Dann mit dem ersten Spiel am 14. in Houston gegen Curaçao.
0: Ja, vielen Dank, Till, für die Infos. Die deutsche Fußballnationalmannschaft ist in die Vorbereitung auf die WM in den USA, Kanada und Mexiko gestartet.
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0: USA haben offenbar neue Angriffe auf den Iran geflogen. Ein Regierungsvertreter sagte, Ziel sei ein Militärgelände gewesen, von dem eine Bedrohung für US-Streitkräfte ausgegangen sei. Weitere Infos dazu bekommt ihr gleich bei uns in den Nachrichten in circa 8 Minuten. Vorher noch This Love hier bei Radio Hannover.
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0: Ganz viel Liebe für die schönste Stadt der Welt in Form von einfach guter Musik. Hier ist Radio Hannover. Guten Morgen. Krankenhäuser, Kitas, Busse und Bahnen, Schwimmbäder. Alles Aufgaben, für die die Kommunen zuständig sind. Denen fällt es aber immer schwerer, das auch alles aufrechtzuerhalten, denn die Kassen von Städten und Gemeinden sind leer. Auch Stadt und Region Hannover haben sich deswegen jetzt an einer Protestaktion beteiligt. Kommunen in Niedersachsen fordern mehr Geld. Das ist eines unserer Themen um halb in den Hannover News. Jetzt ist es 7 Uhr.
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2: Ich bin Tine Klimach. In den großen Konflikten stehen die Zeichen erneut auf Eskalation. Trotz Waffenruhe und laufender Friedensverhandlungen haben die USA erneut Ziele im Iran angegriffen. Und auch im Ukraine-Krieg spitzt sich die Lage zu. Präsident Zelensky kündigte am Abend weitere Angriffe auf Russland an.
3: In der Ukraine zeigt sich Präsident Zelensky unbeeindruckt von russischen Warnungen, die Lage in dem Krieg weiter zu eskalieren. Zelensky setzt selbstbewusst auf Attacke. Dabei ist unwahrscheinlich, dass er den Kreml hier in Moskau auf diese Weise zu Verhandlungen zwingen kann. Vielmehr belächeln russische Kommentatoren, dass Zelensky einerseits Moskau droht und er sich andererseits nun mit einem Hilferuf an US-Präsident Trump wendet. In einem Brief bittet er Trump um mehr Raketen für die Abwehr von Moskau. Angriffen. Aus Moskau, Ulf Mauder.
2: Bis Ende Juni läuft noch der Tankrabatt, aber Erwartungen an eine Verlängerung darüber hinaus dämpft Bundesverkehrsminister Patrick Schnieder. Der Staat komme irgendwann an die Grenze seiner Möglichkeiten, sagte er dem Handelsblatt.
4: Knapp 17 Cent weniger pro Liter Diesel oder Benzin. Für den Tankrabatt verzichtet der Staat in den beiden geplanten Monaten auf Steuereinnahmen von bis zu 1,6 Milliarden Euro. Künftig sieht Verkehrsminister Schnieder eher Entlastungsbedarf beim Güterverkehr. Er verweist auf dessen Auswirkungen. Diese Preise würden weitergegeben. Lebensmittel und Waren des täglichen Bedarfs würden teurer. Die Gefahr, dass es an den Zapfsäulen zu einem echten Kraftstoffmangel kommt oder Flugzeuge ohne Kerosin dastehen, sieht er zumindest kurzfristig nicht. Ursula Winkler, Nachrichtenredaktion.
2: Die Gewerkschaft Verdi ruft bei der Postbank auch heute zu Warnstreiks auf. Verdi verlangt für die Beschäftigten 8% mehr Geld, mindestens aber 300 Euro pro Monat. Um den Druck in den Tarifverhandlungen zu erhöhen, werden Postbankbeschäftigte heute auch bei der Hauptversammlung der Deutschen Bank in Frankfurt am Main protestieren, zu der die Postbank gehört. Zum Sport. Tennisprofi Alexander Zverev steht bei den French Open in Runde 3. Zverev gewann in Paris in 3 Sätzen gegen den Tschechen Tomáš Machac. Bei den Frauen hat Eva Lys die 3. Runde der French Open verpasst. Die 24-Jährige musste sich in ihrem 2. Rundenmatch gegen die Rumänin Sorania Cristea in 2 Sätzen geschlagen geben. Damit ist von den gestarteten deutschen Einzelspielerinnen nur noch Tamara Korpatsch im Rennen.
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0: Heute Morgen ist es noch recht kühl, das ist aber auch gar nicht schlecht. Da könnt ihr noch mal richtig schön durchlüften bei euch zu Hause. Aktuell bei 8 Grad in der Oststadt und in Mittelfeld. In Schulenburg, da sind es 9 Grad. Dazu gibt es jetzt schon viel Sonnenschein und der bleibt uns auch den ganzen Tag über erhalten. Dazu dann später Höchstwerte von bis zu 22 Grad. Morgen gehen wir wieder an die 30-Grad-Marke. 29 Grad sind maximal gemeldet. Dazu gibt es erstmal Sonnenschein. Später am Nachmittag ziehen dann Wolken auf. Und ein bisschen Regen kann in der Nacht von Freitag auf Samstag auch runterkommen.
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0: Also aktuell kommt ihr gut durch, auf jeden Fall ohne Staus und ohne Gefahren.
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0: Auch da habe ich noch nichts zu melden. Keine Blitzer auf unserer Facebook-Seite Blitzer Hannover. Wenn ihr welche entdeckt, sagt uns gerne Bescheid. Könnt ihr entweder über Facebook machen, aber auch über WhatsApp über die 0151 23 13 19 13. Gute und sichere Fahrt euch.
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0: Und natürlich auch einen schönen Donnerstagmorgen. Ich bin Marie Müller. Ja, und das mit den Preisen an der Tankstelle, das ist so eine Sache. Eigentlich ist der Ölpreis ja runtergegangen und es gibt ja auch den Tankrabatt. Aber die Preise fallen eben nur leicht. Und das kritisiert jetzt der ADAC. Außerdem steht ja noch die Frage im Raum, wie es denn eigentlich mit dem Tankrabatt weitergeht. All diese Fragen beschäftigen uns gleich hier auf der 100,0. Außerdem gibt's jetzt Bad von Michael Jackson.

0: Radio Hannover hier um 7:08. Vielleicht seid ihr ja auch gerade auf dem Weg zur Arbeit, auf dem Messeschnellweg oder rollt langsam durch die City. Bloß nicht zu schnell und nicht zu viel Sprit verfahren, denn tanken bleibt ja weiterhin teuer, wenn auch nicht mehr ganz so massiv wie noch vor ein paar Wochen. Dörte Hansen aus unserem Radio Hannover Team. Wirkt der Tankrabatt denn jetzt also?
1: Ja, also ein bisschen zumindest, ne? Also in den vergangenen Tagen sind die Preise für Benzin E10 um durchschnittlich knapp 3 Cent und für Diesel um 4,5 Cent pro Liter gesunken. Das liegt jetzt beides knapp unter 2 Euro immerhin, aber das sind immer noch rund 20 Cent pro Liter mehr als vor Beginn des Irankriegs.
0: Und der ADAC hat ja gerade auch kritisiert, dass die Spritpreise aktuell eigentlich schneller nach unten gehen müssten.
1: Ja, weil der Ölpreis zuletzt auch spürbar gesunken ist, 15% in einer Woche. Und der ADAC meint, irgendwie komisch, wenn der Ölpreis steigt, dann merken wir das sofort an der Tankstelle. Wenn er wie jetzt aber sinkt, dann geben die Mineralölkonzerne das gerne lieber nur verlangsamt an die Kunden weiter.
0: Der Tankrabatt federt das Ganze ja aktuell noch so ein bisschen ab. Mhm. Der läuft ja jetzt so circa seit einem knappen Monat.
1: Genau, Anfang Mai ist er in Kraft getreten. Diese Steuersenkung auf Kraftstoffe ist ja allerdings nur eine vorübergehende Maßnahme der Bundesregierung, befristet auf 2 Monate. Und Verkehrsminister Patrick Schnieder, der hat jetzt auch wenig Hoffnung gemacht, dass der Tankrabatt über den 1. Juli hinaus noch verlängert wird. Der Staat komme da finanziell einfach an seine Grenzen. Mhm. Schnieder plädiert dafür, dann eher den Güterverkehr in den Blick zu nehmen, weil der ja auch für höhere Preise zum Beispiel beim Einkaufen sorgt, weil Lebensmittelpreise wegen hoher Lieferkosten eben auch ansteigen.
0: Dörte, ganz ehrlich, ich würde so gerne mal erzählen, dass einfach die Preise überall günstiger geworden
1: sind.
0: Sehr schön. Das wäre wirklich eine schöne Abwechslung. Der Tankrabatt jedenfalls, der dürfte im Hochsommer dann wieder Geschichte sein, ausgerechnet dann, wenn dann ganz viele von euch mit dem Auto in den Sommerurlaub fahren. Kann man nur hoffen, dass sich die Lage im Nahen Osten bis dahin beruhigt und damit dann auch der Ölpreis weiter sinkt.

0: 14 nach 7, hier ist Radio Nova, gleich mit neuer Musik und zwar von Leonie und Callum Scott. Stay gibt's gleich für euch nach Claudia Finnes.
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2: Benjamin Kors ist politischer Fernsehjournalist, aber auch Thriller-Autor. Sein neuestes Werk mit dem Titel Nebelbeute stellt er heute Abend bei Leuenhagen und Paris vor. Es geht um die Suche nach einem Phantom aus der Vergangenheit. Die Spur führt tief in die Berge zu einer Leiche in den Bäumen und in ein abgeschiedenes Dorf. Dort gerät die Ermittlerin in ein düsteres Spiel aus Schweigen, Angst und Gewalt. Nebelbeute. Die Lesung mit Benjamin Kors heute um 19.30 Uhr bei Leuenhagen und Paris. Musik von Jonas Straub gibt's derweil im Mephisto in der Faust. Mit seiner bereits erschienenen EP Sterne stehen gut entfaltet Jonas Straub einen warmen, organischen Indie-Pop-Sound. Das klingt modern, aber auch unabhängig.

0: Sarah Staub, heute ab 20 Uhr im Mephisto. Oder etwas das Zwerchfell trainieren, dann schaut vorbei bei Sascha Korf. Mit seinem neuen und letzten Programm Danke und Tschüss, die ultimative Zugabe, verabschiedet sich der Meister der Improvisation heute in Hannover. Spielt er zum letzten Mal überhaupt ein Abendprogramm im Apollo, denn in wenigen Tagen im EG endet dann auch die Tour. Ja, und das war's dann mit den Live-Shows von und mit Sascha Korf. Heute ist er also im Apollo um 20.15 Uhr. Wo auch immer, ich wünsche euch viel Vergnügen.
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0: Radio Hannover hier um 20 nach 7 und ich hoffe, der Kaffee, den ihr gerade trinkt, ist genauso heiß wie der Song, den ich gleich für euch habe. Kommt nämlich aus dem Jahr 78 und ist Rod Stewart mit Do You Think I'm Sexy.
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1: Es ist 7:30.
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3: Mit Dörte Hansen, guten Morgen. Während sie betäubt waren, soll ein Ex-Narkosearzt im Klinikum Neustadt intime Fotos von meist minderjährigen Patientinnen gemacht haben. Im Prozess wegen sexuellen Missbrauchs von Kindern vor dem Landgericht Hannover räumte der Mann die Taten jetzt ein. Torben Schulz berichtet.
4: Der Verteidiger des 52-Jährigen gab am zweiten Prozesstag eine Erklärung für den Angeklagten ab. Darin räumte der Mann die Anklagepunkte 1 bis 8 ein. Diese beziehen sich auf Aufnahmen von Patientinnen während der Narkose im Klinikum Neustadt am Rübenberge, Teil des kommunalen Krankenhausverbundes Klinikum Region Hannover, KRH. Der Angeklagte schäme sich für die Taten, hieß es in der Erklärung. Die Staatsanwaltschaft wirft dem Mann insgesamt 11 Fälle vor. Neben den Taten im Krankenhaus geht es auch um Vorwürfe aus dem persönlichen Umfeld des Angeklagten sowie um den Besitz kinder- und jugendpornografischer Dateien. Bei dem Mann seien entsprechende Dateien gefunden worden. Für den Prozess sind mehrere Fortsetzungstermine geplant.
3: Ohne Geld kein Schwimmbad, kein Krankenhaus, keine Kita, kein Sport. Das stand auf großen Schildern, mit denen sich Stadt und Region Hannover gestern an einem niedersachsenweiten Protest der Kommunen beteiligt haben. Rund 400 Bürgermeister, Landräte und Lokalpolitiker versammelten sich vor dem Landtag in Hannover und forderten: Rettet die Kommunen. Sie verwiesen auf eine dramatische finanzielle Lage in den Städten und Gemeinden, die massiv unter Druck ständen. Angesichts steigender Sozialausgaben, neuer Aufgaben ohne ausreichende Finanzierung und wachsender Defizite. Das kommunale Defizit in Niedersachsen belief sich zuletzt auf 3,6 Milliarden Euro. An Ministerpräsident Olaf Lies richteten die Kommunen einen Appell für eine verlässliche Finanzierung. Im Rahmen des Doppelhaushalts 2027-28 fordern sie eine Mittelerhöhung um mindestens 1 Milliarde Euro.
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3: Die CDU spricht von einem der schwersten Justizskandale des Landes. Der Fall des korrupten Staatsanwalts aus Hannover, der Infos an die Drogenmafia weitergegeben hat. Welche Verantwortung Niedersachsens Justizministerin Katrin Wahlmann dabei trägt, das soll jetzt ein Untersuchungsausschuss klären. Dessen Einrichtung hat der Landtag nun einstimmig beschlossen. Spatenstich in Steinwedel. Dort griff Lehrtes Bürgermeister Frank Prüße selbst zur Schaufel für den symbolischen Auftakt für den Bau eines neuen Feuerwehrhauses. Der Neubau auf dem Gelände am Sportheim soll gut 3 Millionen Euro kosten. Und Hannovers Wasserballer von Waspo 98 wollen wieder deutscher Meister werden und haben in der Finalserie gegen den ewigen Rivalen aus Spandau am Abend ausgeglichen. Nach dem 12:7 im heimischen Volksbad Limmer steht es in der Best-of-5-Serie damit jetzt 1:1. Das nächste Duell steigt am kommenden Samstag wieder in Hannover.
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1: So, jetzt sind wir zweistellig. 10 Grad aktuell am Kröpker, aber auch in Davenstedt und in Isernhagen. Ja, und 22 Grad erreichen wir heute noch im Laufe des Tages. Dazu gibt es weiterhin strahlenden Sonnenschein bei uns in der Region. Wer es heißer mag, der kann sich morgen auf den Freitag freuen. Da sind bis zu 29 Grad drin. Und es gibt auch erstmal Sonne. Am Nachmittag ziehen dann aber Wolken auf. Und in der Nacht von Freitag auf Samstag kann es auch etwas Regen geben.
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1: Vorsicht auf der A2 Richtung Hannover zwischen Lehrte und dem Kreuz Hannover Ost. Da steht ein defektes Auto auf dem Beschleunigungsstreifen.
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1: Da habe ich noch nichts zu melden. Bisher sind keine Blitzer bei uns reingekommen. Sagt uns aber gerne Bescheid, wenn ihr was seht. Könnt ihr natürlich über Facebook machen, aber auch gerne per WhatsApp-Sprachnachricht über die 0151 23 13 19 13. Ich bin Marie Müller, wünsche euch eine gute und sichere Fahrt durch die Region mit Lovers All Around. Es ist 7:34 Uhr.

0: Eure Fahrt zur Arbeit mit einfach guter Musik. Hier ist Radio Hannover um 8:08.
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7.41 Uhr am Donnerstag, hier ist Radio Hannover. Sie ist 1,52 Meter klein und ab heute 58 Jahre jung. Wir sagen Happy Birthday, Kylie Minogue.

internationale Pop-Ikone aus Australien. Zum Star geworden ist Kylie ja in den 80ern. Und wie das damals war, das könnt ihr euch gerade in einer neuen Netflix-Doku über ihre Karriere ansehen. Da geht es zum Beispiel darum, wie quasi zwischen Tür und Angel einer ihrer ersten großen internationalen Hits entstanden ist. Während eines sehr kurzen Studiotrips von Australien nach London. It took 2 hours.

0: And that is a very true story. But we didn't have the title of the song. And she only had 30 minutes to get to the airport. So somebody said, "You should be so lucky." I said, "That's it.
1: Vom Soapstar zum Popstar. Angefangen hatte es ja alles für Kylie mit der Schauspielerei, und zwar in der australischen Serie Neighbours. Als Musikerin wird sie zu Beginn dann aber auch nicht überall ernst genommen.
2: It is absolutely awful, mechanistic, valueless, meaningless stuff. Terrible.
3: And to be 19 years old and having to cop that, that was unpleasant.
4: She can't sing. I'm sorry, Kylie, but you can't sing.
3: One of the terms used to describe me.
5: The singing budgie.
6: The singing budgie.
1: Singing Budgie, also der singende Wellensittich, wird Kylie zu Beginn ihrer Karriere spöttisch genannt. Das ist wirklich nicht nett, und ich frage mich wirklich, was die Leute heute sagen, die das damals gesagt haben, wenn die sich jetzt angucken, was Kylie Minogue dann noch für eine unglaubliche Karriere hingelegt hat. Meilensteine seht ihr aktuell in der neuen Netflix-Doku. Da spricht sie auch darüber, dass sie vor ein paar Jahren zum zweiten Mal an Brustkrebs erkrankt ist und die Krankheit zum zweiten Mal besiegt hat. Also absolut gute Kämpferin, Powerfrau, eine Pop-Ikone. Kylie Minogue hat heute Geburtstag und wir feiern sie.

Einen schönen guten Morgen für die schönste Stadt der Welt. Hier ist Radio Hannover um 10 vor 8 und egal, ob ihr gerade auf dem Sprung zur Arbeit seid oder ganz, ganz dolle dem Drang versucht, nicht nachzugeben, sich einfach nochmal hinzulegen und alle Termine für heute abzusagen. Wir sind dabei mit einfach guter Musik von Christina Aguilera.

0: Yang.
1: Die USA haben nach Regierungsangaben erneut Iran angegriffen. Ziel war demnach ein Militärgelände. Iran reagierte mit Vergeltungsangriffen. Die Übersicht über die aktuelle Lage bekommt ihr gleich bei uns, und zwar in den Nachrichten so circa in 6 Minuten, und zwar nach Ed Sheeran. Hier ist Radio Hannover um 7.54 Uhr.
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0: Jonas Bold soll der neue Sportgeschäftsführer bei Hannover 96 werden und damit Nachfolger von Kurzzeitrückkehrer Jörg Schmadtke. Die Unterschrift von Bold soll kurz bevorstehen. Und welche wichtige Entscheidung der neue schon getroffen haben soll, das hört ihr um 9:30 in den nächsten Hannover News. Jetzt ist es 8 Uhr.
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2: Ich bin Tine Klimach. Die Waffenruhe zwischen den USA und dem Iran wird erneut auf die Probe gestellt. Das US-Militär hat erneut Ziele im Iran angegriffen, bestätigte ein US-Beamter.
3: Der Iran hatte schon bei den vorherigen US-Militärschlägen protestiert, dass die USA die Waffenruhe verletzten. Doch die US-Regierung versichert, dass die Waffenruhe trotz dieser wiederholten Scharmützel weiter gelte. US-Kampfjets schossen iranische Drohnen ab, die angeblich zuvor auf amerikanische und zivile Schiffe gefeuert hatten. Auch eine iranische Anlage wurde angegriffen. Die US-Militärschläge seien rein defensiv gewesen und dienten dazu, die Waffenruhe aufrechtzuerhalten, hieß es hier in Washington. Aus den USA, Tina Eck.
2: Angesichts der geänderten Bedrohungslage soll die Reserve der Bundeswehr künftig eine größere Rolle spielen. Dafür bereitet das Verteidigungsministerium eine Gesetzesänderung vor. Es will künftig auch in Friedenszeiten die Möglichkeit haben, Reservisten zum Dienst zu verpflichten. In bestimmten Ausnahmen soll ein Einsatz von Reservisten nur bei Freiwilligkeit möglich sein, etwa bei Amtshilfe im Inland im Fall einer Naturkatastrophe oder bei Auslandseinsätzen. Wer sich heute in einer Postbankfiliale beraten lassen will, muss eventuell länger warten als sonst. Die Gewerkschaft Verdi hat die Beschäftigten zum Warnstreik aufgerufen. Der Warnstreik soll die Forderung der Gewerkschaft in den laufenden Tarifgesprächen unterstreichen.
4: Für die etwa 9.000 Beschäftigten bei der Postbank verlangt Verdi 8% mehr Geld, mindestens aber 300 Euro pro Monat. Und um den Druck zu erhöhen, werden Postbankbeschäftigte heute auch bei der Hauptversammlung der Deutschen Bank in Frankfurt-Main protestieren. Die Postbank gehört zur Deutschen Bank. Für die Postbankkunden bedeuten die Warnstreiks mehr Geduld in der Filiale und auch am Telefon. Warnstreiks sind auch in den Callcentern der Postbank geplant. Lea Matschulat, Nachrichtenredaktion.
2: Die Störung auf einer Bahnstrecke zwischen Hamburg und Berlin ist behoben. Der Bahnverkehr rolle wieder uneingeschränkt, sagte ein Sprecher der Deutschen Bahn am Morgen. Die Reparaturarbeiten in dem ausgefallenen Stellwerk nahe Lüneburg konnten in den frühen Morgenstunden wieder früher als geplant abgeschlossen werden. Das Angebot an Fahrten im Fern- und Regionalverkehr stehe wieder zur Verfügung, sagte der Konzernsprecher. Nur sehr vereinzelt könne es noch zu Ausfällen und Verspätungen kommen.
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0: Aktuell heißt es nochmal durchatmen, bevor es dann heute wieder wärmer wird. Wir messen 12 Grad in Anderten, in Linden und in Pattensen. Und später erreichen wir dann wieder bis zu 22 Grad. Dazu gibt es strahlenden Sonnenschein bei uns in der Region Hannover. Und der ist morgen auch dabei, zumindest teilweise. Also in der ersten Hälfte des Tages noch Sonne, die zweite Hälfte wird dann eher grau. Die Temperaturen steigen aber morgen wieder auf bis zu 28 Grad.
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0: Nur gute Nachrichten heute Morgen, denn auch die A2 Richtung Hannover ist jetzt wieder frei und damit habt ihr freie Fahrt in der Region. Kommt also gut ans Ziel.
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0: Mit Marie Müller am Donnerstag und gleich mit zwei Powerfrauen für euch. Denn jetzt sind Tina Turner dran und Mimi Webb, der Anfang.

0: 11 nach 8, hier ist Radio Hannover am Donnerstag. Ja, und in der kommenden Woche startet bei uns in Hannover die Konzertsaison. Und wir bringen euch ins Stadion.
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0: Ja, und das wird definitiv ein Auftakt, der die Heinz-von-Heiden-Arena zum Beben bringen wird. Denn echte Legenden kommen zu uns für ihr 50-jähriges Bandjubiläum. 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

0: Na, freut ihr euch auch auf den nächsten Sonntag? Ich hoffe, ihr könnt das heute ein bisschen genießen. Hier ist Radio Hannover um 17 Minuten nach 8 an diesem sonnigen Donnerstag. Gleich mit Miles Smith.
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0: Ja, so ist die Fahrt zur Arbeit doch gar nicht so schlecht mit einfach guter Musik. Hier ist Radio Hannover um 8.21 Uhr. Ja, und vielleicht hattet ihr ja so Ende der 80er eure Party-Hochphase. Dann könnt ihr euch gleich genau dahin zurückträumen in die Disco. Und zwar mit Taylor Dane und Every Beat of My Heart, unser Radio Hannover Classic Hit.
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1: Es ist 8:30.
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3: Mit Dörte Hansen, guten Morgen. Die Unterschrift soll kurz bevorstehen und dann soll Jonas Bold neuer Sportgeschäftsführer bei Hannover 96 werden. Man sei sich weitestgehend einig, berichten mehrere Medien. Bold soll demnach einen Vertrag bis 2029 erhalten und bereits nächste Woche in Hannover anfangen. Zuletzt war der 44-Jährige als Sportvorstand beim Hamburger SV tätig. Für 96 soll er den Berichten zufolge bereits entschieden haben, dass Christian Tietz auch in der kommenden Saison Trainer der Roten bleibt. Bold wäre dann Nachfolger von Hannover-Rückkehrer Jörg Schmadtke, der seinen Sportgeschäftsführerposten im März nach nur 3 Monaten freiwillig wieder geräumt hatte. Pendlerinnen und Pendler aus Burgwedel würden sich freuen. Demnächst könnte es eine neue zusätzliche Busverbindung zwischen Großburgwedel und dem Stadtbahnanschluss in Altwarmbüchen geben. Die Busse sollen zu den Hauptzeiten im Berufsverkehr fahren, also morgens zwischen 7:30 und 8:30 und nachmittags zwischen 16 und 18 Uhr. Sie sollen ein ergänzendes Angebot zur stündlichen Metronomverbindung sein, sodass es dann etwa halbstündige Verbindungen von und nach Hannover gibt. Das geht aus einer Maßnahmenliste hervor, die die Region vor kurzem im Verkehrsausschuss vorgelegt hat. Gut 150.000 Euro pro Jahr würde die neue Busverbindung demnach kosten. Die Regionspolitik muss dem Vorhaben noch zustimmen. Das könnte im Juni erfolgen. Auch dann dürfte es aber noch bis zum Sommer 2027 dauern, bis die Busse wirklich fahren. Denn vorher müsste die Baustelle auf der Kreisstraße 113 in Isernhagen beendet sein.
2: Und jetzt noch mehr Kurzmeldungen für die ganze Region Hannover.
3: Ein ehemaliger Narkosearzt vom Klinikum Neustadt am Rübenberge hat zugegeben, betäubte Patientinnen heimlich nackt fotografiert zu haben. Sein Verteidiger verlas vor dem Landgericht gestern eine entsprechende Erklärung. Der Mann ist wegen sexuellen Missbrauchs von Kindern angeklagt, denn seine Opfer waren meist minderjährig. Für den Prozess sind noch mehrere Verhandlungstage angesetzt. Die Stadt Hannover hat die Schulbezirke in Kirchrode, Bemerode, Wülferode angepasst. Damit ändert sich, welche Grundschule für welches Wohngebiet zuständig ist. Die Grundschule Feldbuschwende wird durch eine Verkleinerung des Bezirks entlastet und perspektivisch wieder vierzügig. Die Grundschule Kronsberg und die Käthe-Paulus-Schule haben künftig nicht mehr einen gemeinsamen, sondern jeweils eigene Schulbezirke. So sollen Eltern mehr Klarheit haben. Die Änderungen treten zum übernächsten Schuljahr in Kraft. Bis zu 15.000 Fußballfans können im WM-Sommer auf dem Waterloo-Platz gemeinsam feiern. Dort steigt Hannovers größtes Public Viewing zur Weltmeisterschaft. Stadt und Veranstalter Romek Manns haben jetzt die Pläne vorgestellt. Gezeigt werden mindestens alle Deutschlandspiele sowie das Finale. Der Eintritt ist frei. Die Finanzierung erfolgt über den Verkauf von Speisen und Getränken.
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1: Wolken und Sonne im Mix aktuell bei 12 Grad in Ledeburg, in Lahr und in Langenhagen. Später wird es dann vor allem sonnig weitergehen bei bis zu 22 Grad. Auch morgen kommen dann Wolken hinzu. Es wird aber deutlich wärmer. 28 Grad morgen am Freitag die Höchstwerte. Dazu erstmal Sonne, wie gesagt später dann Wolken und auch ein bisschen Regen ist möglich. Der soll aber erst in der Nacht runterkommen.
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1: Da gibt es aktuell nichts zu melden. Kommt also gut und sicher an euer Ziel. Ich bin Marie Müller und das ist Holly Humberstone. Yeah.

ihr gerade im Auto unterwegs, auf eurem Weg zur Arbeit? Oder könnt ihr euch noch ein bisschen entspannen im Badezimmer und das ruhig angehen mit dem Zähneputzen? Egal wie, wir freuen uns, dass wir dabei sind. Es ist 7 nach Arbeit. Oder könnt ihr euch noch ein bisschen entspannen im Badezimmer?

0: Ja, der Countdown hat offiziell begonnen. Heute in 17 Tagen startet die deutsche Fußballnationalmannschaft in die Weltmeisterschaft 2026. Hier ist Radio Hannover um 8.41 Uhr. Schönen guten Morgen. Ja, gestern hat Bundestrainer Julian Nagelsmann seinen 26-köpfigen Kader ja zum Trainingslager in Herzogenaurach versammelt. Wobei, Till Ulich vom Radio Hannover Sport, einer hat dann gestern doch noch gefehlt.
1: Ja, und das aus gutem Grund. Kai Havertz bei Julian Nagelsmann, dem Bundestrainer, in der Offensive gesetzt. Der hatte das große Vergnügen, so möchte ich es mal nennen, am Samstag ja noch mit seinem Verein Arsenal London das Champions League-Finale gegen Titelverteidiger Paris Saint-Germain zu bestreiten. Ansonsten alle da, alle wohlauf. Manuel Neuer, die zurückgekehrte Nummer 1, er leicht angeschlagen. Ansonsten, ja, geht's allen gut. Das ist erstmal die Hauptsache. Und Julian Nagelsmann hat nochmal in den Fokus gestellt, worauf es außer den sportlichen Themen für ihn ganz, ganz besonders ankommen wird in den nächsten Tagen.
2: Dass jeder das Vertrauen zu seinem Nebenmann, zu seiner Nebenfrau hat, im gesamten Team, dass jeder am selben Strang zieht, dass da nichts zwischen Spielern ist, zwischen Trainerteam, nichts irgendwie schwelzt und jeder immer offen die Dinge auch anspricht.

0: Das kann schon eine Überschrift sein, dass wir wie eine gut funktionierende Familie alles immer für den anderen auch machen.
1: Also ein gutes Innenverhältnis soll die Basis sein für erfolgreiche nächste Wochen.
2: Ja, und Till, was steht denn dann in den nächsten Tagen so sportlich vor allem auf dem Programm im DFB-Quartier?
1: Ja, es wird mehrere Aspekte geben. Da ist zum einen natürlich der körperliche Teil. Da wird Nagelsmann gucken müssen, wer in welcher Verfassung ist. Die Bayern zum Beispiel haben ja deutlich mehr Spiele gemacht als andere Spieler, die im Team stehen. Dann wird es definitiv natürlich um taktische Aspekte gehen, vor allem um die Frage, wie will die deutsche Mannschaft bei der WM auftreten. Und es wird für Nagelsmann darum gehen, seine in Anführungsstrichen Auserwählten zu finden. Also logischerweise sind wahrscheinlich in Jonathan Tah und Antonio Rüdiger in der Abwehr gesetzt. Joshua Kimmich spielt rechts, spielt er doch im Mittelfeld. Was wird aus Jamal Musiala? Ist er in der Verfassung, bei der WM wieder Stammkraft sein zu können? Das sind alles Themen, die sich klären.
2: Okay, dann zum Schluss noch. Wie sieht der Fahrplan bis zum WM-Start aus?
1: Es gibt jetzt am Sonntag in Mainz das letzte Testspiel auf deutschem Boden. Da geht es um 20.45 Uhr gegen Finnland. Dann geht es am 2. Juni in die USA. Dort trifft man am 6. dann auf mit Gastgeber USA, bevor man sein Basecamp bezieht für das Turnier, was ja am 11. Juni beginnt für Deutschland. Dann mit dem ersten Spiel am 14. in Houston gegen Curaçao.
2: Die deutsche Fußballnationalmannschaft ist in die Vorbereitung auf die WM in den USA, Kanada und Mexiko gestartet. Vielen Dank, Till.

0: Eure Stimme der Stadt am Donnerstag. Hier ist Radio Hannover um 8.47 Uhr. Und vielleicht seid ihr ja auch gerade auf dem Weg zur Arbeit, auf dem Messeschnellweg zum Beispiel, oder ihr rollt langsam so in Richtung City. Bloß nicht zu schnell unterwegs sein, um nicht zu viel Sprit zu verfahren. Denn tanken bleibt ja weiter teuer bei uns, wenn auch nicht mehr ganz so massiv wie vor ein paar Wochen. Dörte Hansen aus unserem Radio Hannover Team. Kann man jetzt also sagen, er wirkt der Tankrabatt?
1: Naja, ein bisschen zumindest okay. Vielleicht. Ne? In den vergangenen Tagen jeweils sind die Preise für Benzin E10 um durchschnittlich knapp 3 Cent und für Diesel um 4,5 Cent pro Liter gesunken. Mhm. Das liegt jetzt beides also knapp unter 2 Euro immerhin, aber das sind immer noch rund 20 Cent pro Liter mehr als vor Beginn des Irankriegs.
0: Und der ADAC hat ja gerade auch kritisiert, dass die Spritpreise aktuell eigentlich schneller sinken müssten.
1: Mhm, weil der Ölpreis zuletzt auch spürbar gesunken ist, 15% in einer Woche, und der ADAC meint, irgendwie komisch, ne? Wenn der Ölpreis steigt, dann merken wir das meistens sofort an der Tankstelle. Wenn er wie jetzt aber sinkt, dann geben die Mineralölkonzerne das gerne lieber nur verlangsamt an die Kunden weiter.
0: Der Tankrabatt federt das Ganze jetzt aktuell noch so ein bisschen ab. Mhm. Der läuft ja jetzt so seit knapp einem Monat.
1: Genau, Anfang Mai ist er in Kraft getreten. Das ist ja diese Steuersenkung auf Kraftstoffe. Das allerdings ist nur eine vorübergehende Maßnahme der Bundesregierung, befristet auf nur 2 Monate. Und Verkehrsminister Patrick Schnieder, der hat jetzt auch wenig Hoffnung gemacht, dass dieser Tankrabatt über den 1. Juli hinaus noch verlängert wird. Der Staat komme finanziell da einfach an seine Grenzen. Schnieder plädiert dafür, dann eher den Güterverkehr in den Blick zu nehmen, weil der ja auch für höhere Preise sorgt, zum Beispiel beim Einkaufen, weil die Lebensmittelpreise im Supermarkt wegen der hohen Lieferkosten eben auch gestiegen sind.
0: Dörte, ganz ehrlich, ich würde so gerne mal erzählen, dass die Preise einfach nach unten gehen.
1: Irgendwann.
0: Ja, irgendwann werde ich es erzählen. Das wird dann eine schöne Abwechslung. Der Tankrabatt jedenfalls, der dürfte im Hochsommer dann schon wieder Geschichte sein. Ausgerechnet dann, wenn viele von euch mit dem Auto in den Sommerurlaub fahren, kann man nur hoffen, dass sich die Lage im Nahen Osten bis dahin beruhigt und damit auch der Ölpreis weiter sinkt.

0: ist durchaus ein bisschen Urlaubsfeeling von Billy Ocean hier bei Radio Nova. Es ist 8.53 Uhr und vor den Nachrichten geht's noch ins Jahr 2009 mit Stereo Love.
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0: Krankenhäuser, Kitas, Busse und Bahnen, Schwimmbäder. Alles Aufgaben, für die die Kommunen zuständig sind. Denen fällt es aber immer schwerer, das alles aufrechtzuerhalten. Die Kassen von Städten und Gemeinden sind leer. Auch Stadt und Region Hannover haben sich daher jetzt an einer Protestaktion beteiligt. Kommunen in Niedersachsen fordern mehr Geld. Diese Proteste sind Thema bei uns um halb in den nächsten Hannover News. Jetzt ist es 9 Uhr.
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2: Ich bin Tine Klimach. Die Außenminister der EU-Staaten wollen heute bei einem informellen Treffen in Zypern über die Lage in der Ukraine sowie im Nahen Osten beraten. Im Mittelpunkt stehen unter anderem die Frage, ob und wie sich die EU stärker in die diplomatischen Bemühungen zur Beendigung des Kriegs gegen die Ukraine einbringen kann. Bisher werden Gespräche mit Moskau vor allem von US-Präsident Trump und seinen Unterhändlern geführt. Mit Blick auf den Nahen Osten soll es insbesondere um den Iran-Krieg und die Blockade der Straße von Hormuz gehen. Die Gewerkschaft Verdi macht Druck gegen vorhergesehene Ausgabenbremsen bei den Krankenhäusern. Hintergrund ist das Sparpaket der Bundesregierung für stabile Beiträge. Krankenhauspersonal in mehreren deutschen Städten ist heute zu Protestaktionen aufgerufen.
3: Um Finanzlöcher zu stopfen und höhere Zusatzbeiträge zu vermeiden, sollen die Kosten im Gesundheitswesen im kommenden Jahr um 16,3 Milliarden Euro gesenkt werden. Die Krankenhäuser sind der größte Posten. Sie sollen ihre Ausgaben den Plänen nach um 4,6 Milliarden Euro drücken. Von Verdi heißt es, die Beschäftigten seien wütend über die wörtlich Sparorgie von Gesundheitsministerin Wacken. Schon jetzt fehle Personal. Dieser Zustand würde sich dramatisch verschlimmern. Ursula Winkler, Nachrichtenredaktion.
2: Noch nie sind so viele Besitzer von Autos mit Verbrennermotor auf E-Autos umgestiegen wie im ersten Quartal des laufenden Jahres. Das zeigt das E-Barometer des Versicherers Huck Coburg. Und nach einer begleitenden YouGov-Umfrage dürfte auch der neue E-Auto-Zuschuss der Bundesregierung zur wachsenden Beliebtheit der E-Autos beitragen.
4: Es sind vor allem die jüngeren Autofahrer unter 40, die auf E-Autos umsteigen. Im März zum Beispiel fast doppelt so viele wie im Durchschnitt des Jahres 2025. In dem Monat hat es ohnehin besonders viele Umsteiger gegeben. Das war ja nach Beginn des Iran-Krieges, als die Spritpreise so in die Höhe geschossen sind. Die Zahlen des Huck-E-Barometers beziehen sich übrigens ausschließlich auf vollelektrische Autos mit Batterie, nicht auf Hybridfahrzeuge. Thomas Thonfeld, Nachrichtenredaktion.
2: Die Störung auf der Bahnstrecke zwischen Hamburg und Berlin ist nun behoben. Der Bahnverkehr rolle wieder uneingeschränkt, sagte ein Sprecher der Deutschen Bahn. Die Reparaturarbeiten in dem ausgefallenen Stellwerk nahe Lüneburg konnten in den frühen Morgenstunden früher als geplant abgeschlossen werden. Nur sehr vereinzelt könne es noch zu Ausfällen und Verspätungen kommen.
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0: Schöner Sonne-Wolken-Mix aktuell bei 12 Grad auf der Bult in Ahlem und in Uetze. Es wird auch überwiegend sonnig weitergehen heute mit Höchstwerten von angenehm 22 Grad. Also ich weiß ja nicht, wie ihr das seht, aber ich würde mir für Feierabend noch mal irgendwo eine Eisdiele raussuchen. Morgen am Freitag ist das auch gar nicht so schlecht, so ein Besuch in der Eisdiele oder vielleicht auch lieber im Freibad, denn es wird noch mal heißer. 28 Grad sind die Höchstwerte. Dazu gibt es erstmal Sonnenschein. Am Nachmittag ziehen ein paar Wolken auf. Und es ist auch mal wieder etwas Regen gemeldet. Da freut sich dann der Garten, denn Regen soll in der Nacht von Freitag auf Samstag runterkommen.
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0: Aktuell keine Meldungen über Staus und Gefahren, dafür ist eine Blitzermeldung reingekommen bei uns. Und zwar blitzt es auf der B65 zwischen Empelde und Bente. Und zwar in beiden Richtungen, 100 km/h sind an dieser Stelle erlaubt. Hat uns Ricky gemeldet, vielen Dank dafür, meldet euch auch gerne, wenn ihr irgendwo noch einen Blitzer seht. Sonst gute Fahrt.
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0: Ich bin Marie Müller, ich wünsche euch einen schönen Donnerstag und ich finde ja jetzt so um kurz nach 9, da ist mal wieder ein kleines Päuschen angesagt. Also egal, ob ihr euch noch einen Kaffee machen wollt oder wie ich einen Tee, wir verbringen die Pause zusammen mit einfach guter Musik. Sam Fender hätte ich da zum Beispiel gleich mit People Watching und davor Jennifer Page mit Crush.

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0: einfach ein Knaller. Mit dem Song im Auto unterwegs zu sein, die Sonne scheint. Richtig gut. Christopher Cross hier bei Radio Hannover um 9:30.
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2: Mit Dörte Hansen. Guten Morgen. Während sie betäubt waren, soll ein Ex-Narkosearzt im Klinikum Neustadt intime Fotos von meist minderjährigen Patientinnen gemacht haben. Im Prozess wegen sexuellen Missbrauchs von Kindern vor dem Landgericht Hannover räumte der Mann die Taten jetzt ein. Torben Schulz berichtet.
3: Der Verteidiger des 52-Jährigen gab am zweiten Prozesstag eine Erklärung für den Angeklagten ab. Darin räumte der Mann die Anklagepunkte 1 bis 8 ein. Diese beziehen sich auf Aufnahmen von Patientinnen während der Narkose im Klinikum Neustadt am Rübenberge, Teil des kommunalen Krankenhausverbundes Klinikum Region Hannover, KRH. Der Angeklagte schäme sich für die Taten, hieß es in der Erklärung. Die Staatsanwaltschaft wirft dem Mann insgesamt 11 Fälle vor. Neben den Taten im Krankenhaus geht es auch um Vorwürfe aus dem persönlichen Umfeld des Angeklagten sowie um den Besitz kinder- und jugendpornografischer Dateien. Bei dem Mann seien entsprechende Dateien gefunden worden. Für den Prozess sind mehrere Fortsetzungstermine geplant.
2: Ohne Geld kein Schwimmbad, kein Krankenhaus, keine Kita, kein Sport. Das stand auf großen Schildern, mit denen sich Stadt und Region Hannover gestern an einem niedersachsenweiten Protest der Kommunen beteiligt haben. Rund 400 Bürgermeister, Landräte und Lokalpolitiker versammelten sich vor dem Landtag in Hannover und forderten: Rettet die Kommunen. Sie verwiesen auf eine dramatische finanzielle Lage in den Städten und Gemeinden, die massiv unter Druck ständen. Angesichts steigender Sozialausgaben, neuer Aufgaben ohne ausreichende Finanzierung und wachsender Defizite. Das kommunale Defizit in Niedersachsen belief sich zuletzt auf 3,6 Milliarden Euro. An Ministerpräsident Olaf Lies richteten die Kommunen einen Appell für eine verlässliche Finanzierung. Im Rahmen des Doppelhaushalts 2027-28 fordern sie eine Mittelerhöhung um mindestens 1 Milliarde Euro.
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2: Die CDU spricht von einem der schwersten Justizskandale des Landes. Der Fall des korrupten Staatsanwalts aus Hannover, der Infos an die Drogenmafia weitergegeben hat. Welche Verantwortung Niedersachsens Justizministerin Katrin Wahlmann dabei trägt, das soll jetzt ein Untersuchungsausschuss klären. Dessen Einrichtung hat der Landtag nun einstimmig beschlossen. Spatenstich in Steinwedel. Dort griff Lehrtes Bürgermeister Frank Prüße selbst zur Schaufel für den symbolischen Auftakt für den Bau eines neuen Feuerwehrhauses. Der Neubau auf dem Gelände am Sportheim soll gut 3 Millionen Euro kosten. Und Hannovers Wasserballer von Waspo 98 wollen wieder deutscher Meister werden und haben in der Finalserie gegen den ewigen Rivalen aus Spandau am Abend ausgeglichen. Nach dem 12:7 im heimischen Volksbad Limmer steht es in der Best-of-5-Serie damit jetzt 1:1. Das nächste Duell steigt am kommenden Samstag wieder in Hannover.
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0: Wir messen aktuell 13 Grad in Ahlem, in Dören und in Neustadt am Rübenberge. Dazu gibt es einen Mix aus Sonne und Wolken. Also eigentlich recht angenehm bei uns in der Region. Später gibt es dann noch Höchstwerte von bis zu 22 Grad und die Sonne kommt im Laufe des Tages noch besser durch. Morgen am Freitag ist es genau andersrum. Da gibt es zum Start in den Tag viel Sonne. Am Nachmittag mischen sich dann Wolken hinzu und es wird wärmer. 28 Grad morgen die Höchstwerte.
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0: Aktuell sieht's gut aus auf den Straßen. Es gibt keine Staus und keine Gefahrenmeldungen. Dafür sind neue Blitzer reingekommen. Einmal blitzt es auf der B65 zwischen Empelde und Bente. 100 km/h sind da erlaubt und es wird beidseitig geblitzt. Und es steht noch ein Blitzer-Caddy an der Bemeroder Straße. Da sind 50 km/h erlaubt. Das haben Ricky und Alex gemeldet. Vielen Dank dafür. Und ihr könnt euch natürlich auch gerne melden, wenn ihr irgendwo einen Blitzer entdeckt. Schickt auch gerne eine WhatsApp-Sprachnachricht an die 0151 23 13 19 13. Ich bin Marie Müller, wünsche euch eine gute und sichere Fahrt mit Taylor Swift und Opalite.

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1: Die Welt entsteht und schon steuert sie wieder auf ihr Ende zu. Auf der Cumberlandschen Bühne geht's heute um Ragnarök oder das Ende der Welt. Das ist aber kein Grund für Trauerstimmung. Im Gegenteil, es wird bissig, lustig und ein bisschen verrückt. Also wenn ihr Bock habt, leckere Getränke zu schlürfen, während die Welt mit viel Humor zugrunde geht, braucht ihr heute einen Platz vor der Cumberlandschen Bühne. Die Karte dafür kostet 5,50 Euro und ab 19.30 Uhr geht's los. Urban und energetisch, das sind die Schlagworte, wenn es um Musik von Emmasound geht. Der brasilianische Musiker vereint Latino-Rhythmen, Reggae und Hip-Hop und das klingt dann

Emma Sound heute im Pavillon. Das ist übrigens ein Doppelkonzert. Ab 20 Uhr seht ihr also nicht nur Emma Sound, sondern auch die World Groove Band Makatumbe aus Hannover. Karten dafür kosten 15 Euro.

0: Und im Wilhelm-Busch-Museum könnt ihr heute entspannt durch die Ausstellung flanieren und mit Karikaturen den Kopf frei bekommen. Denn ab 17 Uhr startet der Feierabend im Busch. Für 9 Euro seid ihr dabei. Egal, wo ihr hingeht, ich wünsche euch einen schönen Feierabend.
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0: neuer Pop aus Schweden von Robin Miriam Karlsson, besser bekannt als Robin Into the Sun, ist neu hier bei Radio Hannover. Nicht neu, aber einfach ein Hammer-Song, kommt gleich aus dem Jahr 85. Es gibt Aha mit Hunting High and Low vor den Nachrichten.
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0: Jonas Bolz soll der neue Sportgeschäftsführer bei Hannover 96 werden und damit Nachfolger von Kurzzeitrückkehrer Jörg Schmatzke. Die Unterschrift von Bolz soll kurz bevorstehen. Ja, und welche wichtige Entscheidung der neue schon getroffen haben soll, hört ihr um halb in den Hannover News. Jetzt ist es 10 Uhr.
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2: Ich bin Tine Klimach. Der UN-Sicherheitsrat wird sich heute mit der Lage in der Ukraine und dem dortigen Krieg beschäftigen. Das Gremium trifft sich auf Antrag der Ukraine zu einer Sondersitzung. Präsident Zelensky hat sich Medienberichten zufolge wegen mangelnder Flugabwehr per Brief mit einem Hilfsgesuch an Washington gewandt.
3: Nach dem verheerenden Angriff auf Kiew und weiteren Drohungen aus Moskau sucht der ukrainische Präsident Zelensky Hilfe bei den USA und den Vereinten Nationen. Das höchste UNO-Gremium hat schon viele Male zu dem Thema getagt, ohne viel bewirken zu können. Resolutionen werden von den Vetomächten Russland und China niedergeschlagen und Aufrufe zum Frieden verhallen im Nichts. Zelensky betonte, dass sich die Ukraine bei der Abwehr der Angriffe auf die ganze Welt verlasse, bei der Abwehr von ballistischen Raketen, aber vor allem auf die USA. Aus den USA, Tina Eck.
2: Bis Ende Juni läuft noch der Tankrabatt, aber Erwartungen an eine Verlängerung darüber hinaus dämpft Bundesverkehrsminister Patrick Schnieder. Der Staat komme irgendwann an die Grenze seiner Möglichkeiten, sagte er dem Handelsblatt.
4: Knapp 17 Cent weniger pro Liter Diesel oder Benzin. Für den Tankrabatt verzichtet der Staat in den beiden geplanten Monaten auf Steuereinnahmen von bis zu 1,6 Milliarden Euro. Künftig sieht Verkehrsminister Schnieder eher Entlastungsbedarf beim Güterverkehr. Er verweist auf dessen Auswirkungen. Diese Preise würden weitergegeben. Lebensmittel und Waren des täglichen Bedarfs würden teurer. Die Gefahr, dass es an den Zapfsäulen zu einem echten Kraftstoffmangel kommt oder Flugzeuge ohne Kerosin dastehen, sieht er zumindest kurzfristig nicht. Ursula Winkler, Nachrichtenredaktion.
2: Zum Jahresbeginn sind in Deutschland die Löhne erneut schneller gestiegen als die Verbraucherpreise. Daraus ergibt sich im ersten Quartal eine Steigerung der Reallöhne um 1,8% im Vergleich zum Vorjahreszeitraum, wie das Statistische Bundesamt mitteilte. Hohe Lohnsteigerungen und eine moderate Inflation steigern die Kaufkraft der Arbeitnehmer. Diese Entwicklung dauert seit 3 Jahren kontinuierlich an, nachdem die Phase der Hochinflation infolge des Ukraine-Kriegs überwunden war. Die Gewerkschaft Verdi ruft bei der Postbank auch heute zu Warnstreiks auf. Verdi verlangt für die Beschäftigten 8% mehr Geld, mindestens aber 300 Euro pro Monat. Um den Druck in den Tarifverhandlungen zu erhöhen, werden Postbankbeschäftigte heute auch bei der Hauptversammlung der Deutschen Bank in Frankfurt am Main protestieren, zu der die Postbank gehört.
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0: Das wird heute wieder richtig angenehm mit Höchstwerten von 22 Grad. Und aktuell messen wir 13 bei uns in der Region Hannover. Dazu gibt es einen Sonne-Wolken-Mix und später dann auch nochmal klaren Himmel und noch mehr Sonnenschein. Morgen am Freitag ist es genau andersrum. Da startet der Tag erstmal mit Sonne. Am Nachmittag gibt es dann Wolken und es kommt mal wieder etwas Regen runter, ist auch gar nicht schlecht für die Natur da draußen. Also Regen ist gemeldet in der Nacht von Freitag auf Samstag.
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0: Gefahrenmeldungen gibt es aktuell nicht, dafür Blitzermeldungen. Und zwar steht ein Blitzer auf der B65 zwischen Empelde und Bente. 100 km/h sind erlaubt und da wird beidseitig geblitzt. Und dann steht noch ein Blitzer-Caddy an der Bemeroder Straße. Da sind 50 km/h erlaubt. Ricky und Alex haben es gemeldet. Vielen Dank dafür. Und wenn ihr auch noch was seht, gerne einfach Bescheid sagen. Gute Fahrt sonst.
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0: Mit Marie Müller am Donnerstag, außerdem gleich mit Leonie und Don't Worry und davor Deacon Blue mit Fergus Sing the Blues. Außerdem gibt's in der nächsten Viertelstunde Kinotipps hier bei uns auf der 100,0.

0: Viertel nach zehn, hier ist Radio Hannover. Ja, und wenn es um Beerdigungen geht, da denken jetzt die meisten von uns wahrscheinlich nicht gleich an Neuanfänge. Dermot Kennedy macht das aber, denn genau darüber hat er ja seinen Song Funeral geschrieben. Darin geht es darum, alte Gefühle zu beerdigen und neu zu starten. Habe ich gleich für euch hier auf der 100,0. Außerdem geht es jetzt um die Neuanfänge im Kino. Julia Verniest weiß mehr.
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2: Seit Jahren spart Mate um seiner Verlobten eine luxuriöse Hochzeit in Italien und ganz besondere Flitterwochen zu ermöglichen. Nun ist der große Tag da und läuft nicht so wie geplant.
3: Was ist hier los?
4: Sie war gerade noch hier und dann war sie weg.
5: An ihrer Stelle würde ich das gesamte Paket allein genießen.
3: Allein auf Hochzeitsreise?
5: Hochzeitsreise, Urlaub, nennen Sie es, wie Sie wollen.
2: Mate wurde vor dem Traualtar sitzen gelassen. Enttäuscht und verletzt tritt er trotzdem die bezahlte Reise an. Lange alleine bleibt er aber nicht.
4: Wie ist Ihr Name?
3: Mate, und Sie sind Café del Sol.
4: Nein, Gia.
3: Nein, ich weiß, ich habe nur versucht, witzig zu sein.
4: Okay, versuchen Sie es weiter.
2: Im Rahmen der Promotion für den Film Solo Mio tauchte Schauspieler Kevin James Anfang Februar beim 60. Super Bowl in seiner Rolle als Mate Taylor auf und sorgte damit für ordentlich Aufsehen. Solo Mio seht ihr ab sofort im Kino. Die Crime-Dramedy Achtsam Morden ist mit einer neuen Staffel zurück. Der Anwalt Björn Diemel möchte das ganze Chaos rund um den von ihm getöteten Dragan und die Konflikte mit der Mafia einfach nur vergessen. Zusammen mit seiner Ehefrau Katharina und seiner Tochter Emily möchte er einen ganz ruhigen Urlaub in Tirol verbringen.
6: Entschuldigung, also ich wollte nur ganz, ganz höflich fragen.
7: Ja, und ich wollte dir noch ganz höflich sagen, dass ich gleich komme.
6: Doch trotz Achtsamkeit war mein Leben immer noch geprägt von Unruhe und Bedrohung.
8: Geht es dem Kellner?
6: Beinbruch neben dem Genick.
2: Aus Versehen wird Björn schon wieder zum Mörder. Doch warum passiert ihm das immer wieder? Um das herauszufinden, muss Björn tief in seine eigene Vergangenheit eintauchen.
8: Nicht Sie sind auf der Hütte ausgerastet.
6: Wer dann?
8: Ihr inneres Kind.
6: Wer bitte ist mein inneres Kind?
2: Wie schon die erste Staffel von Achtsam Morden basiert auch Staffel 2 auf der gleichnamigen Romanreihe aus der Feder von Carsten Dusse. Die neuen Folgen von Achtsam Morden seht ihr ab sofort auf Netflix.
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0: Donnerstagvormittag, es ist 10:30.
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2: Mit Dörte Hansen. Guten Tag. Die Unterschrift soll kurz bevorstehen. Und dann soll Jonas Bold neuer Sportgeschäftsführer bei Hannover 96 werden. Man sei sich weitestgehend einig, berichten mehrere Medien. Bold soll demnach einen Vertrag bis 2029 erhalten und bereits nächste Woche in Hannover anfangen. Zuletzt war der 44-Jährige als Sportvorstand beim Hamburger SV tätig. Für 96 soll er den Berichten zufolge bereits entschieden haben, dass Christian Tietz auch in der kommenden Saison Trainer der Roten bleibt. Bold wäre Nachfolger von Hannover-Rückkehrer Jörg Schmadtke, der seinen Sportgeschäftsführerposten im März nach nur 3 Monaten freiwillig wieder geräumt hatte. Pendlerinnen und Pendler aus Burgwedel würden sich freuen. Demnächst könnte es eine neue zusätzliche Busverbindung zwischen Großburgwedel und dem Stadtbahnanschluss in Altwarmbüchen geben. Die Busse sollen zu den Hauptzeiten im Berufsverkehr fahren, also morgens zwischen 7:30 und 8:30 und nachmittags zwischen 16 und 18 Uhr. Sie sollen ein ergänzendes Angebot zur stündlichen Metronomverbindung sein, sodass es dann etwa halbstündige Verbindungen von und nach Hannover gibt. Das geht aus einer Maßnahmenliste hervor, die die Region vor kurzem im Verkehrsausschuss vorgelegt hat. Gut 150.000 Euro pro Jahr würde die neue Busverbindung demnach kosten. Die Regionspolitik muss dem Vorhaben noch zustimmen. Das könnte im Juni erfolgen. Auch dann dürfte es aber noch bis zum Sommer 2027 dauern, bis die Busse wirklich fahren. Denn vorher müsste die Baustelle auf der Kreisstraße 113 in Isernhagen beendet sein.
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2: Mit fast 30 Grad ist zwar morgen wieder Freibadwetter, das Waldbad Sehende muss seine für morgen geplante Eröffnung aber erneut verschieben. Grund sind Verzögerungen nach Reparaturarbeiten am Hauptbecken. Die hatten dazu geführt, dass bereits der ursprüngliche Termin am 15. Mai nicht eingehalten werden konnte. Auch der 29. ist aber jetzt zu knapp. Der Schaden ist zwar laut dem Betreiber inzwischen behoben, aber es stehen noch Restarbeiten an. Erst danach kann das Waldbad Sehende öffnen. Der neue Termin soll kurzfristig kommuniziert werden. Die Stadt Hannover hat die Schulbezirke in Kirchrode, Bemerode, Wülferode angepasst. Damit ändert sich, welche Grundschule für welches Wohngebiet zuständig ist. Die Grundschule Feldbusch-Wende wird durch eine Verkleinerung des Bezirks entlastet und perspektivisch wieder vierzügig. Die Grundschule Kronsberg und die Käthe-Paulus-Schule haben künftig nicht mehr einen gemeinsamen, sondern jeweils eigene Schulbezirke. Die Änderungen treten zum übernächsten Schuljahr in Kraft. Bis zu 15.000 Fußballfans können im WM-Sommer auf dem Waterloo-Platz gemeinsam feiern. Dort steigt Hannovers größtes Public Viewing zur Weltmeisterschaft. Stadt und Veranstalter Romek Manz haben jetzt die Pläne dafür vorgestellt. Gezeigt werden mindestens alle Deutschlandspiele sowie das Finale. Der Eintritt ist frei, die Finanzierung erfolgt über den Verkauf von Speisen und Getränken.
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0: Heute könnt ihr euren Einkauf gerne wieder mit dem Fahrrad erledigen. Ihr bleibt auf jeden Fall trocken und es ist nicht so heiß da draußen bei 15 Grad in Kleefeld, in Nordhafen und in Springe. 22 Grad erreichen wir noch und es bleibt weiterhin schön sonnig bei uns in der Region. Morgen werden wir dann wieder aufgeheizt auf bis zu 29 Grad. Dazu gibt es auch erstmal Sonne. Im Laufe des Tages ziehen dann aber wieder mehr Wolken auf und Regen ist sogar gemeldet in der Nacht von Freitag auf Samstag.
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0: Da gibt es aktuell keine Meldungen, kommt also gut und sicher an euer Ziel. Ich bin Marie Müller und habe Waterfalls für euch.

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0: Hier ist Radio Hannover am Donnerstag. Jonas Bold soll der neue Sportgeschäftsführer bei Hannover 96 werden und damit Nachfolger von Kurzzeitrückkehrer Jörg Schmadtke. Die Unterschrift von Bold soll kurz bevorstehen. Und welche wichtige Entscheidung der neue schon getroffen haben soll, das hört ihr in unseren nächsten Hannover News um 11:30. Jetzt ist es 11 Uhr.
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2: Ich bin Tine Klimach. Die Außenminister der EU-Staaten wollen heute bei einem informellen Treffen in Zypern über die Lage der Ukraine sowie im Nahen Osten beraten. Mit Blick auf die Ukraine geht es darum, wie die EU zwischen den Parteien besser vermitteln kann.
3: Das wird keine einfache Runde. Bei den Gesprächen über die Ukraine ist eine schnelle Lösung nicht in Sicht. Gerade die Frage, wie sich die EU stärker in diplomatische Bemühungen einbringen kann, ist eher eine echte Sisyphusarbeit. Denn solange jeden Tag neue Spannungen entstehen, kann Diplomatie nur begrenzt wirken. Auch die Lage im Iran und die wichtige Straße von Hormus erhöhen den Druck auf die Beratungen, sodass die Handlungsmöglichkeiten der EU noch begrenzter sind. Aus Athen, Takis Zafos.
2: Bundesverkehrsminister Patrick Schnieder dämpft die Erwartungen an eine Verlängerung des Tankrabatts. Der Staat komme irgendwann an die Grenze seiner Möglichkeiten, sagte er dem Handelsblatt. Schnieder sprach sich dafür aus, vor allem den Güterverkehr in den Blick zu nehmen. Der habe große Auswirkungen auf das, was wir im Alltag spüren. Der Tankrabatt läuft Ende Juni aus. Bundeskanzler Friedrich Merz als Lackaffe zu bezeichnen, geht aus Sicht der Staatsanwaltschaft Heilbronn zu weit. Auf Antrag der Behörde hin erließ das dortige Amtsgericht einen Strafbefehl wegen Beleidigung gegen Personen des politischen Lebens.
4: Es bestehe kein sachlicher Zusammenhang zur politischen Arbeit, sondern die Ehrverletzung stehe im Vordergrund. So begründet die Behörde den Strafbefehl und verhängte 30 Tagessätze. Allerdings hat der Beklagte Berufung eingelegt. Der Begriff Lackaffe stand in einem von fast 450 Facebook-Posts zu einem Besuch des Kanzlers in Heilbronn vergangenes Jahr. Übrigens, wenn Merz Pinocchio genannt werde, sei das laut Staatsanwaltschaft zulässige Machtkritik, keine Beleidigung. Der Figur Pinocchio wächst ja beim Lügen immer die Nase. Thomas Thonfeld, Nachrichtenredaktion.
2: In deutschen Krankenhäusern sind zuletzt fast doppelt so viele Menschen mit Hautkrebs behandelt worden wie noch vor 20 Jahren. 2024 waren es rund 120.000 stationär mit Hautkrebs behandelte Patienten und damit 95% mehr als 2004, wie das Statistische Bundesamt mitteilt. Ein Grund ist die alternde Bevölkerung. Das Hautkrebsrisiko steigt mit dem Alter deutlich an.
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0: Na, vielleicht für die Mittagspause nachher doch noch das leichte Jäckchen mit rausnehmen. Denn es ist zwar sonnig, aber auch noch ein bisschen frisch. 16 Grad in Uetze aktuell, genauso wie in Hainholz und in Seelhorst. Im Lauf des Nachmittags dann bis zu 22 Grad noch möglich. Es bleibt den Tag über sehr, sehr sonnig. Sonnig geht's auch morgen in den Freitag, dann wird's mit fast 30 Grad nochmal sehr warm. Am Abend kann es regnen oder gewittern, das Wochenende ja dann so ein bisschen zweigeteilt, der Samstag ganz freundlich, Sonntag bisschen unbeständiger, um die 25 Grad.
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0: Staus oder Störungen aktuell nicht gemeldet, aber zwei Blitzer. Einer steht auf der B65 zwischen Empelde und Bente. 100 sind hier erlaubt, Kontrolle in beiden Richtungen. Und ein Blitzer-Caddy an der Bemeroder Straße. Hier sind 50 erlaubt. Hannover fährt fair. Gute Fahrt.
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1: Noch einmal die Börsendaten kurz vorm Feierabend. Der DAX leicht im Minus bei 25.200 Punkten rund. Der Euro stagniert weiter munter bei der Marke von einem US-Dollar 16. Der Goldpreis ebenfalls im Minus und liegt bei knapp 4.440 US-Dollar für die Feinunze. Auch der Ölpreis gibt nach deutlich und fällt unter die Marke von 90 US-Dollar pro Barrel. In der Kursliste vorne Adidas, Continental und Heidelberg Materials. Fresenius, RWE und Siemens Energy finden wir am Ende der Kursliste.
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0: Wir werfen heute einen Blick auf einen total vielfältigen Beruf. Die Pflege. Wie sieht die Ausbildung aus? Im Krankenhaus, in der Altenpflege und in der ambulanten Versorgung zu Hause? Drei Bereiche, drei Perspektiven, ein gemeinsames Ziel. Menschen professionell begleiten und unterstützen. 12 Uhr, einschalten. 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
0: Mit Dörte Hansen. Guten Tag. Die Unterschrift soll kurz bevorstehen. Und dann soll Jonas Bold neuer Sportgeschäftsführer bei Hannover 96 werden. Man sei sich weitestgehend einig, berichten mehrere Medien. Bold soll demnach einen Vertrag bis 2029 erhalten und bereits nächste Woche in Hannover anfangen. Zuletzt war der 44-Jährige als Sportvorstand beim Hamburger SV tätig. Für 96 soll er den Berichten zufolge bereits entschieden haben, dass Christian Tietz auch in der kommenden Saison Trainer der Roten bleibt. Bold wäre Nachfolger von Hannover-Rückkehrer Jörg Schmadtke, der seinen Sportgeschäftsführerposten im März nach nur 3 Monaten freiwillig wieder geräumt hatte. Pendlerinnen und Pendler aus Burgwedel würden sich freuen. Demnächst könnte es eine neue zusätzliche Busverbindung zwischen Großburgwedel und dem Stadtbahnanschluss in Altwarmbüchen geben. Die Busse sollen zu den Hauptzeiten im Berufsverkehr fahren, also morgens zwischen 6:30 und 8:30 und nachmittags zwischen 16 und 18 Uhr. Sie sollen ein ergänzendes Angebot zur stündlichen Metronomverbindung sein, sodass es dann etwa halbstündige Verbindungen von und nach Hannover gibt. Das geht aus einer Maßnahmenliste hervor, die die Region vor kurzem im Verkehrsausschuss vorgelegt hat. Gut 150.000 Euro pro Jahr würde die neue Busverbindung demnach kosten. Die Regionspolitik muss dem Vorhaben noch zustimmen. Das könnte im Juni erfolgen. Auch dann dürfte es aber noch bis zum Sommer 2027 dauern, bis die Busse wirklich fahren. Denn vorher müsste die Baustelle auf der Kreisstraße 113 in Isernhagen beendet sein.
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0: Mit fast 30 Grad ist zwar morgen wieder Freibadwetter, das Waldbad Sehende muss seine für morgen geplante Eröffnung aber erneut verschieben. Grund sind Verzögerungen nach Reparaturarbeiten am Hauptbecken. Die hatten dazu geführt, dass bereits der ursprüngliche Termin am 15. Mai nicht eingehalten werden konnte. Auch der 29. ist aber jetzt zu knapp. Der Schaden ist zwar laut dem Betreiber inzwischen behoben, aber es stehen noch Restarbeiten an. Erst danach kann das Waldbad Sehende öffnen. Der neue Termin soll kurzfristig kommuniziert werden. Die Stadt Hannover hat die Schulbezirke in Kirchrode, Bemerode, Wülferode angepasst. Damit ändert sich, welche Grundschule für welches Wohngebiet zuständig ist. Die Grundschule Feldbusch-Wende wird durch eine Verkleinerung des Bezirks entlastet und perspektivisch wieder vierzügig. Die Grundschule Kronsberg und die Käthe-Paulus-Schule haben künftig nicht mehr einen gemeinsamen, sondern jeweils eigene Schulbezirke. Die Änderungen treten zum übernächsten Schuljahr in Kraft. Bis zu 15.000 Fußballfans können im WM-Sommer auf dem Waterloo-Platz gemeinsam feiern. Dort steigt Hannovers größtes Public Viewing zur Weltmeisterschaft. Stadt und Veranstalter Romek Manz haben jetzt die Pläne dafür vorgestellt. Gezeigt werden mindestens alle Deutschlandspiele sowie das Finale. Der Eintritt ist frei, die Finanzierung erfolgt über den Verkauf von Speisen und Getränken.
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0: Heute dauert es ein bisschen länger, bis wir die Höchsttemperaturen erreichen. Das ist eher so am späten Nachmittag dann der Fall. 22 Grad sind dann noch drin. Aktuell noch ein bisschen frischer mit 17 Grad in Anderten, in Herrenhausen und Wunstorf. Dazu aber sehr freundlich. Viel Sonne heute, kaum Wolken am Himmel. Morgen startet der Freitag auch wieder freundlich. Morgen wird es mit fast 30 Grad nochmal deutlich wärmer. Am Abend kann es ein bisschen regnen oder gewittern, bevor es am Samstag wieder etwas kühler ist.
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0: Eine Info aktuell für den Messeschnellweg B3 und B6 zwischen Kreuz Seelhorst und Mittelfeld auf dem rechten Fahrstreifen eine Wanderbaustelle. Außerdem 2 Blitzer gemeldet, einmal an der Bemeroder Straße, 50 erlaubt und auf der B65 zwischen Empelde und Bente. Hier sind 100 km/h erlaubt und die Kontrolle dort in beiden Richtungen. Gute und sichere Fahrt, Hannover fährt fair.

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0: Hier ist Radio Hannover. Es ist das Ende einer TV-Ära. Der Teleshopping-Sender Channel 21 aus Hannover stellt den Betrieb ein. Schon Ende Mai läuft die letzte Sendung, dann ist nach 25 Jahren Schluss. 166 Mitarbeitende verlieren ihre Jobs. Mehr dazu bei uns in den Hannover News um 12:30. Jetzt ist es 12:15.
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2: Ich bin Tine Klimach. Der UN-Sicherheitsrat wird sich heute mit der Lage in der Ukraine und dem dortigen Krieg beschäftigen. Das Gremium trifft sich auf Antrag der Ukraine zu einer Sondersitzung. Präsident Zelensky hat sich Medienberichten zufolge wegen mangelnder Flugabwehr per Brief mit einem Hilfsgesuch an Washington gewandt.
3: Nach dem verheerenden Angriff auf Kiew und weiteren Drohungen aus Moskau sucht der ukrainische Präsident Zelensky Hilfe bei den USA und den Vereinten Nationen. Das höchste UNO-Gremium hat schon viele Male zu dem Thema getagt, ohne viel bewirken zu können. Resolutionen werden von den Vetomächten Russland und China niedergeschlagen und Aufrufe zum Frieden verhallen im Nichts. Zelensky betonte, dass sich die Ukraine bei der Abwehr der Angriffe auf die ganze Welt verlasse, bei der Abwehr von ballistischen Raketen, aber vor allem auf die USA. Aus den USA, Tina Eck.
2: Die Gewerkschaft Verdi macht Druck gegen vorgesehene Ausgabenbremsen bei den Krankenhäusern. Hintergrund ist das Sparpaket der Bundesregierung für stabile Beiträge. Krankenhauspersonal in mehreren deutschen Städten ist heute zu Protestaktionen aufgerufen.
4: Um Finanzlöcher zu stopfen und höhere Zusatzbeiträge zu vermeiden, sollen die Kosten im Gesundheitswesen im kommenden Jahr um 16,3 Milliarden Euro gesenkt werden. Die Krankenhäuser sind der größte Posten. Sie sollen ihre Ausgaben den Plänen nach um 4,6 Milliarden Euro drücken. Von Verdi heißt es, die Beschäftigten seien wütend über die wörtlich Sparorgie von Gesundheitsministerin Wacken. Schon jetzt fehle Personal. Dieser Zustand würde sich dramatisch verschlimmern. Ursula Winkler, Nachrichtenredaktion.
2: Zum Jahresbeginn sind in Deutschland die Löhne erneut schneller gestiegen als die Verbraucherpreise. Daraus ergibt sich im ersten Quartal eine Steigerung der Reallöhne um 1,8% im Vergleich zum Vorjahreszeitraum, wie das Statistische Bundesamt mitteilte. Hohe Lohnsteigerungen und eine moderate Inflation steigern die Kaufkraft der Arbeitnehmer. Diese Entwicklung dauert seit 3 Jahren kontinuierlich an, nachdem die Phase der Hochinflation infolge des Ukraine-Kriegs überwunden war. Der Kadaver des als Timmy bekannten Buckelwals bleibt nun doch auf der dänischen Insel Anholt und wird direkt am Strand obduziert. Dort liegt das Tier seit rund 2 Wochen im flachen Wasser. Der Wal werde im Laufe dieses Wochenendes an Land gezogen, teilte die dänische Umweltbehörde mit. Obduktion, wissenschaftliche Untersuchungen und Entsorgung des Kadavers sollen demnach Ende kommender Woche stattfinden.
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0: Ganz strahlend schön, aber nicht super warm bisher. 22 Grad sind nachher noch drin, aber aktuell sind wir noch unter 20 mit 18 Grad bei euch in Wennebostel, genauso wie in der Oststadt und in Badenstedt. Es bleibt sehr freundlich, morgen geht's so weiter, dann wird's auch noch mal deutlich wärmer. 28, 29 Grad bringt der Freitag, am Abend sind dann Schauer oder auch gewittrige Schauer möglich. Das Wochenende ist dann so ein bisschen zweigeteilt, der Samstag auf jeden Fall der freundlichere Tag.
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0: Bitte fahrt vorsichtig auf der B3, Celle Richtung Hannover, zwischen Adelheidsdorf, Nienhagen und Elershausen B3. Gefahr durch eine ungesicherte Unfallstelle auf dem rechten Fahrstreifen. Und Messeschnellweg B3 und B6 zwischen Kreuz Seelhorst und Mittelfeld, eine Wanderbaustelle aktuell auf dem rechten Fahrstreifen. Gute und sichere Fahrt.
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5: In der kommenden Stunde nehmen wir euch mit in die generalistische Pflegeausbildung, eine Ausbildung, die seit 2020 alle Bereiche verbindet und einen umfassenden Einblick in die Arbeit mit Menschen ermöglicht. Wir schauen uns an, wie Pflege im Alltag wirklich aussieht, in der ambulanten Versorgung, im Krankenhaus und in der Altenhilfe. Bleibt dran, wir starten gleich mit unserem ersten Einblick. Ich bin Antonia Iller.

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1: Die Pflege ist ein sehr verantwortungsvoller und sehr vielseitiger Bereich. Und um als ausgebildeter Pflegefachmann oder Pflegefachfrau darin arbeiten zu können, gibt es seit 2020 die sogenannte generalistische Pflegeausbildung. Während dieser Ausbildung wechseln sich ganz viel Theorie und Praxis ab. Und die praktischen Einsätze führen unter anderem ins Krankenhaus, in die Altenhilfe und die ambulante Pflege. Genau diese Vielfalt macht eben den Beruf so besonders. Und genau deshalb schauen wir uns die Bereiche jetzt nacheinander an. Wir starten mit der ambulanten Pflege.
2: Ich bin Lina und ich bin Auszubildende in der Diakovere. Wir betreuen unheimlich viele unterschiedliche Menschen. Es gibt junge Menschen, es gibt alte Menschen, Menschen mit chronischen Erkrankungen, Menschen mit Behinderungen, die zum Beispiel auch in den Einrichtungen der Diakovere wohnen.
3: Wir machen einmal Blutzuckerinsulin. Die Lina macht das heute bei Ihnen, okay?
2: Ist gut. Wir fahren zu den Leuten hin, machen die morgens fertig. Bedeutet, wir helfen ihnen beim Anziehen, wir helfen ihnen beim Waschen. Wir machen auch manchmal kleine Tätigkeiten, wie zum Beispiel zum Bäcker gehen und Brötchen holen oder auch Brotaufstrich besorgen. In der Pflege machen wir zum einen die Grundpflege, dass wir eben morgens beim Waschen helfen, dass wir beim Anziehen helfen, Essen vorbereiten oder eben auch die Behandlungspflege. Das ist zum Beispiel Blutzucker messen, Thrombosestrümpfe anziehen, Verbandswechsel oder eben auch sowas wie Palliativpflege, wo wir zu den Leuten nach Hause fahren, gucken, wie es denen geht. Auch Betreuungszeit, dass wir uns mit den Leuten aktiv beschäftigen, dass wir uns eben anhören, was sie für Sorgen und für Ängste haben und sie halt einfach dahingehend auch emotional und psychisch unterstützen. Wir gehen zu den Menschen in ihre eigene Häuslichkeit, gucken uns ihre Wohnung an, können dort mit ihnen über ihre Familie reden, lernen auch manchmal die Familie kennen. Wir lernen, was ihnen viel bedeutet hat, was ihnen vielleicht auch schwer gefallen ist. Wir lernen ihre Hoffnungen und Ängste kennen. Es ist einfach so ein emotionaler Beruf, dass man einfach unheimlich viel mit den Menschen macht. In der ambulanten Pflege ist es natürlich meiner Meinung nach ein großes Problem, dass man nicht unbedingt viel Zeit für die Leute hat, was dann natürlich ziemlich nah an die Substanz geht, wenn man Leute hat, mit denen man sich eigentlich eher beschäftigen möchte, weil sie zum Beispiel Depressionen haben und es ihnen gerade ganz schlecht geht und dann hat man eben nur die 10 Minuten Zeit. Oder in der Palliativpflege, wenn man halt eben Menschen monatelang betreut und sie dann halt leider versterben. Aber das gehört halt auch leider einfach zum Beruf dazu. Und für die Menschen ist es sehr, sehr wichtig, dass wir das tun. Die Patienten sind an sich immer sehr wertschätzend. Die freuen sich einfach, wenn man da ist, schenken einem ein Lächeln, klopfen einem auf die Schulter, freuen sich, dass man da ist, umarmen einen. Möchten auch manchmal hören, wie es einem selbst geht. Was natürlich auch nett ist, da kommt man ziemlich gut ins Gespräch. Die freuen sich einfach, dass man überhaupt für sie da ist. Es ist einfach ein umfangreiches Spektrum, was man lernt, was einem einfach viel mitnehmen lässt und was einem, egal in welches Berufsfeld man geht, man mitnehmen kann, weil man einfach viel über das Leben lernt. Wie es einem im Nachhinein im Alter gehen kann, aber auch, wie es besser werden kann, wie man einfach sein Leben besser gestalten kann. Du musst nichts irgendwie spielen, du darfst einfach Mensch sein und kannst anderen Menschen helfen, Mensch zu sein. Und dass das einfach an der Diakovere super schön und das fehlt mir manchmal in der Pflege bei anderen Häusern.
1: Ich finde, die ambulante Pflege macht irgendwie deutlich, wie persönlich und intensiv dieser Beruf ist, mit ganz, ganz viel Nähe und Verantwortung und oft auch leider Zeitdruck. Gleichzeitig entsteht hier eine ganz besondere Verbindung, weil man eben so nah am Patienten ist. Wir wechseln jetzt den Ort und schauen uns an, wie Pflege im Krankenhaus funktioniert und sind gleich im Diakovere Friederikenstift. Bis gleich.
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1: Die generalistische Pflegeausbildung bei Diakovere eröffnet viele Einsatzmöglichkeiten. Eben waren wir mit Lina im ambulanten Dienst unterwegs und bei den Patienten zu Hause. Ein weiterer großer Bereich ist das Krankenhaus. Hier findet ein großer Teil auch der praktischen Ausbildung statt, zum Beispiel im Friederikenstift, Henriettenstift oder Anna-Stift. Was die Ausbildung besonders macht, sie ist fachübergreifend aufgebaut. Das heißt, Auszubildende lernen ganz unterschiedliche medizinische Bereiche kennen und sind später nicht auf einen Einsatzort festgelegt.
2: Ich bin Rick. Ich bin examinierter Pflegefachmann und ich arbeite im Friederikenstift und ich habe zuvor die generalistische Pflegeausbildung bei Diakovere gemacht. Die generalistische Pflegeausbildung ist eine neue Ausbildungsform und die hat die alten Ausbildungsberufe in der Pflege abgelöst, die es vorher gab. Das war die Krankenpflege, die Altenpflege und die Kinderkrankenpflege und das ist jetzt alles zusammengefasst worden in einem Ausbildungsgang und das heißt, man lernt eigentlich sehr vielseitige Bereiche kennen. Das Arbeiten im Krankenhaus ist halt sehr abwechslungsreich. Es passiert eigentlich im Grunde jeden Tag irgendwas anderes, auch teilweise eben unvorhergesehene Sachen. Das kann natürlich stressig sein, aber das macht halt ein sehr spannendes, abwechslungsreiches Arbeiten, ne? Und dafür muss man natürlich flexibel sein und das kann auch mitunter herausfordernd sein, auf jeden Fall. Aber so ein bisschen die Herausforderung, die suche ich auch, ne? Dass man gefordert ist, das ist mir so im beruflichen Alltag schon wichtig. Das Arbeiten hier hat so ein sehr, ich sag mal, handwerklichen Aspekt, weil wir eben sehr viel mit Verbänden zu tun haben, also sehr viel sogenannte Wundversorgung machen. Wir machen auch sehr viel Schmerztherapie, wir mobilisieren die Patienten nach den OPs zum ersten Mal, bringen sie wieder in Bewegung sozusagen. Also man hat eigentlich so auch wieder sehr unterschiedliche Aspekte dabei. Wir als Pflegekräfte sind ja Teil des Behandlungsprozesses sozusagen oder Teil der Behandlung und damit ist es unsere Aufgabe, die Situation des Patienten oder der Patientin zu verbessern. Ja? Und das ist sozusagen mein Anspruch, also quasi einen Schritt mitzugehen, dass der Patient Heilung erfährt. Wenn ich jetzt einfach ein Erfolgserlebnis von einem Patienten irgendwie, wo sich der Zustand irgendwie signifikant verbessert hat, irgendwie in der Zeit, wo er da war, also da erinnert man sich auf jeden Fall dran. Ne? Also von jemandem, wo man vielleicht auch vorher dachte oder am Anfang noch dachte, okay, ob das jetzt wieder was wird, das weiß man nicht. Und dann nach einer Woche springt er hier wieder rum und kann wieder fast ohne Hilfsmittel laufen. So, das ist was, ja, was hängen bleibt.
1: Auch hier im Krankenhaus, finde ich, zeigt sich, wie abwechslungsreich und anspruchsvoll Pflege ist. Von der Wundversorgung über Schmerztherapie bis hin zur Mobilisation nach Operationen. Und Pflegekräfte sind einfach ein super zentraler und wichtiger Teil des Behandlungsteams. Ein weiterer wichtiger Bereich der Ausbildung ist die Altenhilfe. Und den schauen wir uns jetzt an. Übrigens, den Film zur generalistischen Pflegeausbildung bei Diakovere, den findet ihr auf der Homepage des Diakovere Fachschulzentrums und auf der YouTube-Seite von Diakovere. Bis gleich.
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0: Mit Dörte Hansen, guten Tag. Rauchen ist in Niedersachsen wieder auf dem Vormarsch. Die Zahl der tabaksüchtigen Menschen bei uns im Bundesland ist in den vergangenen 10 Jahren stark angestiegen. Das teilte die Krankenkasse KKH mit Sitz in Hannover heute mit. Demnach wurden im Jahr 2024 rund 678.000 Menschen wegen Tabakabhängigkeit medizinisch behandelt. Das entspricht gut 8% der Bevölkerung und einem Anstieg von 38% im Vergleich zu 2014. Niedersachsen liegt damit auch über dem Bundesdurchschnitt. Experten warnen, Rauchen bleibt der größte vermeidbare Risikofaktor für Lungenkrebs. Auch E-Zigaretten gelten nicht als unbedenkliche Alternative. Vor allem das Vapen mit unterschiedlichen, oft fruchtigen Geschmäckern ist auch bei jungen Menschen auf dem Vormarsch. Anlässlich des Weltnichtrauchertags am Sonntag hatte Niedersachsens Gesundheitsminister Andreas Philippi daher diese Woche ein Verbot von Aromen in E-Zigaretten und Einweg-Vapes gefordert. Es ist das Ende einer TV-Ära. Der Teleshopping-Sender Channel 21 aus Hannover stellt den Betrieb ein. Ende Mai läuft die letzte Sendung, dann ist nach 25 Jahren Schluss und 166 Mitarbeiterinnen und Mitarbeiter verlieren ihre Jobs. Die vorläufige Insolvenz hatte der Sender bereits Ende März beim Amtsgericht Hannover angemeldet. Ziel war es aber, das Medienunternehmen noch mit Hilfe von Investoren retten zu können, was aber offensichtlich nicht gelungen ist. Channel 21 war seit Anfang der 2000er noch als RTL-Shop auf Sendung. 2009 hatte RTL den Sender verkauft, seitdem lief er unter dem neuen Namen.
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0: Die Region Hannover bleibt Start-up-Hotspot in Niedersachsen. Laut dem neuen Start-up-Monitor gab es hier bei uns im vergangenen Jahr die meisten Neugründungen. 46 von landesweit insgesamt 167 neuen Start-ups. Das waren so viele wie schon lange nicht mehr. Neben Hannover sind auch Göttingen und Lüneburg gefragt bei Gründerinnen und Gründern. Inhaltlich liegt die Medizinbranche klar vorn. Hier entsteht fast jedes sechste Start-up. Bei Burgdorf hat ein LKW gestern eine Fußgängerampel umgefahren und ist dann einfach weitergefahren. Wie die Polizei mitteilte, hat der Lastwagen die Ampel an der Abfahrt der B188 in Richtung Ozer Landstraße gestern Vormittag beim Abbiegen erfasst. Die Anlage riss dabei komplett aus der Verankerung und ist bis heute außer Betrieb. Die Polizei ermittelt gegen den noch unbekannten LKW-Fahrer und sucht Zeugen. Und an der Stadtbahnhaltestelle Allerweg in Hannover sind heute Mittag 2 Bahnen zusammengestoßen. Nach ersten Informationen der Feuerwehr wurden bei dem Unfall mehrere Menschen verletzt. Mehr Infos dazu hört ihr später hier bei uns im Programm.
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0: Immer noch keine 2 vorne. 18 Grad in Schillerslage, 19 in Finnhorst und bei euch in Kirchrode. Aber wir springen noch über die nächste Grenze. 22 später der Höchstwert. Dazu bleibt es sehr, sehr freundlich. Ganz angenehmes Wetter heute. Morgen wird es für einige dann wahrscheinlich schon wieder ein bisschen zu warm. Da gehen wir wieder an die 30 Grad Marke ran. Könnte dann auch ein bisschen schwül werden im Laufe des Tages. Und am Abend kann es schauern oder gewittern.
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0: Messeschnellweg B3 und B6 zwischen Kreuz Seelhorst und Mittelfeld. Behinderungen durch eine Wanderbaustelle heute auf dem rechten Fahrstreifen. Dann die L190 Limmer in Richtung Langenhagen zwischen Heinrich-Heine-Straße und der Einfahrt Langenhagen. Hier ist die Fahrbahn auf einen Fahrstreifen verengt. Außerdem, ihr habt es gerade gehört, Stadtbahnunfall am Allerweg an der Haltestelle dort. Das führt zu Verkehrsbehinderungen für Autos. Da gibt es einige Sperrungen aufgrund dieses Unfalls aktuell drumherum. Aber natürlich gibt es auch Beeinträchtigungen im Stadtbahnverkehr. Betroffen die Linien 3, 7, 13 und 17 zwischen Allerweg und Miesburg gibt es aktuell einen Schienenersatzverkehr und das kann wohl auch noch ein bisschen dauern. Ich wünsche eine gute und sichere Fahrt mit Radio Hannover.

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1: Ein dritter sehr zentraler Bereich der generalistischen Pflegeausbildung neben der ambulanten Pflege und dem Krankenhaus ist die Altenhilfe. Hier begleiten Pflegekräfte Menschen oft über einen längeren Zeitraum und gestalten ihren Alltag aktiv mit. Die Ausbildung bereitet genau darauf vor, auf unterschiedliche Lebenssituationen, ob jung oder alt, krank oder gesund, mit oder ohne Einschränkung.
2: Ich bin Nina und mache hier gerade die generalistische Ausbildung zur Pflegefachfrau bei der Diakovere.
3: Hier in der Altenhilfe geht es vor allen Dingen auch um Körperpflege, also von der Grundpflege bis aber auch zur Behandlungspflege, wie Verbände wechseln, Medikamente stellen, Medikamente verabreichen, Blutdruck, Blutzucker messen. Aber natürlich auch ist ein ganz großer Teil die Betreuung. Also das ist auch der Grund, warum ich in der Pflege und in der Altenpflege arbeite. In der Altenhilfe ist es ja so, dass das ist im Prinzip der letzte Abschnitt eines Lebens. Und ich bin froh, da ein Teil noch von sein zu können und noch schöne Momente mit den Bewohnern zu erleben und den Alltag zu gestalten. Ob es Mandalas malen ist oder zu basteln oder Gymnastik und Betreuungsangebote im Allgemeinen wie singen. Mir ist es total wichtig, da im letzten Abschnitt irgendwie nochmal schöne Momente zu schaffen. Die Betreuung, die Begleitung, diese Augen, die man sieht, die Freude, die die Leute noch haben. Und ja, ich bin halt ein Teil davon und das ist mir wichtig. Wenn ich in die Augen schaue und merke, was erreicht zu haben und die Fortschritte sehe, die auch vielleicht ein Mensch mit Einschränkungen macht, das ist total bereichernd. Man ist 24 Stunden zugegen und man begleitet sie bei allen Schwierigkeiten und auch positiven Zeiten und man ist natürlich auch immer eine emotionale Stütze für die Bewohner. Man kann sich weiterbilden zur Wohnbereichsleitung, zum Management, man kann in verschiedenen Bereichen arbeiten, wie mit kleinen Kindern oder mit Kindern, mit Leuten, die eingeschränkt sind, mit im Krankenhaus. Also es ist einfach enorm, also die Bandbreite ist einfach enorm. Ja, die Bezahlung ist mittlerweile auch nicht schlecht und die Ausbildungsvergütung auch. Ich bin 42 Jahre und ich denke, man ist nie zu alt, eine Ausbildung zu machen. Ob jung, ob alt, Hauptsache Herz. Ich habe irgendwie einen Beitrag geleistet zur Gesellschaft.
1: Also ich finde, besser lässt sich der Pflegeberuf kaum zusammenfassen. Gerade die Altenhilfe hat noch einmal deutlich gemacht, wie wichtig Fürsorge, Zeit und echte zwischenmenschliche Nähe im Pflegeberuf sind. Es geht eben darum, Lebensqualität zu erhalten und Menschen im Alltag verlässlich zu begleiten. Ich finde, wenn man all diese Eindrücke zusammennimmt, wird klar, wie breit das Spektrum in der Pflege ist. Genau darin liegt eben die Stärke auch der generalistischen Pflegeausbildung bei Diakovere. Sie eröffnet viele Perspektiven, von der direkten Arbeit am Menschen bis hin auch zur Weiterbildung, Studium oder Führungsposition. Alle Infos dazu gibt's auf der Diakovere Fachschulseite und spannende Eindrücke dazu gibt's im Film. Den findet ihr ebenfalls auf der Homepage vom Fachschulzentrum oder auf YouTube. Wir hören uns gleich ein letztes Mal. Bis gleich.
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1: Wir haben eben spannende Einblicke in die generalistische Pflegeausbildung bei Diakovere bekommen. Eine Ausbildung, die bewusst breit angelegt ist und alle Versorgungsbereiche miteinander verbindet. Von der Klinik über die Altenhilfe bis hin zur ambulanten Pflege. Genau diese Vielfalt macht den Beruf so besonders und eröffnet später eben auch viele Perspektiven für die Zukunft. Das Video dazu findet ihr auf YouTube und wenn ihr einmal dort seid, lohnt es sich weiterzuklicken. Auf dem Kanal gibt es ganz viele spannende Einblicke in ganz unterschiedliche Bereiche von Diakovere. Von verständlich erklärten Videos über Schilddrüsenknoten, Knieprothesenwechsel bis hin zur Arbeit auf der Intensivstation, also die ganze bunte Bandbreite, Medizin, Pflege, Reha, Ausbildung, die ganze Vielfalt auf einen Blick. Und wir bleiben beim Thema Information und Austausch. Am 23. Juni lädt Diakovere zur Veranstaltung Alles gut geregelt ein. Dabei geht es um Fragen rund um Testament und Erbrecht. Was muss man beachten, wenn ich ein Testament verfasse? Was ist der Unterschied zwischen Erbschaft und Vermächtnis? Und wie funktioniert eigentlich eine gesetzliche Erbfolge? Ein besonderer Fokus liegt diesmal auf alleinstehenden Personen. Willkommen sind aber auch alle anderen Interessierten. Anmeldung gern per Mail an spenden@diakovere.de. Die Veranstaltung ist aber kostenlos. Und schon Anfang Juni steht ein weiteres Highlight an. Das Diakovere Sommerrendezvous am Anna-Stift am 6. und 7. Juni anlässlich des 10-jährigen Jubiläums von Diakovere. Da gibt es spannende Ärzte-Talks, ein buntes Bühnenprogramm für Kinder und Erwachsene. Viele Promis sind zu Gast, ganz besondere, tiefe Einblicke in das Anna-Stift. Ein Besuch lohnt sich auf jeden Fall. Ich freue mich, wenn wir uns vielleicht dort begegnen. Und vieles von dem, was Diakovere bewegt, wäre ohne die Fundraising-Abteilung nicht möglich. Sie setzt sich mit ganz, ganz großem Engagement dafür ein, Projekte zu realisieren, die nicht regulär finanziert sind, wie zum Beispiel der Aufbau einer Kinderschmerzstation im Diakovere Anna-Stift. Immer mehr Kinder leiden in Deutschland unter chronischen Schmerzen und für diese Kinder gibt es in der Bundesrepublik kaum spezialisierte Angebote. Aus diesem Grund hat sich Diakovere entschieden, im Anna-Stift eine Kinderschmerztherapie zu eröffnen, um betroffenen Kindern ein schmerzfreies Leben zu ermöglichen und auch Folgeschäden zu verhindern. Und das wird ausschließlich über Spenden und Fördergelder finanziert. Deswegen ist eure Spende so wichtig, damit die Station ein Erfolg werden kann. Auf der Diakovere-Startseite oben rechts findet ihr den Spenden-Button. Schön, dass ihr wieder mit dabei wart. Wir hören uns in 4 Wochen wieder. Macht's gut, ich bin Antonia Eller.
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0: 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Hat Rückenwind. 13 Uhr. Am Sonntag ist Weltnichtrauchertag. In Niedersachsen rauchen aber wieder mehr Menschen. Im 10-Jahres-Vergleich ist die Zahl der tabaksüchtigen Menschen stark angestiegen. Mehr Zahlen und auch Forderungen vom Gesundheitsminister hört ihr in unseren nächsten Hannover News um 13:30. Jetzt ist es 13 Uhr.
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2: Ich bin Tine Klimach. Babyspielzeug, Kleider, Elektronik. Auf Temu können Kunden alles Mögliche günstig kaufen. Mit Risiken, wie Testkäufe zeigen. Jetzt greift die EU durch und hat wegen illegaler Produkte eine Strafe in Höhe von 200 Millionen Euro gegen den chinesischen Online-Marktplatz verhängt. Das Unternehmen habe die Risiken und Schäden für Verbraucher nicht ordnungsgemäß bewertet, teilt die Brüsseler Behörde mit. Die Außenminister der EU-Staaten wollen heute bei einem informellen Treffen in Zypern über die Lage der Ukraine sowie im Nahen Osten beraten. Mit Blick auf die Ukraine geht es darum, wie die EU zwischen den Parteien besser vermitteln kann.
3: Das wird keine einfache Runde. Bei den Gesprächen über die Ukraine ist eine schnelle Lösung nicht in Sicht. Gerade die Frage, wie sich die EU stärker in diplomatische Bemühungen einbringen kann, ist eher eine echte Sisyphusarbeit. Denn solange jeden Tag neue Spannungen entstehen, kann Diplomatie nur begrenzt wirken. Auch die Lage im Iran und die wichtige Straße von Hormus erhöhen den Druck auf die Beratungen, sodass die Handlungsmöglichkeiten der EU noch begrenzter sind. Aus Athen, Takis Zafos.
2: Bundeskanzler Friedrich Merz als Lackaffe zu bezeichnen, geht aus Sicht der Staatsanwaltschaft Heilbronn zu weit. Auf Antrag der Behörde hin erließ das dortige Amtsgericht einen Strafbefehl wegen Beleidigung gegen Personen des politischen Lebens.
4: Es bestehe kein sachlicher Zusammenhang zur politischen Arbeit, sondern die Ehrverletzung stehe im Vordergrund. So begründet die Behörde den Strafbefehl und verhängte 30 Tagessätze. Allerdings hat der Beklagte Berufung eingelegt. Der Begriff Lackaffe stand in einem von fast 400 Facebook-Posts zu einem Besuch des Kanzlers in Heilbronn vergangenes Jahr. Übrigens, wenn Merz Pinocchio genannt werde, sei das laut Staatsanwaltschaft zulässige Machtkritik, keine Beleidigung. Der Figur Pinocchio wächst ja beim Lügen immer die Nase. Thomas Thonfeld, Nachrichtenredaktion.
2: An einem Schweizer Bahnhof soll ein Mann 4 Menschen durch Stiche verletzt haben. Das berichtet der Tagesanzeiger unter Berufung auf einen Zeugen, der dort wohnt. Die Kantonspolizei Zürich bestätigte auf Nachfrage einen Einsatz am Bahnhof von Winterthur. Kollegen machten sich vor Ort ein Bild, er könne keine Einzelheiten bestätigen, sagte ein Sprecher. Der Angreifer soll aber festgenommen worden sein, so der Zeuge.
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0: Ja, die Sonne hat Power, da fühlt sich das in der Sonne natürlich schon ein bisschen wärmer an, aber auf dem Thermometer immer noch 19 Grad, gemessen in Fahrenheide. In der Südstadt und in Bärenbostel 22, nachher aber der Höchstwert, den erreichen wir dann am späten Nachmittag. Dazu sehr viel Sonne heute, kaum Wolken am Himmel. Der Freitag morgen, der wird dann nochmal deutlich wärmer, da kratzen wir wieder an der 30 Grad Marke. Zum Abend hin kommen dann so ein paar mehr Wolken dazu und es kann dann auch regnen oder gewittern.
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0: A7, Hannover in Richtung Hamburg. Vorsicht bitte zwischen Altwarmbüchen und Großburg-Wedel. Hier liegt ein Reifen auf der Straße. B3, Messeschnellweg zwischen Kreuz-Seelhorst und Weidetor. Bauarbeiten aktuell auf dem rechten Fahrstreifen. Außerdem die L190, Limmer in Richtung Langenhagen, zwischen Heinrich-Heine-Straße und der Einfahrt Langenhagen. Hier ist die Fahrbahn derzeit auf einen Fahrstreifen verengt. Außerdem gab es einen Stadtbahnunfall heute auf Höhe der Haltestelle Allerweg. Hier sind 2 Stadtbahnen zusammengestoßen. Das führte zu Sperrungen im Straßenverkehr, aber auch natürlich zu Problemen im Stadtbahnverkehr. Betroffen die Linien 3, 7, 13 und 17. Es gibt aktuell einen Schienenersatzverkehr zwischen Allerweg und Miesburg. Gute und sichere Fahrt euch.
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2: Mit Dörte Hansen, guten Tag. Rauchen ist in Niedersachsen wieder auf dem Vormarsch. Die Zahl der tabaksüchtigen Menschen bei uns im Bundesland ist in den vergangenen 10 Jahren stark angestiegen. Das teilte die Krankenkasse KKH mit Sitz in Hannover heute mit. Demnach wurden im Jahr 2024 rund 678.000 Menschen wegen Tabakabhängigkeit medizinisch behandelt. Das entspricht gut 8% der Bevölkerung und einem Anstieg von 38% im Vergleich zu 2014. Niedersachsen liegt damit auch über dem Bundesdurchschnitt. Experten warnen, Rauchen bleibt der größte vermeidbare Risikofaktor für Lungenkrebs. Auch E-Zigaretten gelten nicht als unbedenkliche Alternative. Vor allem das Vapen mit unterschiedlichen, oft fruchtigen Geschmäckern ist auch bei jungen Menschen auf dem Vormarsch. Anlässlich des Weltnichtrauchertags am Sonntag hatte Niedersachsens Gesundheitsminister Andreas Philippi daher diese Woche ein Verbot von Aromen in E-Zigaretten und Einweg-Vapes gefordert. Es ist das Ende einer TV-Ära. Der Teleshopping-Sender Channel 21 aus Hannover stellt den Betrieb ein. Ende Mai läuft die letzte Sendung, dann ist nach 25 Jahren Schluss und 166 Mitarbeiterinnen und Mitarbeiter verlieren ihre Jobs. Die vorläufige Insolvenz hatte der Sender bereits Ende März beim Amtsgericht Hannover angemeldet. Ziel war es aber, das Medienunternehmen noch mit Hilfe von Investoren retten zu können, was aber offensichtlich nicht gelungen ist. Channel 21 war seit Anfang der 2000er noch als RTL-Shop auf Sendung. 2009 hatte RTL den Sender verkauft, seitdem lief er unter dem neuen Namen.
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2: Die Region Hannover bleibt Start-up-Hotspot in Niedersachsen. Laut dem neuen Start-up-Monitor gab es hier bei uns im vergangenen Jahr die meisten Neugründungen. 46 von landesweit insgesamt 167 neuen Start-ups. Das waren so viele wie schon lange nicht mehr. Neben Hannover sind auch Göttingen und Lüneburg gefragt bei Gründerinnen und Gründern. Inhaltlich liegt die Medizinbranche klar vorn. Hier entsteht fast jedes 6. Start-up. Bei Burgdorf hat ein LKW gestern eine Fußgängerampel umgefahren und ist dann einfach weitergefahren. Wie die Polizei mitteilte, hat der Lastwagen die Ampel an der Abfahrt der B188 in Richtung Ozer Landstraße gestern Vormittag beim Abbiegen erfasst. Die Anlage riss dabei komplett aus der Verankerung und ist bis heute außer Betrieb. Die Polizei ermittelt gegen den noch unbekannten LKW-Fahrer und sucht Zeugen. Und an der Stadtbahnhaltestelle Allerweg in Hannover sind heute Mittag 2 Bahnen zusammengestoßen. Nach ersten Informationen der Feuerwehr wurden bei dem Unfall mehrere Menschen verletzt. Mehr Infos dazu hört ihr später hier bei uns im Programm.
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3: 18 Grad in Bodfeld, in Badenstedt und in Bente. Es ist sonnig, aber der Wind ist unterwegs und ich, leichtsinnig wie ich nun mal bin, habe gedacht, auch heute mit T-Shirt. Nee, so eine kleine Jacke wäre gar nicht so verkehrt.
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3: Auf der A7 Hamburg-Hannover zwischen Berghof und Mellendorf Gefahr durch Reifenteile auf der Fahrbahn, defekter LKW auf dem Standstreifen. A7 Hannover-Hamburg zwischen Altwarmbüchen und Großburg-Wedel, kaputter PKW auf dem Standstreifen. Eben bei uns in den Hannover News gehört, Sperrung Allerweg zwischen Laportstraße und Ritter-Brüning-Straße nach dem Straßenbahnunfall. L384 Lavesallee bis Ritter-Brüning-Straße zwischen am Waterloo-Platz und Allerweg in beiden Richtungen nach dem Straßenbahnunfall gesperrt. Die B3 Messe-Schnellweg zwischen Kreuz Seelhorst und Weidetor Wanderbaustelle auf dem rechten Fahrstreifen. Und die L190 Limmer Richtung Langenhagen zwischen Heinrich-Heine-Straße und der Einfahrt Langenhagen die Fahrbahn auf einen Fahrstreifen verengt. Wo es geht, gute und sichere Fahrt mit einfach guter Musik. Die Lighthouse Family mit Hi. Einen schönen Donnerstagnachmittag euch hier auf der 100,0.

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Die 80er sind zurück auf der Kinoleinwand. Das Astor zeigt am kommenden Dienstag, den 2. Juni, Mel Brooks in Spaceballs. 1987 kam diese Weltraumkomödie ins Kino und war damals ein richtiger Überraschungshit. 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

0: Bei einem Stadtbahnunfall am Allerweg in Linden sind heute 12 Menschen verletzt worden. Der Bereich musste gesperrt werden. Es kam zu Verkehrsbehinderungen. Mehr dazu bei uns in den Hannover News um 14:30. Jetzt ist es 14 Uhr.
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2: Ich bin David Riemer. Die EU-Kommission hat wegen illegaler Produkte eine Strafe in Höhe von 200 Millionen Euro gegen den chinesischen Online-Marktplatz Temu verhängt. Das Unternehmen habe die Risiken und Schäden für Verbraucher nicht ordnungsgemäß bewertet und verstoße damit gegen EU-Recht. Das teilte die Brüsseler Behörde mit.
3: Von einem besonders schwerwiegenden Verstoß gegen EU-Regeln sprach die Kommission. 130 Millionen EU-Bürger seien bei Temu Kunden und das Risiko für sie sei zu groß. So sei ein hoher Prozentsatz von Ladegeräten mangelhaft gewesen. Zu viele Babyspielzeuge hätten zu viele Chemikalien enthalten und bei anderen habe Erstickungsgefahr bestanden. Temu kümmere sich zu wenig um die Sicherheit der verkauften Produkte. Aus Brüssel, Dieter Eberling.
2: Der Wocheneinkauf im Supermarkt verdirbt vielen die Laune. Doch die Kaufkraft in Deutschland nimmt zu. Die Löhne steigen schneller als die Preise. Für das erste Quartal in diesem Jahr das Statistische Bundesamt eine Steigerung der Reallöhne um 1,8% im Vergleich zum Vorjahreszeitraum ermittelt.
4: Hohe Löhne und moderate Inflation hört sich gut an, denn das heißt, wir können uns für unser Geld relativ viel kaufen. In mehreren Branchen gab es zuletzt ja auch hohe Lohnsteigerungen. Der Mindestlohn ist gestiegen, das alles macht sich bemerkbar. Dennoch eine Woche Urlaub ist für manche Luxus und Experten sagen, unterm Strich gab es auch schon vor einigen Jahren eine Stagnation der Reallöhne und sie warnen, die Folgen des Iran-Krieges könnten für eine Negativentwicklung sorgen. Claudia Wächter, Nachrichtenredaktion.
2: Nach dem gewaltsamen Tod der damals 12 Jahre alten Luise aus Freudenberg im Siegerland müssen die Mädchen, die die Tat gestanden hatten, Schmerzensgeld an die Familie des Opfers zahlen. Das Landgericht Koblenz sprach den Eltern und der Schwester insgesamt 85.000 Euro zu. Für die Getötete kommen 40.000 Euro hinzu. Das Urteil ist noch nicht rechtskräftig. Die 47-jährige Frau, die gestern Morgen mit ihrem Auto in eine Schülergruppe gefahren ist, trug nach dpa-Informationen ein Gerät zur langfristigen Herzüberwachung. Sie hatte demnach im Mai vergangenen Jahres wegen einer Ohnmacht bereits einen Verkehrsunfall verursacht. Sie durfte aber laut den Informationen Auto fahren. Die Frau hatte die Kontrolle über ihr Auto verloren und war in eine Gruppe von 3 Jungen gefahren. 2 der 12-Jährigen wurden so schwer verletzt, dass sie später im Krankenhaus starben. Der 3. Junge war nur leicht verletzt worden.
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0: 19 sonnige Grad in Reddersee, in Ronnenberg und in Ricklingen. Es bleibt sonnig, aber es ist, ja, wenn man keine Jacke anhat, doch ein bisschen frisch, finde ich. Aber vielleicht bin ich auch ein Weichei. 21 bis 22 Grad ist der Höchstwert heute. Morgen sollen es dann aber wieder 28 werden.
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0: Auf der A7 Hannover-Kassel zwischen Dreieck Hannover Süd und Hildesheim-Drispenstedt 6 Kilometer stockender Verkehr vor der Baustelle. A7 zwischen Berghof und Mellendorf ist die Straße wieder frei. Gesperrt, ihr habt es ja schon gehört bei uns, wir bleiben da weiter am Ball, was den Stadtbahnunfall angeht. Momentan Allerweg gesperrt in Höhe Ritter-Brüning-Straße und noch eine Sperrung, das ist die Lavis-Allee in beiden Richtungen, beides aufgrund des Stadtbahnunfalls am Allerweg. Auf der A7 Hannover-Hamburg zwischen Altwarnbüchen und Großburg-Wedel ein kaputter PKW auf dem Standstreifen. Auf der B3 Messe-Schnellweg zwischen Kreuz Seelhorst und Weidetor Wanderbaustelle auf dem rechten Fahrstreifen und die L190 Limmer Richtung Langenhagen zwischen Heinrich-Heine-Straße und der Einfahrt Langenhagen die Fahrbahn auf einen Fahrstreifen verengt. Wo es geht, gute Fahrt.
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0: Im Studio für euch, Claudia Firnis. Schön, dass ihr dabei seid. Mit einfach guter Musik gehen wir jetzt in diesen Donnerstagnachmittag.

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1: Das sind die Börsendaten vom Donnerstagmittag. Der DAX leicht im Minus bei rund 25.060 Punkten. Der Euro stagniert weiter bei der Marke von einem US-Dollar 16. Der Goldpreis gibt weiter nach und liegt unter 4.390 US-Dollar für die Feinunze. An diesem Donnerstagmittag dafür klettert der Ölpreis leicht um rund 2% auf jetzt wieder über 91 US-Dollar für das Barrel. In der Kursliste vorne Rheinmetall, Infineon und QIAG, Scout24, Siemens Energy und Siemens derzeit die Schlusslichter in der Kursliste.
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0: Neu in unserer Playlist Teddy Swims, Mr. Know-It-All. Einfach gute Musik für euren Donnerstagnachmittag. Ich nehme euch jetzt mit Down Under nach Australien. Kein Wunder, dass sich eine Band da Eishaus nennt, wo es da doch immer so warm ist. 87 kam der Hit raus, Electric Blue, unser Classic-Hit. Den gibt's gleich für euch vor den Hannover News um 9:30.
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0: Musik aus Australien, Icehouse und Electric Blue, der Radio Hannover Classic Hit. Es wird Zeit für unsere Hannover News. Es ist 2:30.
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2: Mit Torben Schulz, guten Tag. Bei einem Stadtbahnunfall am Allerweg in Linden sind heute Mittag 12 Menschen verletzt worden. 6 kamen ins Krankenhaus, wie ein Feuerwehrsprecher gegenüber Radio Hannover sagte. 2 Stadtbahnen der Linien 3 und 13 waren längst zusammengestoßen, beide sprangen aus den Schienen. Es kam zu erheblichem Sachschaden. Ein Teil des Hochbahnsteigs Allerweg wurde beschädigt. Der Bereich um die Unfallstelle musste gesperrt werden, es kam zu Verkehrsbehinderungen. Die Östra richtete einen Busnotverkehr auf den Linien 3, 7, 13 und 17 ein. Die Region Hannover hat den Druck auf die S-Bahn deutlich erhöht. Nun schaltet sich auch die Kandidatin für das Amt der Regionspräsidentin Eva Bender ein. Es brauche einen so wörtlich harten Schnitt, Dörte Hansen.
3: Bender fordert klare Verantwortlichkeiten, verbindliche Verbesserungen und eine spürbare Stabilisierung des Betriebs. Die Menschen in der Region hätten lange genug Geduld bewiesen. Wer täglich auf die S-Bahn angewiesen sei, brauche Verlässlichkeit. Keine andauernden Ausfälle, keine kurzfristigen Änderungen und keine Vertröstungen, so die SPD-Politikerin laut Mitteilung. Der Betreiber müsse jetzt liefern bei Fahrzeugverfügbarkeit, Personal, Pünktlichkeit, Fahrgastinformationen und Ersatzkonzepten. Zuletzt war bekannt geworden, dass bei der S-Bahn statt der vorgesehenen 64 nur 50 Züge zur Verfügung stehen. Der Verkehrsdezernent der Region, Ulf Bürger-Franz, hatte bereits an Transdev appelliert, die anhaltenden Probleme in den Griff zu bekommen.
2: Vielen Dank, Dörte Hansen.
1: Und jetzt noch mehr Kurzmeldungen für die ganze Region Hannover.
2: Das Stadtschützenfest Garbsen findet dieses Jahr in Heidlingen statt. Heidlingen ist mit 700 Einwohnerinnen und Einwohnern der kleinste Stadtteil Garbsens. Grund ist, dass das bisherige Gelände auf dem ehemaligen Feuerwehrplatz nicht mehr ausreicht, teilt die Stadt mit. Das Schützenfest findet statt vom 31. Juli bis 2. August. Wer in Ronnenberg einen Wohnsitz anmelden will, kann das nun per Smartphone tun. Das teilt die Stadt mit. Bürgerinnen und Bürger könnten inzwischen auf mehr als 100 Online-Services zugreifen. Und zu den Handballrecken Renas Uschins wird die TSV Hannover-Burgdorf nach der Saison 2026-27 verlassen. Zuvor aber noch ein weiteres Jahr das Trikot des Bundesligisten tragen. Das teilten die Recken heute mit. Er wisse, dass er für den nächsten Karriereschritt neue Impulse brauche, um sich sportlich und persönlich weiterzuentwickeln, sagte Uschins.
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0: 19 Grad am Tiergarten, am Georgengarten und am Altwarmbüchner See. Es ist so ein kleines Jäckchen, gar nicht so verkehrt, finde ich, weil der Wind so ein bisschen unterwegs ist. Es fühlt sich auf jeden Fall nicht so warm an wie vorgestern noch. Wem das heute schon wieder zu kalt ist, den kann ich beruhigen. Morgen sind wir wieder bei 28 Grad.
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0: Die A7 Hannover-Kassel zwischen Dreieck Süd und Hildesheim-Dristmenstedt hat sich der Verkehr normalisiert. Auf der A37 Messe Richtung Burgdorf zwischen Kreuz Hannover-Kirchhorst und Beinhorn defektes Fahrzeug im Baustellenbereich. L190 Limmer Richtung Langenhagen zwischen Heinrich-Heine-Straße und Einfahrt Langenhagen. Die Fahrbahnbeschränkung besteht hier nicht mehr. Das ist gut. Probleme, das habt ihr bei uns auch in den Hannover News gehört, gibt es am Allerweg. Nach dem Straßenbahnunfall ist der in Höhe Ritter-Brüning-Straße gesperrt und auch die Lavesallee in Höhe Lavesallee, beide Richtungen betroffen. Das wird auch noch ein Weilchen dauern, bis da alles wieder aus dem Weg geräumt ist, eben nach den letzten Meldungen, voraussichtlich am frühen Abend. Also da braucht es auf jeden Fall noch Geduld. A7 Hannover-Hamburg zwischen Altwarmbüchen und Großburg-Wedel, kaputter PKW auf dem Standstreifen und B3 Messe-Schnellweg zwischen Kreuz-Seelhorst und Weidetor, die Wanderbaustelle auf dem rechten Fahrstreifen. So, einiges los in und um Hannover. Ich wünsche euch trotz allem einen entspannten Donnerstagnachmittag. Für die musikalische Unterstützung sind wir hier zuständig. Einfach gute Musik aus 5 Jahrzehnten. Ich bin Claudia Firnis. Das hier ist Gary Hannibal mit Back It Up. Einfach gute Musik.

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1: Benjamin Kors ist politischer Fernsehjournalist, aber auch Thriller-Autor. Sein neuestes Werk mit dem Titel Nebelbeute stellt er heute Abend bei Leuenhagen und Paris vor. Es geht um die Suche nach einem Phantom aus der Vergangenheit. Die Spur führt tief in die Berge zu einer Leiche in den Bäumen und in ein abgeschiedenes Dorf. Dort gerät die Ermittlerin in ein düsteres Spiel aus Schweigen, Angst und Gewalt. Nebelbeute. Die Lesung mit Benjamin Kors heute um 19.30 Uhr bei Leuenhagen und Paris. Musik von Jonas Straub gibt's derweil im Mephisto in der Faust. Mit seiner bereits erschienenen EP Sterne stehen gut entfaltet Jonas Straub einen warmen, organischen Indie-Pop-Sound. Das klingt modern, aber auch unaufgeregt.

0: Fiona Staub heute ab 20 Uhr im Mephisto. Oder etwas das Zwerchfell trainieren, dann schaut vorbei bei Sascha Korf. Mit seinem neuen und letzten Programm Danke und Tschüss, die ultimative Zugabe, verabschiedet sich der Meister der Improvisation heute in Hannover. Spielt er zum letzten Mal überhaupt ein Abendprogramm im Apollo, denn in wenigen Tagen im EG endet dann auch die Tour. Ja, und das war's dann mit den Live-Shows von und mit Sascha Korf. Heute ist er also im Apollo um 20.15 Uhr. Wo auch immer, ich wünsche euch viel Vergnügen.
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0: 6 vor 3, Radio Hannover hier auf der 100,0. Was Neues aus unserer Playlist. Gleich noch für euch. Richtig schöner Song. Leonie und Callum Scott mit Stay. Gleich noch vor 3.
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0: Ohrwurm und tanzbar. Stay. Einfach gute Musik. Leonie und Callum Scott neu bei uns in der Playlist. Bei einem Stadtbahnunfall am Allerweg in Linden sind heute 12 Menschen verletzt worden. Der Bereich musste gesperrt werden. Es kam und kommt immer noch zu Verkehrsbehinderungen. Mehr zu dem Thema bei uns in den Hannover News um 4:30. Jetzt haben wir es kurz nach 3.
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2: Ich bin David Riemer. Gegenseitige Angriffe mitten in den Gesprächen über ein Kriegsende zwischen dem Iran und den USA schüren Sorgen vor einer weiteren Eskalation. Nach Attacken in der Nacht am Persischen Golf herrscht in Teheran Ungewissheit über die Zukunft der Verhandlungen. Das US-Militär griff nach iranischen Angaben einen Bereich eines Flughafens an. Irans Revolutionsgarden meldeten daraufhin einen Angriff auf eine US-Luftwaffenbasis. Nach dem gewaltsamen Tod der damals 12 Jahre alten Luise aus Freudenberg im Siegerland müssen die zwei Mädchen, die die Tat gestanden hatten, Schmerzensgeld an die Familie des Opfers zahlen. Das Landgericht Koblenz sprach Luises Familie insgesamt 125.000 Euro Schmerzensgeld zu. Das Urteil ist noch nicht rechtskräftig.
3: Ein Strafprozess gegen die beiden Mädchen fand nicht statt, weil sie dafür mit 12 und 13 zum Zeitpunkt der Tat vor rund 3 Jahren noch zu jung waren. Aber das Landgericht Koblenz stellte klar, es war ein heimtückischer und geplanter Mord aus niederen Beweggründen. Und die beiden Teenager-Mädchen waren reif genug, um das Unrecht ihrer Tat einsehen zu können. Die 125.000 Euro Schmerzensgeld plus Begräbniskosten und Anwaltskosten von Luises Familie sind auch deshalb so hoch ausgefallen, weil Luise vor ihrem Tod noch minutenlang sehr leiden musste. Beim Prozess hieß es, sie sei mit 74 Messerstichen getötet worden. Onni Tohau, Nachrichtenredaktion.
2: In deutschen Krankenhäusern sind zuletzt fast doppelt so viele Menschen mit Hautkrebs behandelt worden wie noch vor 20 Jahren. 2024 waren es rund 120.000 stationär mit Hautkrebs behandelte Patienten und damit 95% mehr als 2004. Das geht aus Zahlen des Statistischen Bundesamtes hervor.
4: Die Forscher sehen vor allem zwei Gründe für die gestiegenen Zahlen. Zum einen wird die Bevölkerung immer älter und im Alter steigt das Hautkrebsrisiko deutlich. Zum anderen werden heute vermutlich viel mehr Fälle erkannt. Versicherte ab 35 Jahren können alle 2 Jahre zum Screening gehen. Allerdings steht das aktuell wie alle Gesundheitsausgaben auf dem Prüfstand. Die gesetzlichen Kassen sind klamm, eine Reform steht an. Ursula Winkler, Nachrichtenredaktion.
2: Gegen die Autofahrerin, die gestern Morgen in Dienstlaken mit ihrem Wagen in eine Gruppe von Schülern gefahren ist, wird wegen fahrlässiger Tötung ermittelt. Das hat die Staatsanwaltschaft Duisburg mitgeteilt. Die Frau habe bereits im vergangenen Jahr wegen eines plötzlichen Ohnmachtsanfalls am Steuer einen Unfall verursacht. Bei dem Unfall gestern starben 2 12-jährige Jungen, später im Krankenhaus ein 3. Schüler wurde leicht verletzt.
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0: 19 sonnige Grad am Marschsee, an der Allenriede und am Flughafen. Es bleibt sonnig, es ist ein bisschen windig und der Höchstwert liegt heute bei 22, morgen dann aber nochmal bei 28 Grad.
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0: Auf der B3 Messeschnellweg zwischen Kreuz Seelhorst und Weidetor Wanderbaustelle auf dem rechten Fahrstreifen. Auf der B3 Celle-Hildesheim zwischen Bischofshohl und Messe Süd in Altlarzen jetzt keine Gefahr mehr. Dann ist der Allerweg immer noch gesperrt in Höhe Ritter-Brüning-Straße nach dem Straßenbahnunfall und auch in Höhe Lavis-Allee in beiden Richtungen eine Sperrung, auch aufgrund des Unfalls mit der Bahn. A7 Hannover-Hamburg zwischen Altwarnbüchen und Großburg-Wedel, kaputter PKW auf dem Standstreifen. Und die B3, die Wanderbaustelle, die habe ich euch schon erzählt. Jetzt gucken wir mal, was bei den Blitzern los ist.
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0: Blitzer heute Vormittag auf der B65 zwischen Empelde und Bente. 100 sind da erlaubt. Beidseitig wurde geblitzt oder wird immer noch geblitzt. Und Blitzer-Caddy an der Bemeroder Straße in der 50er-Zone. Danke an Ricky und Alex. Wenn ihr noch irgendwas gesehen habt oder vielleicht, dass diese Kisten irgendwo anders stehen mittlerweile, dann wüssten wir das gerne auf unserer Facebook-Seite Blitzer Hannover. Oder ihr schickt eine WhatsApp an die 0151 23 13 19 13 und immer dran denken, Hannover fährt fair.
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0: mit Claudia Fürnes. Donnerstagnachmittag, bekanntermaßen der kleine Freitag. Wir hatten ja eh eine kurze Woche. Also wir sind tiefenentspannt und gönnen uns einfach gute Musik. Schön, dass ihr dabei seid.

0: Ihr hört Radio Hannover am Donnerstagnachmittag. Ich sag mal, Heavy Metal Fans, aufgepasst.
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0: Ihr hört Radio Hannover und damit hört ihr natürlich einfach gute Musik. Ich habe noch eine Meldung für euch aktuell reingekommen. B6, Bärenbostel-Bremer Straße, zwischen Bärenbostler Straße und Walter-Koch-Straße in beiden Richtungen die Richtungsfahrbahn gesperrt. Da laufen aktuell Löscharbeiten. Wo es geht, gute und sichere Fahrt und gleich viel Spaß mit unserem Radio Hannover Classic Hit. That Lady Part 1 gibt's gleich.
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0: Der Radio Hannover Classic Hit. Sowas gibt's immer bei uns vor den Hannover News. Für die wird's jetzt wieder Zeit.
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2: Mit Torben Schulz, guten Tag. Bei einem Stadtbahnunfall am Allerweg in Linden sind heute Mittag 12 Menschen verletzt worden. 6 kamen ins Krankenhaus, wie ein Feuerwehrsprecher gegenüber Radio Hannover sagte. 2 Stadtbahnen der Linien 3 und 13 waren längst zusammengestoßen, beide sprangen aus den Schienen. Es kam zu erheblichem Sachschaden. Ein Teil des Hochbahnsteigs Allerweg wurde beschädigt. Der Bereich um die Unfallstelle musste gesperrt werden, es kam zu Verkehrsbehinderungen. Die Östra richtete einen Busnotverkehr auf den Linien 3, 7, 13 und 17 ein. Die Region Hannover hat den Druck auf die S-Bahn deutlich erhöht. Nun schaltet sich auch die Kandidatin für das Amt der Regionspräsidentin Eva Bender ein. Es brauche einen so wörtlich harten Schnitt, Dörte Hansen.
3: Bender fordert klare Verantwortlichkeiten, verbindliche Verbesserungen und eine spürbare Stabilisierung des Betriebs. Die Menschen in der Region hätten lange genug Geduld bewiesen. Wer täglich auf die S-Bahn angewiesen sei, brauche Verlässlichkeit. Keine andauernden Ausfälle, keine kurzfristigen Änderungen und keine Vertröstungen, so die SPD-Politikerin laut Mitteilung. Der Betreiber müsse jetzt liefern bei Fahrzeugverfügbarkeit, Personal, Pünktlichkeit, Fahrgastinformationen und Ersatzkonzepten. Zuletzt war bekannt geworden, dass bei der S-Bahn statt der vorgesehenen 64 nur 50 Züge zur Verfügung stehen. Der Verkehrsdezernent der Region, Ulf Bürger Franz, hatte bereits an Transdev appelliert, die anhaltenden Probleme in den Griff zu bekommen.
2: Vielen Dank, Dörte Hansen.
1: Und jetzt noch mehr Kurzmeldungen für die ganze Region Hannover.
2: Das Stadtschützenfest Garbsen findet dieses Jahr in Heidlingen statt. Heidlingen ist mit 700 Einwohnerinnen und Einwohnern der kleinste Stadtteil Garbsens. Grund ist, dass das bisherige Gelände auf dem ehemaligen Feuerwehrplatz nicht mehr ausreicht, teilt die Stadt mit. Das Schützenfest findet statt vom 31. Juli bis 2. August. Wer in Ronnenberg einen Wohnsitz anmelden will, kann das nun per Smartphone tun. Das teilt die Stadt mit. Bürgerinnen und Bürger könnten inzwischen auf mehr als 100 Online-Services zugreifen. Und zu den Handballrecken Renas Uschins wird die TSV Hannover-Burgdorf nach der Saison 2026-27 verlassen. Zuvor aber noch ein weiteres Jahr das Trikot des Bundesligisten tragen. Das teilten die Recken heute mit. Er wisse, dass er für den nächsten Karriereschritt neue Impulse brauche, um sich sportlich und persönlich weiterzuentwickeln, sagte Uschins.
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0: B6, Bärenbostel-Bremer Straße zwischen Rote Reihe und Bärenbostler Straße in beiden Richtungen. Die Fahrbahn gesperrt, Löscharbeiten laufen da. Dann haben wir die A7 Hannover-Hamburg zwischen Altwarnbüchen und Großburg-Wedel. Kaputter Pkw auf dem Standstreifen, da laufen Bergungsarbeiten. Gesperrt nach wie vor Allerweg in Höhe Ritter-Brüning-Straße nach dem Stadtbahnunfall und auch gesperrt in Höhe Lavesallee in beiden Richtungen, auch wegen des Stadtbahnunfalls. Wo es geht, wünsche ich euch gute und sichere Fahrt.
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0: So, da ich euch eben schon vorgelesen habe, was auf den Straßen los ist, gibt es jetzt das Wetter. 19 Grad messen wir. Es ist immer noch sonnig, die 19 Grad in Reddersee, in Ricklingen und in Ronnenberg. Es geht rauf bis auf 22, aber ich finde, es fühlt sich heute nicht so warm an. Vielleicht liegt es am Wind. Morgen dürfen wir wieder schwitzen, maximal 28 Grad.

0: Moin. Es ist ein Problem, das bei uns in Hannover immer wieder diskutiert wird. Gerade auch, wenn es um den Raschplatz geht. Das Sicherheitsgefühl auf öffentlichen Plätzen. Und genau deswegen wird das Thema auch morgen bei uns hier in der Stadt diskutiert. Das ZDF-Morgenmagazin ist vor Ort am Raschplatz mit Gästen aus der Politik. Oberbürgermeister Belet Onay und Ministerpräsident Olaf Lies werden darüber sprechen, wie Angsträume verschwinden und wie die vielfach diskutierte Stadtbilddebatte ihrer Meinung nach angegangen werden sollte. Ja, und wie hier auf der 100,0, wir werden da mal zwischenfunken, denn auch uns interessiert natürlich brennend, was da bei uns am Raschplatz besprochen wird.
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0: Ja, wir spielen auch Musik aus Braunschweig. Bosse, schönste Zeit. Radio Hannover hier um 5.04 Uhr. Wir haben noch einen Filmsong für euch. Against All Odds hieß der Film im Jahr 84. Und den passenden Song dazu, den lieferte Phil Collins. Den gibt's gleich.
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0: Die Region Hannover hat den Druck auf die S-Bahn deutlich erhöht. Nun schaltet sich auch die Kandidatin für das Amt der Regionspräsidentin Eva Bender ein. Es brauche einen harten Schnitt. Eins unserer Themen in den Hannover News um 16:30.
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2: Ich bin David Riemer. Die EU-Kommission hat wegen illegaler Produkte eine Strafe in Höhe von 200 Millionen Euro gegen den chinesischen Online-Marktplatz Temu verhängt. Das Unternehmen habe die Risiken und Schäden für Verbraucher nicht ordnungsgemäß bewertet und verstoße damit gegen EU-Recht. Das teilte die Brüsseler Behörde mit.
3: Von einem besonders schwerwiegenden Verstoß gegen EU-Regeln sprach die Kommission. 130 Millionen EU-Bürger seien bei Temu Kunden und das Risiko für sie sei zu groß. So sei ein hoher Prozentsatz von Ladegeräten mangelhaft gewesen. Zu viele Babyspielzeuge hätten zu viele Chemikalien enthalten und bei anderen habe Erstickungsgefahr bestanden. Temu kümmere sich zu wenig um die Sicherheit der verkauften Produkte. Aus Brüssel, Dieter Ebeling.
2: Der Wocheneinkauf im Supermarkt verdirbt vielen die Laune. Doch die Kaufkraft in Deutschland nimmt zu. Die Löhne steigen schneller als die Preise. Für das erste Quartal in diesem Jahr das Statistische Bundesamt eine Steigerung der Reallöhne um 1,8% im Vergleich zum Vorjahreszeitraum ermittelt.
4: Hohe Löhne und moderate Inflation hört sich gut an, denn das heißt, wir können uns für unser Geld relativ viel kaufen. In mehreren Branchen gab es zuletzt ja auch hohe Lohnsteigerungen. Der Mindestlohn ist gestiegen, das alles macht sich bemerkbar. Dennoch eine Woche Urlaub ist für manche Luxus und Experten sagen, unterm Strich gab es auch schon vor einigen Jahren eine Stagnation der Reallöhne und sie warnen, die Folgen des Iran-Krieges könnten für eine Negativentwicklung sorgen. Claudia Wächter, Nachrichtenredaktion.
2: Nach dem gewaltsamen Tod der damals 12 Jahre alten Luise aus Freudenberg im Siegerland müssen die Mädchen, die die Tat gestanden hatten, Schmerzensgeld an die Familie des Opfers zahlen. Das Landgericht Koblenz sprach den Eltern und der Schwester insgesamt 85.000 Euro zu. Für die Getötete kommen 40.000 Euro hinzu. Das Urteil ist noch nicht rechtskräftig. Gegen die Autofahrerin, die gestern Morgen in Dienstlaken mit ihrem Wagen in eine Gruppe von Schülern gefahren ist, wird wegen fahrlässiger Tötung ermittelt. Das hat die Staatsanwaltschaft Duisburg mitgeteilt. Die Frau habe bereits im vergangenen Jahr wegen eines plötzlichen Ohnmachtsanfalls am Steuer einen Unfall verursacht. Bei dem Unfall gestern starben 2 12-jährige Jungen, später im Krankenhaus ein 3. Schüler wurde leicht verletzt.
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0: 21 Grad in Linden, in Limmer und in Ditterke. Es ist sonnig, es ist aber ein bisschen windig. In der kommenden Nacht sind wir nochmal einstellig, gut durchlüften, denn morgen geht es auf 28 Grad wieder rauf. Und die kommenden Nächte auch Richtung Wochenende sind dann auch wieder zweistellig. Also heute Nacht nochmal frisch, morgen 28 Grad, Samstag und Sonntag dann so 23, 24.
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0: B6, Bärenbostel-Bremer Straße zwischen Bärenbosteler Straße und Walter-Koch-Straße. Die Fahrbahn auf einen Fahrstreifen verengt, da läuft die Unfallaufnahme. A7 ist wieder frei, Hannover-Hamburg zwischen Altwambüchen und Großburg-Wedel ist die Straße geräumt. Gesperrt immer noch der Allerweg in Höhe Ritter-Brüning-Straße nach dem Stadtbahnunfall und auch gesperrt in Höhe Lavesallee, beide Richtungen, auch wegen des Stadtbahnunfalls. Das bleibt auch weiter unser Thema heute Nachmittag hier bei Radio Hannover. Jetzt wünsche ich allen unterwegs erstmal gute Fahrt.
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0: Mit Claudia Firnis im Studio und jetzt wissen wir es, ne? So der eine oder die andere, die Iron Maiden-Fan ist, auch unter unseren Hörerinnen und Hörern. In dieser halben Stunde klärt sich, wer am Dienstag die beiden Tickets hat und dann in der Heinz-von-Heiden-Arena mit dabei sein wird. Also dranbleiben.

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1: Ja, für euch hieß das auf jeden Fall Teilnahmebedingungen auf unserer Website checken, radio-hannover.de, und dann an studio@radio-hannover.de eine Mail schreiben und sich bewerben, um am kommenden Dienstag in der Heinz-von-Heiden-Arena dabei zu sein. Erstmal lieben Dank an alle, die mitgemacht haben. Das war erstaunlicherweise eine ganze Menge, obwohl das ja, sag ich mal, nicht so die Musik ist, die wir jetzt fünfmal die Stunde spielen. Und ja, okay, ich löse jetzt auf. Tatjana hat das Rennen gemacht. Hier ist Claudia Firnis von Radio Hannover. Tatjana?
2: Ja?
1: Du hattest geschrieben, dass du bei deinem Mann ein paar gute Punkte sammeln möchtest.
2: Ja, genau, das möchte ich gern machen.
1: Und da haben wir uns überlegt, das wäre vielleicht eine gute Idee, wenn du ihn mitnehmen würdest am kommenden Dienstag zu Iron Maiden.
2: Das wäre ja cool, Ja, das wäre richtig schön.
1: Ja, das wäre nicht nur, das wird so kommen.
2: Oh, super, ich freue mich.
1: Herzlichen Glückwunsch, du hast die Tickets gewonnen. Das ist ja für deinen Mann sicherlich ein Riesenevent und für dich ist es so ein bisschen Wiedergutmachung. Beschreib mal, warum das so ist.
2: Na, wir haben uns kennengelernt, er ist halt ein Metal-Fan und hat gleich gesagt, ich bin aber kein aggressiver Metal. Ich konnte mit Metal gar nichts anfangen und bei mir gab es halt zu der Zeit ja Schlager, Ballermann-Musik. Mittlerweile haben wir uns arrangiert. Es gibt tatsächlich auch eine Metal-Band, die ich sehr gerne mag, aber er muss einfach auch durch Schlager und Ballermann-Musik muss er mit durch und das durchhalten und er tut das tapfer und deswegen habe ich gedacht, dass wir so eine richtig tolle Geschichte für ihn, wenn ich ihn damit überraschen könnte.
1: Auf jeden Fall. Und dann musst du da aber mit durch, ne?
2: Ich muss da auch mit durch, aber ich mache das auch.
1: Ja, dann würde ich sagen, herzlichen Glückwunsch zu 2 Tickets für Iron Maiden. Die sind ja auf großer Tour und das soll auch eine mega Bühnenshow sein. Also selbst wenn du sagst akustisch, naja, aber das, was da auf der Bühne abgeht, das ist auf jeden Fall sehenswert.
2: Ja, super, klasse. Ich freue mich. Richtig toll.
1: Ganz, ganz viel Spaß euch beiden. Und dann sind wir gespannt auf euren Bericht am nächsten Morgen.
2: Ja, sehr gerne. Alles klar.
1: Super.
2: Ich freue mich. Vielen, vielen Dank.
1: Gerne.
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0: Picture This und Michael Schulte, die Giganten, die Giants. Wir kommen zum Sound of Musik, Falcos Riesenhit aus dem Jahr 86 für euch gleich als Classic-Hit vor den Hannover News.
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0: Falco und The Sound of Musik. Radio Hannover hier, wir haben es mittlerweile 16:30.
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2: Mit Torben Schulz, guten Tag. Bei einem Stadtbahnunfall am Allerweg in Linden sind heute Mittag 12 Menschen verletzt worden. 6 kamen ins Krankenhaus, wie ein Feuerwehrsprecher gegenüber Radio Hannover sagte. 2 Stadtbahnen der Linien 3 und 13 waren längst zusammengestoßen, beide sprangen aus den Schienen. Es kam zu erheblichem Sachschaden. Ein Teil des Hochbahnsteigs Allerweg wurde beschädigt. Der Bereich um die Unfallstelle musste gesperrt werden, es kam zu Verkehrsbehinderungen. Die Östra richtete einen Busnotverkehr auf den Linien 3, 7, 13 und 17 ein. Die Region Hannover hat den Druck auf die S-Bahn deutlich erhöht. Nun schaltet sich auch die Kandidatin für das Amt der Regionspräsidentin Eva Bender ein. Es brauche einen so wörtlich harten Schnitt, Dörte Hansen.
3: Bender fordert klare Verantwortlichkeiten, verbindliche Verbesserungen und eine spürbare Stabilisierung des Betriebs. Die Menschen in der Region hätten lange genug Geduld bewiesen. Wer täglich auf die S-Bahn angewiesen sei, brauche Verlässlichkeit. Keine andauernden Ausfälle, keine kurzfristigen Änderungen und keine Vertröstungen, so die SPD-Politikerin laut Mitteilung. Der Betreiber müsse jetzt liefern bei Fahrzeugverfügbarkeit, Personal, Pünktlichkeit, Fahrgastinformationen und Ersatzkonzepten. Zuletzt war bekannt geworden, dass bei der S-Bahn statt der vorgesehenen 64 nur 50 Züge zur Verfügung stehen. Der Verkehrsdezernent der Region, Ulf Bürger-Franz, hatte bereits an Transdev appelliert, die anhaltenden Probleme in den Griff zu bekommen.
2: Vielen Dank, Dörte Hansen.
1: Und jetzt noch mehr Kurzmeldungen für die ganze Region Hannover.
2: Das Stadtschützenfest Garbsen findet dieses Jahr in Haidlingen statt. Haidlingen ist mit 700 Einwohnerinnen und Einwohnern der kleinste Stadtteil Garbsens. Grund ist, dass das bisherige Gelände auf dem ehemaligen Feuerwehrplatz nicht mehr ausreicht, teilt die Stadt mit. Das Schützenfest findet statt vom 31. Juli bis 2. August. Wer in Ronnenberg einen Wohnsitz anmelden will, kann das nun per Smartphone tun. Das teilt die Stadt mit. Bürgerinnen und Bürger könnten inzwischen auf mehr als 100 Online-Services zugreifen. Und zu den Handballrecken Renas Uschins wird die TSV Hannover Burgdorf nach der Saison 2026-27 verlassen. Zuvor aber noch ein weiteres Jahr das Trikot des Bundesligisten tragen. Das teilten die Recken heute mit. Er wisse, dass er für den nächsten Karriereschritt neue Impulse brauche, um sich sportlich und persönlich weiterzuentwickeln, sagte Uschins.
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0: 21 Grad messen wir in Wettbergen, in Ricklingen und in Reddersee. Es bleibt sonnig, es bleibt aber auch windig. Darum fühlt es sich nicht ganz so warm an. Morgen aber wieder die Gelegenheit, ein bisschen zu schwitzen bei 28 Grad.
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0: Die B6 Bärenbostel-Bremer Straße zwischen Bärenbostler Straße und Walter-Koch-Straße auf einen Fahrstreifen verengt. Da läuft immer noch die Unfallaufnahme. Ihr habt es eben in den Hannover-News gehört, Stadtbahnunfall am Allerweg. Darum immer noch Allerweg gesperrt in Höhe Ritter-Brüning-Straße und auch gesperrt in Höhe Lavesallee in beiden Richtungen. Das wird auch noch ein Weilchen dauern. Wo es geht, wünsche ich euch gute und sichere Fahrt mit einfach guter Musik. Die kommt von Radio Hannover auf der 100,0. Hier sind Hansen und

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1: Die Welt entsteht und schon steuert sie wieder auf ihr Ende zu. Auf der Kumbalandschen Bühne geht's heute um Ragnarök oder das Ende der Welt. Das ist aber kein Grund für Trauerstimmung. Im Gegenteil, es wird bissig, lustig und ein bisschen verrückt. Also wenn ihr Bock habt, leckere Getränke zu schlürfen, während die Welt mit viel Humor zugrunde geht, braucht ihr heute einen Platz vor der Kumbalandschen Bühne. Die Karte dafür kostet 5,50 Euro und ab 19.30 Uhr geht's los. Urban und energetisch, das sind die Schlagworte, wenn es um Musik von Emmasound geht. Der brasilianische Musiker vereint Latino-Rhythmen, Reggae und Hip-Hop

0: Emma Sound heute im Pavillon. Das ist übrigens ein Doppelkonzert. Ab 20 Uhr seht ihr also nicht nur Emma Sound, sondern auch die World Groove Band Makatumbe aus Hannover. Karten dafür kosten 15 Euro. Und im Wilhelm-Busch-Museum könnt ihr heute entspannt durch die Ausstellung flanieren und mit Karikaturen den Kopf frei bekommen. Denn ab 17 Uhr startet der Feierabend im Busch. Für 9 Euro seid ihr dabei. Egal, wo ihr hingeht, ich wünsche euch einen schönen Feierabend.
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0: Einfach gute Musik, vielleicht ja schon für euren Feierabend jetzt am Donnerstag um 5:07. Ich habe gleich noch Musik aus Kanada für euch. Manchmal reicht es ja schon, im Halbfinale zu sein. Jedenfalls ist das im Fall von Alex Samson so. Der war bei America's Got Talent Semifinalist und ist sehr erfolgreich musikalisch unterwegs. Und er macht einfach auch gute Musik. Misery, sein Song neu in unserer Playlist. Alex Samson gibt's gleich.
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0: Nach dem Zusammenstoß zweier Stadtbahnen in Linden rechnet die Östra mit einem Schaden von bis zu 1 Million Euro. Rund um den Allerweg kommt es weiterhin zu massiven Einschränkungen im Stadtbahnverkehr. Und das ist natürlich auch Thema bei uns in den Hannover News um 5:30. Jetzt haben wir es 5:15.
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2: Ich bin David Riemer. Vor einigen Tagen verbreitete US-Präsident Trump noch Optimismus, dass ein Deal mit dem Iran erzielt werden könne. Doch jetzt haben sich die USA und der Iran trotz Waffenruhe und laufender Verhandlungen über ein Kriegsende erneut gegenseitige Angriffe geliefert. Experten fürchten eine neue Eskalation im Iran-Krieg.
3: Wer zuerst geschossen hat, ist kaum zu überprüfen, aber die USA behaupten, sie hätten defensiv gehandelt, nachdem der Iran zuerst gefeuert habe. Es ist die zweite größere militärische Auseinandersetzung in den letzten Tagen, aber die USA versichern, die Waffenruhe gelte weiter. Auch Kuwait meldete Angriffe, Trump drohte Oman, die Sorge vor weiterer Eskalation am Golf ist groß. Der Iran und die USA beschuldigen sich gegenseitig der Verletzung der Waffenruhe. Aus den USA, Tina Eck.
2: Knapp 4 Monate nach dem tödlichen Angriff auf einen Zugbegleiter in Rheinland-Pfalz wird ein 26-Jähriger nun wegen Mordes angeklagt. Es war eine Tat aus niedrigen Beweggründen, teilte die Staatsanwaltschaft in Zweibrücken mit. Der mutmaßliche Täter soll den Bahnmitarbeiter nach einer Fahrkartenkontrolle mit Schlägen attackiert haben.
4: Die Tat hat viele geschockt, überall im Land, weil sie so sinnlos erscheint, die Situation so banal war. Der 26-Jährige fährt schwarz, wird bei einer Ticketkontrolle erwischt, soll den Zug verlassen und prügelt dann heftig auf den Bahnmitarbeiter ein. Das Opfer wird bewusstlos, stirbt später im Krankenhaus an einer Hirnblutung. Der mutmaßliche Täter, sagt die Staatsanwaltschaft, habe die Tat gestanden, bestreitet aber einen Tötungsdelikt. Claudia Wächter, Nachrichtenredaktion.
2: Die EU-Länder haben im ersten Quartal deutlich weniger Waren in die USA exportiert. Rund -30% im Vergleich zum Vorjahr. Trotzdem bleiben die USA das wichtigste Exportziel der EU. Aber auch die Importe nehmen ab. Hintergrund ist unter anderem der seit mehr als einem Jahr andauernde Zollstreit zwischen der EU und den USA. Während der Hitzewelle in Frankreich mit Temperaturen von bis zu 37 Grad gibt es für Grundschüler im Ort Houston statt Unterricht einen kostenlosen Besuch im Freibad. In den Klassenräumen waren bis zu 53 Grad gemessen worden, deshalb wurde der Unterricht abgesagt. Die rund 350 Schülerinnen und Schüler erhielten Gratis-Eintritt in ein Freibad. Wegen extremer Hitze gilt in 17 Departements die Warnstufe Orange. Außerdem wurden Züge gestrichen und im Großraum Paris Tempolimits sowie Fahrverbote verhängt.
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0: 21 sonnige Grad auf der Pott B in Pattensen und in Pockenhagen. Das ist auch der Höchstwert, den wir gerade haben. Morgen geht's aber deutlich besser. Auf 28 Grad wird's morgen raufgehen. In der kommenden Nacht mit 9 Grad aber nochmal einstellig und kühl.
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0: A2 Dortmund Hannover zwischen Bad Nenndorf und Wunstorf-Kuhlenfeld 6 Kilometer stockender Verkehr nach einem Unfall. B6 Bärenbostel-Bremer Straße zwischen Bärenbostler Straße und Walter-Koch-Straße sind die Verkehrsbehinderungen jetzt beseitigt. Auf der A2 Dortmund Hannover Ausfahrt Wunstorf-Kuhlenfeld, die ist blockiert, da steht ein kaputter LKW. A2 Dortmund Hannover zwischen Bad Nenndorf und Kuhlenfeld rechter Fahrstreifen blockiert, Unfall mit 2 LKW, Gefahr durch die noch nicht abgesicherte Unfallstelle. Sperrung immer noch aufgrund des Stadtbahnunfalls Allerweg in Höhe Ritter-Brüning-Straße und auch auf der in Höhe Labesallee in beiden Richtungen nach dem Stadtbahnunfall. Wo es geht, gute Fahrt.
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0: Mit Claudia Fürnes. Ja, die Fußballfans, die warten natürlich auf die Fußball-Weltmeisterschaft. Und da das ja auch ein Vergnügen ist, mit vielen zusammen zu gucken, gibt es auch in diesem Jahr wieder Public Viewing hier bei uns in Hannover. Wo und wie, erfahrt ihr gleich hier bei mir.
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0: mit einfach guter Musik Richtung Feierabend hier auf der 100,0 bei Radio Hannover. Schön, dass ihr dabei seid. Es ist das größte Sportevent der Welt. 4 Jahre muss man ja normalerweise immer drauf warten. Ab heute sind es aber nur noch genau 2 Wochen zur Fußball-Weltmeisterschaft 2026. Gerade in einem Fußballland wie hier bei uns in Deutschland gibt es natürlich viele Fans und zusammen mit tausenden anderen zu gucken, das bringt schon ein kleines bisschen Stadiongefühl nach Hannover. In diesem Jahr gibt es wieder das Public Viewing hier bei uns auf dem Waterloo-Platz. Veranstalter Romek Manns von C Group Hannover.
1: Es ist erstmal gastronomisch eine Herausforderung, weil ja 15.000 Leute erwarten, dass sie zu jedem Deutschland-Tor ein Bier in der Hand haben können. Und dann ist es eine Herausforderung für das Sicherheitskonzept. Da muss im Grunde genommen alle 4 Meter ein Sicherheitsmann stehen. Und dann sind da viele Dinge zu beachten, weil die Polizei und die Feuerwehr und die Stadt als Ordnungsbehörde natürlich immer mit im Boot sind. Aber das macht eigentlich den Reiz und den Spaß an so einer Veranstaltung auch aus.
0: Bis zu 15.000 Fußballfans können sich auf dem Waterloo-Platz versammeln. Das ist eine deutliche Steigerung seit der letzten Austragung während der EM24. Damals waren es nämlich 10.000 Menschen auf dem Platz, die da zugelassen waren. Für Hannovers Oberbürgermeister Willett Onay reiht sich die WM zwischen städtischen Großereignissen ein, denn nach dem Hannover-Marathon und vor den deutschen Finals. Es bleibt also sportlich in Hannover.
2: Ich hoffe, das Public Viewing wird gut und gleichzeitig auch tolle Ergebnisse geben, sodass Menschen auch einfach feiern können in so einer Stadt. Wir sind in diesem Jahr stehen vor einem besonderen Sportsommer, einem Sommermärchen vielleicht auch. Und wenn das gerade mit einer guten WM anfängt und dann mit den Finals weitergeht, hätte ich nichts dagegen.
0: Die Fußball-Weltmeisterschaft findet in diesem Jahr in Kanada, den USA und Mexiko statt. Also ein bisschen Zeitverschiebung ist da natürlich auch. Beginnt am 11. Juni. Und obwohl die WM so weit weg ist, kommen zumindest die Fans hier zusammen zum Anfeuern und zum Feiern auf dem Waterloo-Platz. Veranstalter Romek Manns kündigte an, mindestens alle Deutschlandspiele und auch die Finals übertragen zu wollen. Also bis zu 15.000 auf dem Waterloo-Platz bei der WM.

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0: Richtig schöner Song von Harry Styles, American Girls. Wir spielen einfach gute Musik und wir können eigentlich gratulieren, obwohl wir müssten korrekterweise noch bis Sonntag warten. Am 31. Mai 1976 ist der Song nämlich rausgekommen und wurde ein Riesenhit. Bonnie M. und Daddy Cool feiert also am Sonntag 50. Geburtstag. So lange warten wir nicht. Wir spielen ihn gleich als Classic Hit vor den Hannover News.
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0: Boney M und Daddy Cool, der Song feiert am Sonntag 50. Geburtstag und der Mann, der da immer so rumgetanzt hat, seines Zeichens Bobby Farrell, der hat wirklich mal hier in Hannover als DJ gearbeitet und Platten aufgelegt. Also auch eine Beziehung zu der schönsten Stadt der Welt. Und jetzt gibt's die Nachrichten aus unserer Stadt. Es ist 5:30.
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2: Mit Torben Schulz, guten Abend. Nach dem Zusammenstoß zweier Stadtbahnen in Linden rechnet die Östra mit einem Schaden von bis zu 1 Million Euro. Ersten Schätzungen zufolge liegt die Summe im hohen sechsstelligen Bereich. Der Unfall passierte heute Mittag an der Haltestelle Allerweg. Laut Feuerwehr wurden 12 Menschen verletzt, 7 kamen ins Krankenhaus. Die Leitstelle löste zwischenzeitlich einen sogenannten Massenanfall von Verletzten aus. Nach Angaben der Östra sollten die Bahnen der Linie 3 Richtung Altwarmbüchen und 13 Richtung Wettbergen eigentlich aneinander vorbeifahren. Warum es zum Zusammenstoß kam, war zuletzt noch unklar. Beide Bahnen entgleisten, eine verkeilte sich teilweise am Bahnsteig. Auch die Oberleitung wurde beschädigt. Die Bergungsarbeiten sollten bis in den Abend dauern, dafür musste teilweise der Strom abgeschaltet werden. Rund um den Allerweg kam es zu massiven Einschränkungen im Stadtbahn- und Autoverkehr. Betroffen waren die Linien 3, 7, 13 und 17. Ersatzverkehr mit Bussen wurde eingerichtet. Die Polizei hat Ermittlungen zur Unfallursache aufgenommen. 3 Millionen Euro für die Finals 2026. Das Land Niedersachsen fördert das Sportevent in Hannover mit einem siebenstelligen Betrag. Sportministerin Daniela Behrens überreichte heute an der Leinewelle einen entsprechenden Förderbescheid an Hannovers Oberbürgermeister Belit Onay und den ersten Regionsrat Jens Parland.
3: Es braucht natürlich Geld für das Ganze, für die Rahmenbedingungen, die Aufbereitung auch der Plätze hier, die vielen Engagierten, die mitarbeiten, damit überhaupt dieses stattfinden kann. Natürlich machen wir auch Werbung für die Finals. Also es geht im Grunde mit in die Unterstützung eines Großereignisses beim Sport. Und wir erhoffen uns davon viele Menschen nach Niedersachsen.
2: Bei den Finals werden 143 deutsche Meistertitel in 24 Sportarten verliehen. Sie finden statt vom 23. bis 26. Juli in Hannover und Umland.
1: Und jetzt noch mehr Kurzmeldungen für die ganze Region Hannover.
2: Nach mehreren Fällen von Vandalismus im Bikepark Wunstorf verurteilt die Stadt die mutwilligen Zerstörungen scharf. Unbekannte Jugendliche hätten Schilder, Werkzeuge und das Toilettenhäuschen beschädigt, teilte die Verwaltung mit. Auch E-Scooter seien verbotenerweise auf den Strecken genutzt worden. Stadt, Polizei und Ordnungsamt Wunstorf prüfen nun weitere Maßnahmen. In der Nordstadt ist ein 44-Jähriger mit einem Messer angegriffen und schwer verletzt worden. Laut Polizei traf sich der Mann gestern am Weidendamm mit einem 28-Jährigen zu einem geplanten Autoverkauf. Dabei sei es erst zu einem Streit und dann zu einer körperlichen Auseinandersetzung gekommen. Der 28-Jährige soll den Mann dabei mit einem Messer angegriffen haben. Der Tatverdächtige sei zunächst geflüchtet, habe aber später von der Polizei identifiziert werden können. Die Ermittlungen dauern an. Und die Stadtbibliothek Dören bleibt vom 1. Juni bis zum 12. September wegen Sanierungsarbeiten geschlossen. In der Peinerstraße 1 eröffnet deshalb laut Stadt am 15. Juni eine Pop-up-Bibliothek mit Medienausleihe, Veranstaltungen und kreativen Mitmachangeboten für Kinder und Familien.
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0: 22 sonnige Grad in Altwarmbüchen in der Nordstadt und in Oberricklingen. Morgen wird es noch einen Tacken wärmer, 28 Grad erwarten wir. Die Nacht davor aber nochmal einstellig bei 9 Grad.
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0: Auf der A2 Dortmund-Hannover zwischen Bad Nenndorf und Wunstorf-Kohlenfeld 6 Kilometer stockender Verkehr nach einem Unfall. Und hier nochmal Dortmund-Hannover zwischen Bad Nenndorf und Kohlenfeld rechter Fahrstreifen blockiert. 2 Lkw sind in den Unfall verwickelt gewesen. Die Unfallstelle noch nicht abgesichert. Passt da bitte entsprechend auf. Nach dem Stadtbahnunfall am Allerweg immer noch die Sperrung. Allerweg in Höhe Ritter-Brüning-Straße und dann auch noch der Abschnitt Höhe Lavis-Allee in beiden Richtungen. Das wird wohl auch noch ein Weilchen dauern. Wo es geht, gute und sichere Fahrt mit uns, mit Radio Hannover hier auf der 100,0. Ich bin Claudia Fürnes. Ich wünsche euch einen schönen Feierabend in der schönsten Stadt der Welt. Jetzt mit Musik von Smash Mouth, Walking on the Sun.

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0: Der Robbie Williams mit viel. Ja, ein Paradebeispiel dafür, dass es nach einer Boyband-Karriere auch noch eine super Solo-Karriere geben kann. Ähnlich ist das auch mit Niall Horan. Das sieht jedenfalls ganz danach aus. War ja mit One Direction unterwegs, 2010 bis 2016, jetzt Solo. Lädt er zur Dinnerparty, so heißt sein neuer Song und so heißt auch die Tour. Im Oktober bringt ihn diese Tour tatsächlich auch nach Hamburg, in unsere Vorstadt. Nach Hannover kommt er nicht, aber Hamburg, Berlin, Köln und München sind die Standorte. Am 7. Oktober ist er in der Barclays Arena in Hamburg auf der Bühne und gleich hört ihr seinen Song. Niall Horan aus Irland mit Dinner Party gibt's gleich.
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0: Nach dem Zusammenstoß zweier Stadtbahnen in Linden rechnet die Östra mit einem Schaden von bis zu 1 Million Euro. Rund um den Allerweg kommt es weiterhin zu massiven Einschränkungen im Stadtbahnverkehr. Eins unserer Themen in den Hannover News um 6:30. Jetzt ist es 6:15.
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2: Ich bin David Riemer. Hessens Ministerpräsident Rhein hat vor weiteren Debatten über einen möglichen Kanzlertausch gewarnt und ist Regierungschef Merz zur Seite gesprungen. Wir brauchen doch nicht weniger Merz in Deutschland, wir brauchen mehr Merz. Das sagt er in einem Sat.1-Interview. Er halte das für kompletten Unsinn. Seit einigen Tagen gibt es mutmaßliche Gedankenspiele in der Union zu einem möglichen Kanzlerwechsel angesichts der schwierigen Lage der schwarz-roten Koalition. Nach dem gewaltsamen Tod der damals 12 Jahre alten Luise aus Freudenberg im Siegerland müssen die zwei Mädchen, die die Tat gestanden hatten, Schmerzensgeld an die Familie des Opfers zahlen. Das Landgericht Koblenz sprach Luises Familie insgesamt 125.000 Euro Schmerzensgeld zu. Das Urteil ist noch nicht rechtskräftig.
3: Ein Strafprozess gegen die beiden Mädchen fand nicht statt, weil sie dafür mit 12 und 13 zum Zeitpunkt der Tat vor rund 3 Jahren noch zu jung waren. Aber das Landgericht Koblenz stellte klar, es war ein heimtückischer und geplanter Mord aus niederen Beweggründen. Und die beiden Teenager-Mädchen waren reif genug, um das Unrecht ihrer Tat einsehen zu können. Die 125.000 Euro Schmerzensgeld plus Begräbniskosten und Anwaltskosten von Luises Familie sind auch deshalb so hoch ausgefallen, weil Luise vor ihrem Tod noch minutenlang sehr leiden musste. Bonnie Tochau, Nachrichtenredaktion.
2: Die EU-Kommission hat wegen illegaler Produkte eine Strafe in Höhe von 200 Millionen Euro gegen den chinesischen Online-Marktplatz Temu verhängt. Das Unternehmen habe die Risiken und Schäden für Verbraucher nicht ordnungsgemäß bewertet und verstoße damit gegen EU-Recht. Das teilte die Brüsseler Behörde mit.
4: Von einem besonders schwerwiegenden Verstoß gegen EU-Regeln sprach die Kommission. 130 Millionen EU-Bürger seien bei Temu Kunden und das Risiko für sie sei zu groß. So sei ein hoher Prozentsatz von Ladegeräten mangelhaft gewesen. Zu viele Babyspielzeuge hätten zu viele Chemikalien enthalten und bei anderen habe Erstickungsgefahr bestanden. Temu kümmere sich zu wenig um die Sicherheit der verkauften Produkte. Aus Brüssel, Dieter Ebeling.
2: Gegenseitige Angriffe mitten in den Gesprächen über ein Kriegsende zwischen dem Iran und den USA schüren Sorgen vor einer weiteren Eskalation. Nach Attacken in der Nacht am Persischen Golf herrscht in Teheran Ungewissheit über die Zukunft der Verhandlungen. Das US-Militär griff nach iranischen Angaben den Bereich eines Flughafens an. Irans Revolutionsgarden meldeten daraufhin einen Angriff auf eine US-Luftwaffenbasis.
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0: 22 Grad in Bodfeld, in Bredenbeck und hier am Steintor. Es ist nach wie vor sonnig, aber es ist auch ein bisschen windig. Wie geht es weiter? Morgen nochmal schwitzen bei 28 Grad und dann pegelt sich das in Richtung Wochenende so bei 23 Grad ein. Und ab Montag müssen wir dann auch mit ein bisschen Regen rechnen.
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0: A7, Hannover-Kassel zwischen Dreieck Hannover-Süd und Hildesheim, ungesicherte Unfallstelle. A2 Dortmund-Hannover zwischen Bad Nenndorf und Wunstorf-Kohlenfeld ist nach dem Unfall mit 2 Lkw der rechte Fahrstreifen gesperrt. Da läuft gerade die Unfallaufnahme. Darum haben wir auch das Problem, dass es da schon stockt. Dortmund-Hannover zwischen Bad Nenndorf und Kohlenfeld jetzt 6 Kilometer stockender Verkehr. Nach dem Stadtbahnunfall heute Mittag immer noch gesperrt Allerweg in Höhe Ritter-Brüning-Straße und auch gesperrt in Höhe Lavis-Allee in beiden Richtungen. Das wird wohl auch noch ein bisschen dauern.
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0: Mit Claudia Firnitz. Was es derzeit so im Kino Neues gibt und was sich auch an Stream-Geschichten lohnt, das hört ihr in der kommenden halben Stunde hier bei mir.

0: 15.16 Uhr am Donnerstag. 22 Grad draußen, für manche wahrscheinlich schon wieder zu kalt für eine Grillparty, aber man könnte ja ins Kino gehen oder sich mit einer Tüte Chips aufs Sofa setzen und gucken, was da so gestreamt wird. Julia Fernies hat die Einzelheiten für euch.
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2: Seit Jahren spart Mate um seiner Verlobten eine luxuriöse Hochzeit in Italien und ganz besondere Flitterwochen zu ermöglichen. Nun ist der große Tag da und läuft nicht so wie geplant.
3: Was ist hier los?
4: Sie war gerade noch hier und dann war sie weg.
5: An ihrer Stelle würde ich das gesamte Paket allein genießen.
3: Allein auf Hochzeitsreise?
5: Hochzeitsreise, Urlaub, nennen Sie es, wie Sie wollen.
2: Mate wurde vor dem Traualtar sitzen gelassen. Enttäuscht und verletzt tritt er trotzdem die bezahlte Reise an. Lange alleine bleibt er aber nicht.
4: Wie ist Ihr Name?
3: Mate, und Sie sind Café del Sol.
4: Nein, Gia, Belgia.
3: Nein, ich weiß. Ich habe nur versucht, witzig zu sein.
4: Okay, versuchen Sie es weiter.
2: Im Rahmen der Promotion für den Film Solo Mio tauchte Schauspieler Kevin James Anfang Februar beim 60. Super Bowl in seiner Rolle als Mate Taylor auf und sorgte damit für ordentlich Aufsehen. Solo Mio seht ihr ab sofort im Kino. Die Crime-Dramedy Achtsam Morden ist mit einer neuen Staffel zurück. Der Anwalt Björn Diemel möchte das ganze Chaos rund um den von ihm getöteten Dragan und die Konflikte mit der Mafia einfach nur vergessen. Zusammen mit seiner Ehefrau Katharina und seiner Tochter Emily möchte er einen ganz ruhigen Urlaub in Tirol verbringen.
6: Entschuldigung, also ich wollte nur ganz, ganz höflich fragen.
7: Ja, ich wollte dir nur ganz höflich sagen, dass ich gleich komme.
6: Doch trotz Achtsamkeit war mein Leben immer noch geprägt von Unruhe und Bedrohung.
8: Geht es dem Kellner?
6: Beinbruch neben dem Genick.
2: Aus Versehen wird Björn schon wieder zum Mörder. Doch warum passiert ihm das immer wieder? Um das herauszufinden, muss Björn tief in seine eigene Vergangenheit eintauchen.
8: Nicht Sie sind auf der Hütte ausgerastet.
6: Wer dann?
8: Ihr inneres Kind.
6: Wer bitte ist mein inneres Kind?
2: Wie schon die erste Staffel von Achtsam Morden basiert auch Staffel 2 auf der gleichnamigen Romanreihe aus der Feder von Carsten Dusse. Die neuen Folgen von Achtsam Morden seht ihr ab sofort auf Netflix.
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0: Ihr seid bei Radio Hannover um 7:08 am Donnerstag. Gleich wieder der Classic Hit, aber davor nochmal ein schneller Blick auf die A7 Hannover-Kassel. Zwischen Dreieck Süd und Hildesheim erfolgt jetzt die Unfallaufnahme. Der Verkehr wird an der Unfallstelle vorbeigeführt. Fahrt da bitte entsprechend vorsichtig und langsam. Prince habe ich für euch mit 1999. Gibt's gleich.
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2: Mit Torben Schulz, guten Abend. Nach dem Zusammenstoß zweier Stadtbahnen in Linden rechnet die Östra mit einem Schaden von bis zu 1 Million Euro. Ersten Schätzungen zufolge liegt die Summe im hohen sechsstelligen Bereich. Der Unfall passierte heute Mittag an der Haltestelle Allerweg. Laut Feuerwehr wurden 12 Menschen verletzt, 7 kamen ins Krankenhaus. Die Leitstelle löste zwischenzeitlich einen sogenannten Massenanfall von Verletzten aus. Nach Angaben der Östra sollten die Bahnen der Linie 3 Richtung Altwarmbüchen und 13 Richtung Wettbergen eigentlich aneinander vorbeifahren. Warum es zum Zusammenstoß kam, war zuletzt noch unklar. Beide Bahnen entgleisten, eine verkeilte sich teilweise am Bahnsteig. Auch die Oberleitung wurde beschädigt. Die Bergungsarbeiten sollten bis in den Abend dauern, dafür musste teilweise der Strom abgeschaltet werden. Rund um den Allerweg kam es zu massiven Einschränkungen im Stadtbahn- und Autoverkehr. Betroffen waren die Linien 3, 7, 13 und 17. Ersatzverkehr mit Bussen wurde eingerichtet. Die Polizei hat Ermittlungen zur Unfallursache aufgenommen. 3 Millionen Euro für die Finals 2026. Das Land Niedersachsen fördert das Sportevent in Hannover mit einem siebenstelligen Betrag. Sportministerin Daniela Behrens überreichte heute an der Leinewelle einen entsprechenden Förderbescheid an Hannovers Oberbürgermeister Belit Önay und den ersten Regionsrat Jens Parland.
3: Es braucht natürlich Geld für das Ganze, für die Rahmenbedingungen, die Aufbereitung auch der Plätze hier, die vielen Engagierten, die mitarbeiten, damit überhaupt dieses stattfinden kann. Natürlich machen wir auch Werbung für die Finals. Also es geht im Grunde mit in die Unterstützung eines Großereignisses beim Sport. Und wir erhoffen uns davon viele Menschen nach Niedersachsen.
2: Bei den Finals werden 143 deutsche Meistertitel in 24 Sportarten verliehen. Sie finden statt vom 23. bis 26. Juli in Hannover und Umland.
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2: Nach mehreren Fällen von Vandalismus im Bikepark Wunstorf verurteilt die Stadt die mutwilligen Zerstörungen scharf. Unbekannte Jugendliche hätten Schilder, Werkzeuge und das Toilettenhäuschen beschädigt, teilte die Verwaltung mit. Auch E-Scooter seien verbotenerweise auf den Strecken genutzt worden. Stadt, Polizei und Ordnungsamt Wunstorf prüfen nun weitere Maßnahmen. In der Nordstadt ist ein 44-Jähriger mit einem Messer angegriffen und schwer verletzt worden. Laut Polizei traf sich der Mann gestern am Weidendamm mit einem 28-Jährigen zu einem geplanten Autoverkauf. Dabei sei es erst zu einem Streit und dann zu einer körperlichen Auseinandersetzung gekommen. Der 28-Jährige soll den Mann dabei mit einem Messer angegriffen haben. Der Tatverdächtige sei zunächst geflüchtet, habe aber später von der Polizei identifiziert werden können. Die Ermittlungen dauern an. Und die Stadtbibliothek Dören bleibt vom 1. Juni bis zum 12. September wegen Sanierungsarbeiten geschlossen. In der Peinerstraße 1 eröffnet deshalb laut Stadt am 15. Juni eine Pop-up-Bibliothek mit Medienausleihe, Veranstaltungen und kreativen Mitmachangeboten für Kinder und Familien.
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4: 21 sonnige Grad am Dürener Turm, am Pferdeturm und auf dem Lindner Berg. Es bleibt sonnig. Heute Nacht geht's runter auf 9 Grad. Morgen geht's rauf auf 28.
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4: Auf der A2 Hannover-Dortmund in der Ausfahrt zum Rastplatz Gotzhorn, da steht ein kaputtes Auto, da bitte aufpassen. Auf der A7 Hannover Richtung Kassel, zwischen Dreieck Süd und Hildesheim Unfallaufnahme, der Verkehr wird momentan an der Unfallstelle vorbeigeleitet. A2 Dortmund-Hannover zwischen Bad Nenndorf und Wunstorf-Kohlenfeld rechter Fahrstreifen gesperrt nach dem Unfall mit 2 Lkw und da gibt es momentan auch 6 Kilometer stockenden Verkehr. Gesperrt nach wie vor Allerweg in Höhe Ritter-Brüning-Straße wegen des Straßenbahnunfalls und auch der Abschnitt in Höhe Lavesallee in beiden Richtungen. Das kann auch noch ein Weilchen dauern. Wo es geht? Gute Fahrt mit einfach guter Musik. Ich bin Claudia Firnes. Schönen Abend zusammen.

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1: Benjamin Kors ist politischer Fernsehjournalist, aber auch Thriller-Autor. Sein neuestes Werk mit dem Titel Nebelbeute stellt er heute Abend bei Leuenhagen und Paris vor. Es geht um die Suche nach einem Phantom aus der Vergangenheit. Die Spur führt tief in die Berge zu einer Leiche in den Bäumen und in ein abgeschiedenes Dorf. Dort gerät die Ermittlerin in ein düsteres Spiel aus Schweigen, Angst und Gewalt. Nebelbeute. Die Lesung mit Benjamin Kors heute um 19.30 Uhr bei Leuenhagen und Paris. Musik von Jona Straub gibt's derweil im Miff. Die Lesung mit Benjamin Kors heute um 19.30 Uhr bei Leuenhagen und Paris. Musik von Jona Straub gibt's derweil im Mephisto in der Faust mit seiner bereits erschienenen EP Sterne stehen gut.

0: Jona Schaub heute ab 20 Uhr im Mephisto. Oder etwas das Zwerchfell trainieren, dann schaut vorbei bei Sascha Korf. Mit seinem neuen und letzten Programm Danke und Tschüss, die ultimative Zugabe, verabschiedet sich der Meister der Improvisation heute in Hannover. Spielt er zum letzten Mal überhaupt ein Abendprogramm im Apollo, denn in wenigen Tagen im EG endet dann auch die Tour. Ja, und das war's dann mit den Live-Shows von und mit Sascha Korf. Heute ist er also im Apollo um 20.15 Uhr. Wo auch immer, ich wünsche euch viel Vergnügen.
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1: Ich bin David Riemer. Vor einigen Tagen verbreitete US-Präsident Trump noch Optimismus, dass ein Deal mit dem Iran erzielt werden könne. Doch jetzt haben sich die USA und der Iran trotz Waffenruhe und laufender Verhandlungen über ein Kriegsende erneut gegenseitige Angriffe geliefert. Experten fürchten eine neue Eskalation im Iran-Krieg.
2: Wer zuerst geschossen hat, ist kaum zu überprüfen, aber die USA behaupten, sie hätten defensiv gehandelt, nachdem der Iran zuerst gefeuert habe. Es ist die zweite größere militärische Auseinandersetzung in den letzten Tagen, aber die USA versichern, die Waffenruhe gelte weiter. Auch Kuwait meldete Angriffe, Trump drohte Oman, die Sorge vor weiterer Eskalation am Golf ist groß. Der Iran und die USA beschuldigen sich gegenseitig der Verletzung der Waffenruhe. Aus den USA, Tina Eck.
1: 2024 war das heißeste Jahr seit Beginn der Aufzeichnungen, aber der Rekord dürfte nach einem Bericht der Weltwetterorganisation schon bald fallen. Die Wahrscheinlichkeit, dass eines der Jahre bis 2030 eine noch höhere globale Durchschnittstemperatur aufweist, liege bei 86%, teilte die Organisation in Genf mit.
3: Viele schwitzen schon jetzt in dieser besonders frühen Hitzewelle des Jahres. Da braucht man nicht viel Vorstellungskraft, um bald Rekorde purzeln zu sehen. Schon das nächste Jahr könnte das bisher heißeste Jahr 2024 übertreffen, glauben die Experten. Das liegt am natürlichen Wetterphänomen El Niño, das sich anbahnt und das traditionell für höhere Temperaturen sorgt. Das Ziel aus dem Weltklimavertrag, die Erwärmung auf 1,5 Grad zu begrenzen, das könnte erneut übertroffen werden. Aus Genf, Christiane Ölrich.
1: Hessens Ministerpräsident Rhein hat vor weiteren Debatten über einen möglichen Kanzlertausch gewarnt und ist Regierungschef Merz zur Seite gesprungen. Man brauche nicht weniger Merz in Deutschland, man brauche mehr, sagte er in einem Sat.1-Interview. Außerdem halte er das für kompletten Unsinn. Seit Tagen gibt es mutmaßliche Gedankenspiele in der Union zu einem möglichen Kanzlerwechsel angesichts der schwierigen Lage der schwarz-roten Koalition. Die Gewerkschaft Verdi macht Druck gegen Ausgabenbremsen bei den Krankenhäusern im Sparpaket der Bundesregierung für stabile Beiträge. Nach Verdi-Angaben beteiligten sich bundesweit rund 10.000 Klinikbeschäftigte an Protestaktionen. Verdi warnt davor, die Qualität der Versorgung aufs Spiel zu setzen und Erfolge für bessere Arbeitsbedingungen zurückzudrehen. Gesundheitsministerin Wagner plant Ausgabenbremsen etwa bei Praxen, Kliniken und der Pharmabranche.
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1: Die Börsendaten zum Donnerstag, Feierabend, der DAX bei rund 25.000 Punkten, ein leichtes Minus von 0,5%. Der Euro bei einem US-Dollar 16,5. Klettert leicht, die europäische Gemeinschaftswährung. Der Goldpreis legt auch zu und steht wieder kurz vor der Marke von 4.500 US-Dollar für die Feinunze. Auch der Ölpreis klettert und nagt schon wieder an der 90 US-Dollar Marke pro Barrel. Die Charts, vorne Rheinmetall, Infineon und Queer gehen, am Ende Beiersdorf, Münchner Rück und Siemens Energy. Ich wünsche einen schönen Feierabend.
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1: Mit Torben Schulz, guten Abend. Eine Weichenfehlstellung war mutmaßlich schuld am Zusammenstoß zweier Stadtbahnen heute Mittag in Linden. Das hat die Polizei mitgeteilt. Bei der Kollision der Linien 3 und 13 am Allerweg entgleisten beide Züge. Der Hochbahnsteig wurde beschädigt. 7 Menschen kamen verletzt ins Krankenhaus. Auch die Oberleitung wurde beschädigt. Teilweise musste der Strom abgestellt werden. Die Östra rechnet mit einem Schaden bis zu 1 Million Euro. Rund um den Allerweg kam es zu massiven Einschränkungen im Stadtbahn- und Autoverkehr. Betroffen waren die Linien 3, 7, 13 und 17. Ersatzverkehr mit Bussen wurde eingerichtet. Die Bergungsarbeiten sollten bis in den Abend dauern. Nun ist es offiziell, Jonas Bold wird neuer Sportdirektor bei Hannover 96. Das hat der Verein heute mitgeteilt. Der 44-Jährige war bereits Sportmanager und Direktor bei Bayer 04 Leverkusen und Sportvorstand beim HSV. Bold sagte laut Mitteilung, er gehe die Aufgabe mit großem Tatendrang an. Jetzt gehe es darum, gemeinsam mit Ralf Becker und dem Trainerteam um Christian Tietz die sportliche Zukunft zu gestalten.
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1: Nach mehreren Fällen von Vandalismus im Bikepark Wunstorf verurteilt die Stadt die mutwilligen Zerstörungen scharf. Unbekannte Jugendliche hätten Schilder, Werkzeuge und das Toilettenhäuschen beschädigt, teilte die Verwaltung mit. Auch E-Scooter seien verbotenerweise auf den Strecken genutzt worden. Stadtpolizei und Ordnungsamt prüfen nun weitere Maßnahmen. In der Nordstadt ist ein 44-Jähriger mit einem Messer angegriffen und schwer verletzt worden. Laut Polizei traf sich der Mann gestern am Weidendamm mit einem 28-Jährigen zu einem geplanten Autoverkauf. Dabei sei es erst zu einem Streit und dann zu einer körperlichen Auseinandersetzung gekommen. Der 28-Jährige soll den Mann dabei mit einem Messer angegriffen haben. Der Tatverdächtige sei zunächst geflüchtet, habe aber später von der Polizei identifiziert werden können. Die Ermittlungen dauern an. Und die Stadtbibliothek Dören bleibt vom 1. Juni bis zum 12. September wegen Sanierungsarbeiten geschlossen. In der Peinerstraße 1 eröffnet deshalb laut Stadt am 15. Juni eine Pop-up-Bibliothek mit Medienausleihe, Veranstaltungen und kreativen Mitmachangeboten für Kinder und Familien.
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1: Ich bin David Riemer. In den Verhandlungen zu einem Rahmenabkommen im Irankrieg gibt es angeblich einen wichtigen Fortschritt. Unterhändler aus den USA und dem Iran haben laut US-Kreisen eine vorläufige Einigung erzielt. US-Präsident Trump muss aber noch zustimmen, berichtet Axios.
2: Angeblich wurde der Deal schon vor 2 Tagen geschmiedet, aber Trump wollte noch drüber nachdenken. Zuletzt hatten neue Angriffe für Sorge um ein Halten der Waffenruhe gesorgt. Das Memorandum soll ein Ende des Krieges, die Öffnung der Straße von Hormuz und die Freigabe iranischer Vermögenswerte im Ausland festlegen. Die Waffenruhe soll weiter verlängert werden, bis alle weiteren Details geklärt sind. Das iranische Atomprogramm, Sanktionen und die Beseitigung von Seeminen in der Straße von Hormuz durch den Iran. Aus den USA, Tina Eck.
1: Bundesaußenminister Wadephul ist auf dem Weg nach New York zu den Vereinten Nationen und rührt noch einmal die Werbetrommel. Denn Deutschland kandidiert für einen Platz im UN-Sicherheitsrat, dem mächtigsten Gremium der Vereinten Nationen.
3: Wir möchten in dem Gremium einen aktiven Beitrag leisten für Frieden und Sicherheit, sagt Wadephul. Ganz konkret geht es um einen nicht ständigen Sitz bei den Vereinten Nationen. Doch ob das klappt, ist keineswegs sicher, denn es gibt Mitbewerber, Österreich und Portugal, und die haben ihre Kandidatur früher angemeldet. Außerdem kritisieren mehrere Länder Berlins Haltung im Gaza-Krieg. Kurz, die Wahl Anfang kommenden Monats könnte zur Wackelpartie werden. Claudia Wächter, Nachrichtenredaktion.
1: In den Bemühungen um ein Ende des russischen Angriffskrieges gegen die Ukraine wird die EU nach Einschätzung der EU-Chefdiplomatin Kallas niemals eine klassische Vermittlerrolle übernehmen können. Man wolle der Ukraine natürlich bei den Verhandlungen helfen, sagte Kallas. Ein neutraler Vermittler zwischen Russland und der Ukraine werde Europa aber nie sein können, denn man stehe an der Seite der Ukraine und verteidige auch die eigenen Sicherheitsinteressen, erklärte sie. Die italienischen Behörden haben Vermögenswerte im Wert von mehr als 200 Millionen Euro beschlagnahmt, die mit dem Mafia-Imperium des gestorbenen Bosses Matteo Messina Denaro in Verbindung stehen sollen. Bei einer groß angelegten Razzia in mehreren Ländern wurden 3 Personen festgenommen. Die Ermittlungen drehen sich um Geldwäsche aus Drogengeschäften. Sichergestellt wurden laut Polizei unter anderem Gold- und Luxusimmobilien an der spanischen Costa del Sol.
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1: Mit Torben Schulz, guten Abend. Eine Weichenfehlstellung war mutmaßlich schuld am Zusammenstoß zweier Stadtbahnen heute Mittag in Linden. Das hat die Polizei mitgeteilt. Bei der Kollision der Linien 3 und 13 am Allerweg entgleisten beide Züge. Der Hochbahnsteig wurde beschädigt. 7 Menschen kamen verletzt ins Krankenhaus. Auch die Oberleitung wurde beschädigt. Teilweise musste der Strom abgestellt werden. Die Östra rechnet mit einem Schaden bis zu 1 Million Euro. Rund um den Allerweg kam es zu massiven Einschränkungen im Stadtbahn- und Autoverkehr. Betroffen waren die Linien 3, 7, 13 und 17. Ersatzverkehr mit Bussen wurde eingerichtet. Die Bergungsarbeiten sollten bis in den Abend dauern. Nun ist es offiziell, Jonas Bold wird neuer Sportdirektor bei Hannover 96, das hat der Verein heute mitgeteilt. Der 44-Jährige war bereits Sportmanager und Direktor bei Bayer 04 Leverkusen und Sportvorstand beim HSV. Bold sagte laut Mitteilung, er gehe die Aufgabe mit großem Tatendrang an. Jetzt gehe es darum, gemeinsam mit Ralf Becker und dem Trainerteam um Christian Tietz die sportliche Zukunft zu gestalten.
0: Und jetzt noch mehr Kurzmeldungen für die ganze Region Hannover.
1: Nach mehreren Fällen von Vandalismus im Bikepark Wunsdorf verurteilt die Stadt die mutwilligen Zerstörungen scharf. Unbekannte Jugendliche hätten Schilder, Werkzeuge und das Toilettenhäuschen beschädigt, teilte die Verwaltung mit. Auch E-Scooter seien verbotenerweise auf den Strecken genutzt worden. Stadt, Polizei und Ordnungsamt prüfen nun weitere Maßnahmen. In der Nordstadt ist ein 44-Jähriger mit einem Messer angegriffen und schwer verletzt worden. Laut Polizei traf sich der Mann gestern am Weidendamm mit einem 28-Jährigen zu einem geplanten Autoverkauf. Dabei sei es erst zu einem Streit und dann zu einer körperlichen Auseinandersetzung gekommen. Der 28-Jährige soll den Mann dabei mit einem Messer angegriffen haben. Der Tatverdächtige sei zunächst geflüchtet, habe aber später von der Polizei identifiziert werden können. Die Ermittlungen dauern an. Und die Stadtbibliothek Dören bleibt vom 1. Juni bis zum 12. September wegen Sanierungsarbeiten geschlossen. In der Peiner Straße 1 eröffnet deshalb laut Stadt am 15. Juni eine Pop-up-Bibliothek mit Medienausleihe, Veranstaltungen und kreativen Mitmachangeboten für Kinder und Familien.
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1: Ich bin David Riemer. In den Verhandlungen zu einem Rahmenabkommen im Irankrieg gibt es einen wichtigen Fortschritt. Unterhändler aus den USA und dem Iran haben laut US-Kreisen eine vorläufige Einigung erzielt. US-Präsident Trump muss aber noch zustimmen, berichtet Axios. Sollte Trump das tun, würde die Waffenruhe verlängert und Verhandlungen über Irans Atomprogramm aufgenommen. Knapp 4 Monate nach dem tödlichen Angriff auf einen Zugbegleiter in Rheinland-Pfalz wird ein 26-Jähriger nun wegen Mordes angeklagt. Es war eine Tat aus niedrigen Beweggründen, teilte die Staatsanwaltschaft mit. Der mutmaßliche Täter soll den Bahnmitarbeiter nach einer Fahrkartenkontrolle mit Schlägen attackiert haben.
2: Die Tat hat viele geschockt, überall im Land, weil sie so sinnlos erscheint, die Situation so banal war. Der 26-Jährige fährt schwarz, wird bei einer Ticketkontrolle erwischt, soll den Zug verlassen und prügelt dann heftig auf den Bahnmitarbeiter ein. Das Opfer wird bewusstlos, stirbt später im Krankenhaus an einer Hirnblutung. Der mutmaßliche Täter sagt, die Staatsanwaltschaft habe die Tat gestanden, bestreitet aber einen Tötungsvorsatz. Claudia Wächter, Nachrichtenredaktion.
1: Die EU-Kommission hat wegen illegaler Produkte eine Strafe in Höhe von 200 Millionen Euro gegen den chinesischen Online-Marktplatz Temu verhängt. Das Unternehmen habe die Risiken und Schäden für Verbraucher nicht ordnungsgemäß bewertet und verstoße damit gegen EU-Recht, das teilte die Brüsseler Behörde mit.
3: Von einem besonders schwerwiegenden Verstoß gegen EU-Regeln sprach die Kommission. 130 Millionen EU-Bürger seien bei Temu Kunden und das Risiko für sie sei zu groß. So sei ein hoher Prozentsatz von Ladegeräten mangelhaft gewesen. Zu viele Babyspielzeuge hätten zu viele Chemikalien enthalten und bei anderen habe Erstickungsgefahr bestanden. Temu kümmere sich zu wenig um die Sicherheit der verkauften Produkte. Aus Brüssel, Dieter Ebeling.
1: Während der Hitzewelle in Frankreich mit Temperaturen von bis zu 37 Grad gibt es für Grundschüler im Ort Soustan statt Unterricht einen kostenlosen Besuch im Freibad. In den Klassenräumen waren bis zu 53 Grad gemessen worden, deshalb wurde der Unterricht abgesagt. Die rund 350 Schülerinnen und Schüler erhielten gratis Eintritt in ein Freibad. Wegen extremer Hitze gilt in 17 Departements die Warnstufe Orange. Außerdem wurden Züge gestrichen und im Großraum Paris Tempolimits sowie Fahrverbote verhängt.
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1: Ich bin Diana Kramer. In den Verhandlungen zu einem Rahmenabkommen im Irankrieg gibt es angeblich einen wichtigen Fortschritt. Unterhändler aus den USA und dem Iran haben laut US-Kreisen eine vorläufige Einigung erzielt. US-Präsident Donald Trump muss aber noch seine Zustimmung geben, heißt es.
2: Angeblich wurde der Deal schon vor 2 Tagen geschmiedet, aber Trump wollte noch drüber nachdenken. Zuletzt hatten neue Angriffe für Sorge um ein Halten der Waffenruhe gesorgt. Das Memorandum soll ein Ende des Krieges, die Öffnung der Straße von Hormuz und die Freigabe iranischer Vermögenswerte im Ausland festlegen. Die Waffenruhe soll weiter verlängert werden, bis alle weiteren Details geklärt sind. Das iranische Atomprogramm, Sanktionen und die Beseitigung von Seeminen in der Straße von Hormuz durch den Iran. Tina Eck, USA.
1: Im Prozess um mutmaßliche Anschlagspläne auf ein Konzert von US-Star Taylor Swift in Wien ist der Angeklagte schuldig gesprochen worden. Die Geschworenen am Landesgericht Wiener Neustadt erkannten den 21-jährigen Österreicher auch bei der Bildung einer Terrorzelle für schuldig.
3: Die Attentatspläne auf das Taylor Swift-Konzert hatte der Hauptangeklagte freimütig gestanden. Mit Messern, einem Lastwagen oder einer Bombe wollte er möglichst viele Fans des US-Stars vor dem Wiener Ernst-Happel-Stadion töten. Schwieriger einzuordnen war seine Rolle bei der Bildung einer regelrechten Terrorzelle. Hier ging es letztlich um den Vorwurf der Beihilfe zum versuchten Mord. Aus Wiener Neustadt, Matthias Röder.
1: Der Tarifkonflikt für bundesweit rund 60.000 Beschäftigte bei der Deutschen Telekom ist beigelegt. Wie die Gewerkschaft Verdi und die Telekom mitteilten, wurde die Einigung in der 4. Runde nach einem 36-stündigen Verhandlungsmarathon erzielt. Vereinbart wurden nach Angaben beider Seiten höhere Entgelte und ein verlängerter Kündigungsschutz. Laut Verdi gibt es außerdem erstmalig einen Mitgliederbonus. Betriebsbedingte Kündigungen werden für die gesamte Laufzeit des Tarifvertrags ausgeschlossen. Nach dem Zusammenstoß von 2 Stadtbahnen in Hannover rechnen die Verkehrsbetriebe Östra mit einem Schaden in Millionenhöhe. Bei dem Unfall wurden laut Polizei 7 Menschen leicht verletzt. Nach ersten Erkenntnissen könnte eine falsch gestellte Weiche Ursache des Zusammenstoßes gewesen sein. Beide Bahnen entgleisten. Die Polizei hat die Ermittlungen aufgenommen.
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1: Ich bin Diana Kramer. Die EU-Kommission hat wegen illegaler Produkte eine Strafe in Höhe von 200 Millionen Euro gegen den chinesischen Online-Marktplatz Temu verhängt. Das Unternehmen habe die Risiken und Schäden für Verbraucher nicht ordnungsgemäß bewertet und verstoße damit gegen EU-Recht, heißt es aus Brüssel.
2: 130 Millionen EU-Bürger seien bei Temu Kunden und das Risiko für sie sei zu groß. So sei ein hoher Prozentsatz von Ladegeräten mangelhaft gewesen. Zu viele Babyspielzeuge hätten zu viele Chemikalien enthalten und bei anderen habe Erstickungsgefahr bestanden. Temu kümmere sich zu wenig um die Sicherheit der verkauften Produkte. Aus Brüssel, Dieter Ebeling.
1: Steht ein Rahmenabkommen zum Iran-Krieg zwischen Teheran und Washington? Nach US-Berichten, wonach Unterhändler beider Seiten eine vorläufige Einigung erzielt hätten, heißt es jetzt aus dem Iran, ein Abkommen sei bislang weder fertiggestellt noch bestätigt. Das berichtet die den iranischen Revolutionsgarden nahestehende Nachrichtenagentur Tasnim am Abend. Berichte von US-Medien, wonach das Abkommen bereits abgeschlossen wurde, seien falsch. Ziel des Abkommens soll nach US-Angaben sein, die Waffenruhe zu verlängern, Verhandlungen über Irans Atomprogramm aufzunehmen und die Straße von Hormuz für den Schiffsverkehr zu öffnen. Die andauernden Reibereien in der schwarz-roten Koalition haben auch Spekulationen um Bundeskanzler Friedrich Merz ausgelöst. Jetzt hat sich Vizekanzler und Finanzminister Lars Klingbeil dazu geäußert. Er sagte zu den Medienberichten am Rande eines Treffens mit europäischen Amtskollegen in Berlin:
3: Ich habe nicht die Zeit, mich an solchen Spekulationen zu beteiligen. Ich habe mit dem Kanzler ein Vertrauensverhältnis. Wir wissen um die Aufgabe, die vor uns steht, innenpolitisch, europapolitisch, auch international, und daran arbeiten wir, glaube ich, beide sehr gerne und werden das auch weiterhin tun.
1: Vizekanzler und SPD-Chef Lars Klingbeil. Für seine Anschlagspläne auf ein Taylor Swift-Konzert 2024 in Wien und für die Bildung einer Terrorzelle ist ein 21-jähriger Islamist zu 15 Jahren Haft verurteilt worden. Das Landesgericht Wiener Neustadt sah es als erwiesen an, dass der Österreicher mit nordmazedonischen Wurzeln im August vor 2 Jahren Fans des US-Superstars vor dem Ernst-Happel-Stadion in Wien attackieren wollte. Ein weiterer mitangeklagter Islamist wurde zu 12 Jahren Haft verurteilt.
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1: Ich bin Diana Kramer. In Deutschland sind noch nie so viele Besitzer von Autos mit Verbrennermotor auf E-Autos umgestiegen wie im ersten Quartal dieses Jahres. Das zeigt das E-Barometer des Versicherers Hauck Coburg.
2: Es sind vor allem die Jüngeren unter 40, die auf E-Autos umsteigen. Im März zum Beispiel fast doppelt so viele wie im Durchschnitt des Jahres 2025. In dem Monat hat es ohnehin besonders viele Umsteiger gegeben. Das war ja nach Beginn des Irankrieges, als die Spritpreise so in die Höhe geschossen sind. Vor allem ausländische E-Autos sind laut Untersuchung beliebt bei den Käufern. Ganz vorne in der Rangliste die tschechische VW-Tochter Skoda vor Tesla. Thomas Thonfeld, Nachrichtenredaktion.
1: In den Verhandlungen zu einem Rahmenabkommen im Irankrieg gibt es nach US-Angaben einen wichtigen Fortschritt. Unterhändler aus den USA und dem Iran hätten eine vorläufige Einigung erzielt, heißt es aus US-Kreisen. Präsident Donald Trump müsse noch zustimmen, damit würde sich die Waffenruhe dann um 60 Tage verlängern und Verhandlungen über Irans Atomprogramm beginnen, so der Plan. Teheran dementiert allerdings, sein Abkommen sei bislang weder fertiggestellt noch bestätigt, berichtete die den iranischen Revolutionsgarden nahestehende Nachrichtenagentur Tasnim. 2024 war das heißeste Jahr seit Beginn der Aufzeichnungen, aber der Rekord dürfte laut Weltwetterorganisation schon bald fallen. Die Wahrscheinlichkeit, dass in diesem oder in den kommenden Jahren die globalen Durchschnittstemperaturen noch höher steigen, liege bei 86%.
3: Viele schwitzen schon jetzt in dieser besonders frühen Hitzewelle des Jahres. Da braucht man nicht viel Vorstellungskraft, um bald Rekorde purzeln zu sehen. Schon das nächste Jahr könnte das bisher heißeste Jahr 2024 übertreffen, glauben die Experten. Das liegt am natürlichen Wetterphänomen El Niño, das traditionell für höhere Temperaturen sorgt. Das Ziel aus dem Weltklimavertrag, die Erwärmung auf 1,5 Grad zu begrenzen, könnte erneut übertroffen werden. Christiane Ulrich, Genf.
1: Die EU-Kommission hat gegen den chinesischen Online-Händler Temu eine Strafe in Höhe von 200 Millionen Euro verhängt. Zur Begründung hieß es aus Brüssel, Temu gehe nicht ausreichend gegen illegale Produkte auf seiner Plattform vor und bewerte die Risiken für Verbraucher nicht ordnungsgemäß. Vor allem Elektro-Kleingeräte waren bei Sicherheitstests durchgefallen.
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1: Ich bin Diana Kramer. Bis Ende Juni läuft noch der Tankrabatt. Erwartungen an eine Verlängerung darüber hinaus hat Bundesverkehrsminister Patrick Schnieder bereits gedämpft. Der Staat komme irgendwann an die Grenze seiner Möglichkeiten, sagte er dem Handelsblatt.
2: Für den Tankrabatt verzichtet der Staat auf Steuereinnahmen von bis zu 1,6 Milliarden Euro. Künftig sieht Verkehrsminister Schnieder eher Entlastungsbedarf beim Güterverkehr. Er verweist auf dessen Auswirkungen. Diese Preise würden weitergegeben. Lebensmittel und Waren des täglichen Bedarfs würden teurer. Die Gefahr, dass es an den Zapfsäulen zu einem echten Kraftstoffmangel kommt oder Flugzeuge ohne Kerosin dastehen, sieht er zumindest kurzfristig nicht. Ursula Winkler, Nachrichtenredaktion.
1: In den Verhandlungen zu einem Rahmenabkommen im Irankrieg gibt es angeblich einen wichtigen Fortschritt. Unterhändler aus den USA und dem Iran haben laut US-Kreisen eine vorläufige Einigung erzielt. US-Präsident Donald Trump müsse dem noch zustimmen, heißt es.
3: Angeblich wurde der Deal schon vor 2 Tagen geschmiedet, aber Trump wollte noch drüber nachdenken. Das Memorandum soll ein Ende des Krieges, die Öffnung der Straße von Hormuz und die Freigabe iranischer Vermögenswerte im Ausland festlegen. Die Waffenruhe soll weiter verlängert werden, bis alle weiteren Details geklärt sind. Das iranische Atomprogramm, Sanktionen und die Beseitigung von Seeminen in der Straße von Hormuz durch den Iran. Aus den USA, Tina Eck.
1: Der Iran hat derweil Hoffnungen auf eine schnelle Einigung gedämpft. Anders als aus Washington hieß es aus Teheran, das Abkommen sei bislang weder fertiggestellt noch bestätigt. Die schwierige Sicherheitslage im Osten der Demokratischen Republik Kongo ist nach Angaben des Generaldirektors der Weltgesundheitsorganisation Tedros die größte Herausforderung im Kampf gegen Ebola. Der WHO-Chef war am Abend in der am schwersten vom neuesten Ebola-Ausbruch betroffenen Region im Kongo eingetroffen. Allein im vergangenen Monat hätten Kämpfe rund 100.000 Menschen vertrieben. Das mache es äußerst schwierig, den Ausbruch einzudämmen, sagte Tedros und rief zu einem Waffenstillstand auf. Der Kadaver des verendeten Buckelwals bleibt nun doch auf der dänischen Insel Anholt und wird direkt am Strand obduziert. Dort liegt das Tier seit rund 2 Wochen im flachen Wasser. Der Wal werde an diesem Wochenende für die Obduktion an Land gezogen, teilte die dänische Umweltbehörde mit.
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1: Ich bin Diana Kramer. Steht ein Rahmenabkommen zum Irankrieg zwischen Teheran und Washington? Nach US-Berichten, wonach Unterhändler beider Seiten eine vorläufige Einigung erzielt hätten, heißt es jetzt aus dem Iran, ein Abkommen sei bislang weder fertiggestellt noch bestätigt. Das berichtet die den iranischen Revolutionsgarden nahestehende Nachrichtenagentur Tasnim. Ziel des Abkommens soll sein, die Waffenruhe zu verlängern, Verhandlungen über Irans Atomprogramm aufzunehmen und die Straße von Hormuz für den Schiffsverkehr zu öffnen. Nach einem Unfall mit zwei toten Schulkindern in Dinslaken am Niederrhein hat die Staatsanwaltschaft ein Ermittlungsverfahren gegen die Autofahrerin wegen fahrlässiger Tötung eingeleitet. Die Frau hatte schon 2025 nach einer plötzlichen Ohnmacht einen Unfall verursacht.
2: Nach dem Unfall im letzten Jahr sei der Frau ein Gerät implantiert worden, das die Herzaktivität kontinuierlich überwacht. Diese Daten werden nun ausgewertet. Möglicherweise hatte die Frau auch beim letzten Unfall einen plötzlichen Ohnmachtsanfall. Hier war die 47-Jährige kurz vor Schulbeginn mit ihrem Auto in eine Gruppe von 3 12-jährigen Jungen gefahren. Zwei der Schüler starben später im Krankenhaus, der dritte Junge wurde leicht verletzt. Die Fahrerin selbst liegt weiter schwer verletzt im Krankenhaus. David Riemer, Nachrichtenredaktion.
1: Wer morgen, also am Samstag, mit dem Auto Richtung Italien will, hat schlechte Karten. Die Brennerautobahn wird wegen einer Demonstration komplett gesperrt. Das dürfte auch schon heute für Probleme sorgen.
3: Ab morgen früh ist die Brennerautobahn dicht, also werden sich schon heute viele auf den Weg machen. Und das dürfte direkt auf der Autobahn, aber auch drumherum für Staus und Behinderungen sorgen. Am Sperrtag direkt dann wird es auf vielen der Ausweichstrecken nur im Schneckentempo vorangehen. Die Gemeinde Gries in Österreich will mit der Demo gegen die Verkehrsbelastung protestieren. Rund 15.000 Menschen leiden täglich unter Lärm, Feinstaub und überlasteten Straßen, lautet ihr Argument. Lea Matschulat, Redaktion.
1: In deutschen Krankenhäusern sind zuletzt fast doppelt so viele Menschen mit Hautkrebs behandelt worden wie noch vor 20 Jahren. 2024 gab es mehr als 120.000 stationär behandelte Patienten mit Hautkrebs, laut Statistischem Bundesamt 95% mehr als 2004. Ein Grund ist die alternde Bevölkerung. Das Hautkrebsrisiko steigt mit dem Alter deutlich an.
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